0: Es ist 2:03 Uhr.
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2: Vorsicht bitte auf der A2 Hannover Richtung Berlin. Zwischen Kreuz Braunschweig Nord und Braunschweig Ost steht ein defekter LKW. Vorsicht bitte auf der B443 Sehende Richtung Pattensen. Zwischen der A7 Laatzen und Laatzen befindet sich eine Ölspur auf der Fahrbahn. A1 Lübeck-Hamburg. Auf der Norderelbbrücke staut es sich wegen eines Schwertransportes. A1 Bremen Richtung Osnabrück. Die Ausfahrt Bremen-Hemelingen ist wegen Bauarbeiten bis zum 20. Mai 7 Uhr gesperrt.
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3: Mit Anno Wilhelm am Freitag. Wir gehen gleich hier in der Popnacht an einen der beeindruckendsten Arbeitsplätze, Nachtarbeitsplätze im ganzen Land. Das gilt auf jeden Fall schon mal für die Aussicht. Die ist spektakulär. Nach Hits unter anderem von Shawn Mendes.
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0: So, vor einer Stunde haben wir uns hier in der Popnacht verneigt vor den vielen Menschen, die nachts arbeiten, die Maschine Deutschland am Laufen halten. Jetzt kommen wir noch zu einem Menschen, der auch nachts arbeitet und einen fantastischen Ausblick hat dabei, nämlich Anja. Hallo, liebe Anja.
1: Ja, hallo.
0: Du bist Nautikerin, das heißt, du hast ein Kapitänspatent, ne? Du kannst Schiffe fahren. Dein Job ist aber in diesen Nächten, den Rhein, die Mosel, die Saar und den Main zu überwachen. Von wo aus machst du das?
1: Das mache ich von der Revierzentrale in Oberwesel.
0: Oberwesel am Rhein direkt und eure Zentrale liegt wirklich direkt am Wasser. Und jetzt kommen wir zu diesem fantastischen Ausblick. Ihr guckt so aufs Wasser und du hast mir Bilder geschickt. Das sieht aus, als ob das irgendwie in der Karibik ist, wenn es da morgen losgeht. Das ist doch ein schöner Arbeitsplatz, oder?
1: Ja, das ist so, das ist traumhaft schön. Also die Aussicht, die ist unbezahlbar.
0: Du siehst auch die Lorelei?
1: Nein, die kann ich nicht sehen. Da sind die Berge davor, die sehe ich nur im Radar, habe ich die überwacht, aber hingucken kann ich nicht. Die Lorelei ist 5 Kilometer entfernt,
0: ja.
1: Aber dadurch, dass der Rhein hier halt extreme Kurven hat und hohe Berge zwischendurch.
0: Der schlängelt sich da lieblich durchs Rheintal. Die Lorelei ist besonders gefährlich für die Schifffahrt, ne? Da gibt es so eine besondere Strömung und der Legende nach sitzt da oben da eine schöne Frau und kämmt sich die Haare und macht die ganzen Kapitäne verrückt und deswegen scheitern die Schiffe da und du verhinderst es. Nachts, dass die Schiffe da nicht hängen bleiben. Du bist es, Anja.
1: Ja, genau.
0: Wie viele Schiffe hast du gerade im Blick in dieser Nacht?
1: In dieser Nacht, also bei uns im gesamten Revier, wo wir zuständig sind, haben wir jetzt momentan 745.
0: Wow.
1: Wir haben 151 in der Voranmeldung, die demnächst zu uns kommen. Mhm. Und ja, aktuell jetzt passieren gerade 3 Fahrzeuge die Lorelei-Strecken, ja.
0: Und die müssen aufpassen, dass sie da nicht dich hängen bleiben. Also eine Verantwortung hast du, einen ganz wundervollen Blick. Genieß ihn. Und danke, dass du Gast warst in der Popnacht.
1: Ja, vielen Dank.
0: Tschüss, Anja. Gruß nach Oberwesel, an die Karibik, in die Karibik nach Oberwesel.
1: Ja, ist wirklich wunderschön. Also man weiß schon, warum wir manche gerne Urlaub machen.
0: Ja, wir kommen dich besuchen. Danke, ja. Tschüss. Hier ist die Popnacht.
1: Gerne.

Vorsicht auf der 1 Bremen Richtung Hamburg zwischen Stucken, Borstel und Bockel eine ungesicherte Anfallstelle. Und Vorsicht auf der B28 Freudenstadt Richtung Straßburg zwischen Kehl, Kork und Neumühl auch da eine ungesicherte Unfallstelle. 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

Hier ist die Popnacht am Freitag. Wenn man Kind ist, dann sind die meisten Menschen ja hoffentlich nett zu einem. Wenn man dann so erwachsen werdend seinen Platz in der Welt sucht und vielleicht auch findet, merkt man oft, ach guck mal, die Menschen können auch hart sein oder grausam. Und diese Erfahrung besingt Holly Humberstone in ihrem aktuellen Hit Cruel World in der Popnacht.

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2: Es ist 2:30.
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3: Heute kommt es im Tagesverlauf in Deutschland nochmal verbreitet zu Schauern und örtlich zu Gewittern. Freundliche Abschnitte sind vom Rheinland bis in den Nordosten drin. Die Höchstwerte liegen bei 8 bis 17 Grad. Morgen neben Schauern auch häufiger trockene Abschnitte und etwas öfter Sonne. Zu den Alpen hin allerdings dicht bewölkt mit Regen und in den Höhenlagen Schnee. Am Sonntag mehr Sonne als Wolken. Am Montag wieder öfter Schauer.
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4: A1 Lübeck-Hamburg. Auf der Norderelbbrücke staut es sich wegen eines Schwertransportes.
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2: Hier ist die Popnacht am Freitag mit Anno Wilhelm.

Achtung, Falschfahrer auf der A7 Füssen-Reute-Ulm. Zwischen Rastplatz Badhauser-Wald und Dreieck Hittistetten kommt ein Falschfahrer entgegen. Bitte äußerst rechts fahren und nicht überholen. Auf der A7 Füssen-Reute-Ulm zwischen Rastplatz Badhauser-Wald und Dreieck Hittistetten ist ein Falschfahrer unterwegs. Bitte Vorsicht dahin.

Er sang ein Lied, Mark Forster, in der Popnacht am Freitag. Gleich gibt's einen Klassiker von Comedian Jan van Weyde. Der war früher Synchronsprecher und beim Synchronsprechen sind ihm Dinge aufgefallen. Die hören wir uns gleich mal an hier nach Aerosmith in der Popnacht am Freitag.

0: Hier ist die Popnacht am Freitag. Der Comedian Jan van Weyde hat immer wieder als Synchronsprecher gearbeitet. Er legt viel Wert auf natürliche Sprache, findet die aber da nicht immer.
1: Synchronsprechen in Deutschland klingt nie normal. Bestes Beispiel ist Jamie Oliver, dieser Fernsehkoch. Habt ihr mal eine Sendung von dem gesehen auf Deutsch? Wie der redet, der steht nicht einfach da vorne und sagt so, ja, schönen guten Tag, schön, dass ihr eingeschaltet habt. Jetzt kochen wir mal was Schönes zusammen. Nee, bei dem klingt das immer so, hallo Leute, cool, dass ihr eingeschaltet habt. Heute zeige ich euch mein pfiffiges Rezept, okay? Wir machen Bratwurst mit Senf, alles klar, cool. Alles, was wir dafür brauchen, ist so eine Art Bratwurst. Wir brutzeln sie ein wenig an, okay? Aber nicht zu sehr, sonst brennt sie an und das wollen wir nicht.
2: Wirklich.
1: Aber wie lustig wäre es, wenn wir das machen würden, wenn wir einfach so miteinander reden würden, die ganze Zeit so. Wenn ich mit meiner Frau so im Alltag reden würde. Hey Schatz, ich wollte eigentlich noch mal zum Rewe fahren, aber ich kann die Autoschlüssel nicht finden. Wow, da wird doch der Hund in der Pfanne verrückt. Was ich, weißt du was, ich werde einfach das Fahrrad nehmen. Okay, cool. Naja, du weißt schon, wie auch immer. Ach so, und falls mein Dad anruft, während ich weg bin, dann sag ihm, dass ich ihn verdammt lieb hab, okay?
2: Das ist kein Mensch, wirklich nicht.

Vorsicht auf der A20 Rostock Richtung Lübeck zwischen Grevesmühlen und Schönberg. Da steht ein defekter LKW und es liegen Fahrzeugteile auf der Fahrbahn. Bitte gut aufpassen. 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

Dermot Kennedy in der Popnacht am Freitag. Und wer rudert mit uns zusammen hinein in diesen Tag? Zum Beispiel Kai in Ilmenau. Der ist, wie er schreibt, gerade wahrscheinlich der glücklichste Vater überhaupt. Das kann gut sein, denn sein Sohn war auf Weltreise, den hat er jetzt 4,5 Jahre nicht gesehen und jetzt kommt er zurück und taucht heute um 11 bei seinem Vater auf. Zum Vatertag hat's knapp nicht gepasst, aber trotzdem ist Kai total glücklich. Vom glücklichsten Vater kommen wir in den Bereich Nahrungsmittel, Genussmittel. Susi, die wir eben schon gewürdigt haben hier in der großen Verneigung, die in der Tankstelle in Alsleben arbeitet, in Sachsen-Anhalt. Die hat nochmal ein Foto geschickt von ihrer Auslage, was da so alles liegt. Brötchen aller Art. Die war richtig fleißig. Da gibt's genug zu essen in Alsleben. Ebenso in Suhl, denn da ist Tim in der Backstube in der Bäckerei Krüger in Suhl und sagt, vor uns liegen die dampfenden Brote. Wenn ihr in Suhl Hunger habt, Tim ist für euch da. Das sind gute Nachrichten. Hier ist die Popnacht. Wir begleiten das Ganze, den Backvorgang musikalisch an dieser Stelle mit Madonna.

der Popnacht am Freitag. Jetzt wird's hier ein bisschen sentimental, denn Ed Sheeran besingt sein altes Telefon, das er wiedergefunden hat. Old Phone hat's gefunden in einer Box, die irgendwo in der Wohnung versteckt war. Er findet auf dem Telefon, nachdem er es wieder geladen hat, ja, Konversationen mit Menschen, die weggezogen sind, mit Ex-Freundinnen. Eine überwältigende Traurigkeit überfällt ihn. So singt das in Old Phone, jetzt in der Popnacht mit Arno Wilhelm, Ed Sheeran.

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1: Um 3 Uhr mit Katja Kindermann. In Großbritannien gerät Premierminister Starmer stärker unter Druck. Ein Minister ist gestern zurückgetreten und ein weiterer Konkurrent aus der Labour-Partei könnte sich um ein Unterhausmandat bewerben. Aus der Nachrichtenredaktion Torben Müller.
2: Gesundheitsminister Streeting hat seinen Rückzug aus dem Kabinett damit begründet, dass er das Vertrauen in Starmer verloren habe. Er hat aber nicht erklärt, ob er gegen ihn antreten will. Der Premier bekräftigte seine Absicht, das Amt weiterzuführen. Sollte es in der Labour-Partei zu einer Revolte gegen Starmer kommen, gilt auch der Bürgermeister von Manchester, Burnham, als Anwärter auf seine Nachfolge. Er hat bisher keinen Sitz im Unterhaus. Ein anderer Labour-Abgeordneter hat sein Mandat jetzt aber niedergelegt, sodass Burnham sich darum bewerben kann.
1: US-Präsident Trump setzt heute seinen Staatsbesuch in China fort. Offen blieb zunächst, ob es im Handelskonflikt zwischen den Vereinigten Staaten und der Volksrepublik konkrete Fortschritte geben wird. Gestern war Trump bereits zu ersten Gesprächen mit Chinas Staatschef Xi in Peking zusammengekommen. Auch heute ist ein Treffen geplant. Danach wird der Präsident zurück in die USA reisen. Es ist Trumps zweiter Staatsbesuch. Bereits in seiner ersten Amtszeit, 2017, besuchte er China. Der ukrainische Präsident Selenskyj hat schmerzhaftere Sanktionen gegen Moskau gefordert. Anlass ist der jüngste Angriff auf Kiew mit mindestens 21 Toten, darunter offenbar auch 2 Kindern. Laut Selenskyj war ein Marschflugkörper vom Typ CH-101 in ein Gebäude eingeschlagen. Das Geschoss sei im 2. Quartal dieses Jahres hergestellt worden, so der Präsident in seiner abendlichen Videobotschaft. Das bedeutet, dass Russland die dafür nötigen Komponenten weiterhin beziehe und die weltweiten Sanktionen umgehe. Vor der dänischen Insel Anholt ist ein toter Wal entdeckt worden. Jetzt prüfen die zuständigen Behörden, ob es sich dabei um den Buckelwal handelt, der wochenlang vor der deutschen Ostseeküste festsaß. Aus Stockholm, Arne Bartram.
3: Die dänische Umweltbehörde hat bisher nur bestätigt, dass ein Wal vor Anholt gestrandet ist. Beobachter vor Ort schätzen das Tier auf 10 bis 15 Meter Länge. Das würde zu dem Buckelwal passen, der zuletzt vor der Insel Pöhl lag. Außerdem befindet sich Anholt auf der Route Richtung Nordsee, in die der Wal Anfang Mai gebracht worden war. Die dänischen Behörden gehen davon aus, dass das jetzt gefundene Tier schon eine Weile tot ist. Als nächstes sollen Gewebeproben genommen werden. So könnte geklärt werden, ob es der Wal von der Insel Pöhl ist.
1: Das waren die Nachrichten. Das Wetter in Deutschland. Tagsüber gebietsweise Schauer, teils mit Graupel, selten Gewitter, örtlich Sonne. Höchstwerte 9 Grad im Allgäu bis 17 Grad in der Lausitz. Am Samstag zum Teil heiter, ein paar Schauer, in den Bergen Schnee, 9 bis 17 Grad. Und am Sonntag überwiegend trocken, die Temperaturen liegen dann bei 13 bis 19 Grad. Die Zeit, es ist jetzt 3:03.
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4: Vorsicht bitte auf der A20 Rostock Richtung Lübeck. Zwischen Grevesmühlen und Schönberg steht ein defekter LKW und es liegen Fahrzeugteile auf der Fahrbahn. A1 Lübeck-Hamburg. Auf der Norderelbbrücke staut es sich wegen eines Schwertransportes. A1 Bremen Richtung Osnabrück. Die Ausfahrt Bremen-Hemelingen ist wegen Bauarbeiten bis zum 20. Mai 7 Uhr gesperrt.
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5: Mit Anno Wilhelm am Freitag. Gestern hat Deutschland verrückt gespielt. Zwischen 10 und 18 Uhr gestern eure wild gemischten Musikwünsche. Das gab eine Menge Euphorie. Ein bisschen was von dieser Euphorie hören wir nach Hits unter anderem von James Blunt und von Bibi Rexha.
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0: Hier ist die Popnacht und gestern am Vatertag haben wir eure Lieblingswünsche gespielt hier und zwar deutschlandweit. Zehntausende waren am Radio dabei. Bei Deutschland spielt verrückt. Da war alles erlaubt, was ihr hören wolltet. Irgendwelche durchgeknallten Songs, lustige Songs, Liebeslieder natürlich. Ihr wollt einen Eindruck haben, wie es war. Hier ist ein Mash-up-Mix in der Popnacht.
1: So genial.
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6: Ich verbinde damit ganz viel Kindheit.
7: Das Lied ist mein Warm-up gerade.
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0: Deutschland spielt verrückt in 48 Sekunden. Was ein Tag gestern. Eure Musikwünsche deutschlandweit am Vatertag. Falls ihr was verpasst habt, die Playlist, die steht jetzt auf popabend.de. Popabend.de und hier ist die Popnacht.

Vorsicht auf der 28 Oldenburg Richtung Bremen. Zwischen Oldenburg-Harentor und der Ausfahrt Oldenburg-Eversten, da läuft Kraftstoff aus.

Achtung, Falschfahrer in Hannover auf der B65 Südschnellweg Anderten-Kirchrode. Zwischen Höfersche Straße und Brabergstraße kommt ein Falschfahrer entgegen. Bitte äußerst rechts fahren, nicht überholen. Achtung, Falschfahrer in Hannover auf der B65 Südschnellweg Anderten-Kirchrode. Zwischen Höfersche Straße und Brabergstraße ist der Falschfahrer unterwegs. Bitte Vorsicht in beiden Richtungen. Hier ist die Popnacht. Wir feiern ein bisschen Kindergeburtstag. Topfschlagen gibt's später. Jetzt gibt's erstmal Heavy Saurus und Pommesgabel in der Popnacht. Bitteschön.

0: Es ist genau 3:30.
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2: Heute kommt es im Tagesverlauf in Deutschland nochmal verbreitet zu Schauern und örtlich zu Gewittern. Zwischen den Schauern zeigt sich auch mal die Sonne. Freundliche Abschnitte sind vom Rheinland bis in den Nordosten drin. Die Höchstwerte liegen bei 8 bis 17 Grad. Morgen neben Schauern auch häufiger trockene Abschnitte und etwas öfter Sonne. Am Sonntag mehr Sonne als Wolken. Am Montag wieder öfter Schauer.
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3: Achtung! Falschfahrer in Hannover auf der B65 Südschnellweg Anderten-Kirchrode. Zwischen Höversche Straße und Brabeckstraße kommt Ihnen ein Falschfahrer entgegen. Fahren Sie äußerst rechts und überholen Sie nicht. Achtung! Falschfahrer in Hannover auf der B65 Südschnellweg Anderten-Kirchrode zwischen Höversche Straße und Brabeckstraße ist ein Falschfahrer unterwegs. Vorsicht in beiden Richtungen.
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0: Hier ist die Popnacht am Freitag mit Anno Wilhelm und mit Teddy Swims.

Entwarnung für die B65 Südschnellweg Anderten-Kirchrode. Kein Falschfahrer mehr zwischen Höfersche Straße und Brabeckstraße.

0: Guten Morgen, hier ist die Popnacht am Freitag. Wir spielen ein bisschen. Das Quiz heißt Große Hits.
1: Erbärmlich vorgetragen.
0: Ja, natürlich. Ich habe meine kleine Ukulele mitgebracht, zupfe einen Hit. Den kennt ihr alle, den kennen eure Eltern alle, den kennen eure Kinder, den kennt jeder auf der Welt. Also hier in Deutschland. Und deswegen werde ich da ein bisschen kürzer machen diesmal, damit es nicht ganz so leicht ist, weil ihr seid bei diesem Quiz unschlagbar. Keine Chance auf Dauer, ne? Geht nicht. So, jetzt, was ist denn das hier? Gerade mal checken noch, ob die Ukulele stimmt. Ja, sie stimmt. Was ist denn bitte das hier?

So, mehr kriegt er nicht. Was war das denn? 07221 2011. Anrufen und gewinnen hier in der Popnacht. Geht schon los. Es bimmelt schon. Vorher noch Milky Chance unter anderem.

0: Es ist ja was offen hier in der Pop. Nach dieser auf der Ukulele gezupfte Hit. Und da ging schon die Post ab. Gabi hat's geraten. Maren, Harald, Martin. Die alle haben's erkannt. Und so weiter. Und ganz schnell war Stefan aus Rüdesheim. Hallo lieber Stefan, was ist es denn gewesen?
1: Also 99 Luftballons von Nena sollte es sein.
0: Ich habe mir die These aufgestellt, das Ding kennt ihr, kennen eure Eltern, eure Kinder und Gabi hat gesagt, meine Urenkel, die kennen es auch. So, ne? Gut gemacht, Stefan.
1: Hi, danke.
0: Okay. Gut gemacht, ihr alle, die es geraten habt. Und es waren wirklich Dutzende von euch. Ganz toll. Sag mal, du hast einen Job, hast mir eben gesagt, du darfst mir nicht sagen, was du machst, weil du mich sofort eliminieren müsstest.
1: Ja, genau.
0: Das ist ein geheimer Job. Wie lange geht denn der
1: heute noch? Ich mache eine Überwachungstätigkeit, mache ich.
0: Okay. Du darfst mir nicht sagen, für wen, weil sonst bist du kein geheimer Überwacher mehr, ne?
1: Genau.
0: Sag mal, und du hast große Pläne, hast jetzt die letzte Nachtschicht und dann geht's zu Metallica in den nächsten Tagen.
1: Genau, am 22. und am 24. nach Frankfurt, 360 Grad.
0: Ja, und die spielen zwei Abende mit einem Abend Pause zwischendurch zum Erholen und zum Ausschlafen.
1: Genau, und jeweils immer zwei verschiedene Vorbands dabei.
0: Ja, krass. Karten gar nicht so einfach zu kriegen und danach wirst du dir wahrscheinlich irgendwie nur 14 Tage Urlaub nehmen, um dann irgendwie deine Nackenschmerzen zu bearbeiten.
1: Ja. Die liegen schon fast ein Jahr zu Hause.
0: Okay. Hab viel Freude. Überstehe die Nachtschicht gut und genieß die Reste von dem langen Wochenende. Und hier gibt's natürlich für so einen harten Jungen wie dich, für so einen Metallica-Freund, die softe Nena im Original in der Popnacht. Danke fürs Dabeisein, Stefan.

Und los geht's. Ab geht er. Vorsicht auf der 2 Dortmund Richtung Hannover zwischen Bad Nenndorf und Wunsdorf-Kohlenfeld. Da ist eine ungesicherte Unfallstelle.

Hier ist die gemeinsame Popnacht von MDR Jump, von SR1, von Bremen 4, WDR 2, HR3, NDR 2, RBB 888, produziert von SWR 3 in Baden-Baden. Maren ist dabei. Maren ist mit ihrer Partnerin unterwegs seit 1 Uhr. Nach dem ganzen Stress, den wir hatten, brauchten wir mal einen Tapetenwechsel. Und der wird jetzt vorgenommen. Maren schicken wir auf die Reise mit A Great Big World und Christine hier in der Popnacht am Freitag. Vielen Dank, schreibt sie, die Maren, und wünscht allen gute Fahrt und vorsichtig fahren. Dem schließen wir uns gerne an hier in der Popnacht mit Anno Wilhelm.

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1: Um 4 Uhr mit Katja Kindermann. In Großbritannien gerät Premierminister Starmer stärker unter Druck. Ein Minister ist gestern zurückgetreten und ein weiterer Konkurrent aus der Labour-Partei könnte sich um ein Unterhausmandat bewerben. Aus der Nachrichtenredaktion Torben Müller.
2: Gesundheitsminister Streeting hat seinen Rückzug aus dem Kabinett damit begründet, dass er das Vertrauen in Starmer verloren habe. Er hat aber nicht erklärt, ob er gegen ihn antreten will. Der Premier bekräftigte seine Absicht, das Amt weiterzuführen. Sollte es in der Labour-Partei zu einer Revolte gegen Starmer kommen, gilt auch der Bürgermeister von Manchester, Burnham, als Anwärter auf seine Nachfolge. Er hat bisher keinen Sitz im Unterhaus. Ein anderer Labour-Abgeordneter hat sein Mandat jetzt aber niedergelegt, sodass Burnham sich darum bewerben kann.
1: Die USA setzen bei der Öffnung der Straße von Hormus auf Unterstützung aus China. Präsident Trump sagte in einem Interview mit dem Sender Fox News, Chinas Staatschef Xi Jinping habe seine Hilfe angeboten. Aus der Nachrichtenredaktion Thorsten Lange.
3: Trump hat bei seinem Besuch in Peking ein erstes Gespräch mit Xi geführt und sich anschließend in Interviews geäußert. Dort sagte er, der chinesische Staats- und Parteichef habe erklärt, wenn er irgendwie helfen könne bei der Öffnung der Straße von Hormus, dann werde er das gern tun. Und Xi soll zugesagt haben, keine weitere militärische Ausrüstung an Iran zu liefern. Von chinesischer Seite gibt es dafür keine Bestätigung. Peking kauft einen Großteil des iranischen Öls und gilt neben Russland als Irans wichtigster Lieferant von Militärgütern. Trump und Xi werden heute ein weiteres Gespräch führen.
1: Der ukrainische Präsident Zelensky hat schmerzhaftere Sanktionen gegen Moskau gefordert. Anlass ist der jüngste Angriff auf Kiew mit mindestens 21 Toten, darunter offenbar auch Kinder. Laut Zelensky war ein Marschflugkörper vom Typ CH-101 in ein Gebäude eingeschlagen. Das Geschoss sei im zweiten Quartal dieses Jahres hergestellt worden. Vor der dänischen Insel Anholt ist ein toter Wal entdeckt worden. Jetzt prüfen die zuständigen Behörden, ob es sich dabei um den Buckelwal handelt, der wochenlang vor der deutschen Ostseeküste festsaß. Aus Stockholm, Arne Bartram.
4: Die dänische Umweltbehörde hat bisher nur bestätigt, dass ein Wal vor Anholt gestrandet ist. Beobachter vor Ort schätzen das Tier auf 10 bis 15 Meter Länge. Das würde zu dem Buckelwal passen, der zuletzt vor der Insel Pöhl lag. Außerdem befindet sich Anholt auf der Route Richtung Nordsee, in die der Wal Anfang Mai gebracht worden war. Die dänischen Behörden gehen davon aus, dass das jetzt gefundene Tier schon eine Weile tot ist. Als nächstes sollen Gewebeproben genommen werden. So könnte geklärt werden, ob es der Wal von der Insel Pöhl ist.
1: Das waren die Nachrichten. Das Wetter in Deutschland. Tagsüber gebietsweise Schauer, teils mit Graupel, selten Gewitter, örtlich Sonne. Zwischen 9 und 17 Grad in der Lausitz. Es ist jetzt 4.03 Uhr.
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5: Entwarnung für die B65 Südschnellweg Anderten-Kirchrode. Kein Falschfahrer mehr zwischen Höbersche Straße und Brabeckstraße. A1 Bremen Richtung Osnabrück. Die Ausfahrt Bremen-Hemelingen ist wegen Bauarbeiten bis zum 20. Mai 7 Uhr gesperrt. A270 Blumenthal Richtung Ilpol. Die Ausfahrt Bremen-Fegesack-Mitte ist wegen Bauarbeiten bis 29. Mai gesperrt.
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6: Mit Anne Wilhelm, dieser 15. Mai ist noch jung. Wir werden ihm gleich ein bisschen in den Rachen gucken. Was wird das für ein Freitag? So viel vorweg. Ein bedeutendes Schiff wird kommen. Hits unter anderem von Rehab zusammen mit Michael Patrick Kelly und von Kate Nash.
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0: Die Popnacht am Freitag, am Brückentag. Und Brückentage sind ja so besondere Tage. Die eine Hälfte hat irgendwie frei, die andere Hälfte hat einen normalen Arbeitstag. Ist nicht so richtig Wochenende, ist aber auch nicht so richtig Werktag. Definitiv keinen Brückentag haben heute Malte Dedecek aus dem Popnacht-Aktuell-Team, die Eishockeyspieler, denn heute startet die Eishockey-WM.
1: Ja, und Deutschland spielt direkt zum Auftakt gegen Finnland. Oh. Austragungsort ist Zürich und bei vielen sind die Erwartungen vorab nicht so hoch, weil die deutsche Nationalmannschaft bei den Olympischen Spielen in Mailand enttäuschte. Die damals als beste deutsche Mannschaft aller Zeiten bezeichnete Truppe wuchs damals einfach nicht zum Team zusammen. Mhm. Aber lassen wir uns mal überraschen, vielleicht klappt es ja diesmal besser. Und es kommt mit dem ersten Sieg auch die richtige Stimmung auf.
0: Das erklärte Ziel ist jedenfalls mindestens das Viertelfinale. Mhm. Die Eishockeyspieler, die sind auf dem Eis. Aus dem Eis kommt heute das Forschungsschiff Polarstern zurück.
1: Ja, 183 Tage war das deutsche Schiff unterwegs. Seit Februar hat das Expeditionsteam das Weddellmeer in der Antarktis erforscht und dabei auch zufällig eine neue kleine Insel entdeckt, die noch nicht in den Seekarten war. Einen Namen für die Insel haben sie noch nicht verraten. Der Vorschlag wird erst einem Komitee vorgelegt, das nach dem Antarktis-Vertrag die Ortsnamen festlegt. Dann kann die Insel mit Namen in die neuesten Seekarten aufgenommen werden.
0: Wie aufregend, dass man noch Dinge, Inseln entdecken kann, ne? In Zeiten von Google Maps irgendwie. Ist cool. Dann kommt nach einer langen Strecke heute noch jemand wieder nach Hause, der Berliner Läufer Ardar Zaci. Der war ja mehr als 5 Tage unterwegs. Ohne Pause ist er 600 Kilometer durch Kalifornien gelaufen. Hunderttausende haben seine Tour im Livestream verfolgt. Heute kommt er nach Hause zurück und kann sich dann bis Montag erstmal ausruhen, vielleicht noch einen Snickers essen, dann müsste es ihm wieder gut gehen. Danke, Malte.

Vorsicht auf der A23 Hamburg Richtung Heide. Zwischen Hanerau, Handemarschen und Schafstedt, da ist eine ungesicherte Unfallstelle. Und Vorsicht auf der A28 in beiden Richtungen Leer-Oldenburg. Zwischen Neuenkruge und Oldenburg-Wechleu, da sind Personen auf der Fahrbahn.

Es gibt ja manchmal so Menschen, die lernt man kennen und die sind sofort magnetisch. Die üben eine riesen Faszination auf einen aus, sind unwiderstehlich. Und genau solche Menschen besingt die norwegische Band The Bowser in ihrem aktuellen Hit Magnetic, jetzt in der Popnacht. Unwiderstehlichkeiten um 20 nach 4 am Freitag.

So, jetzt steht das fest. Für das Ergebnis des Endspiels der Fußball-Weltmeisterschaft im Juli in den USA, also das Finale in den USA am 19. Juli, für das Ergebnis werden sich sehr viele Menschen nicht interessieren. Die wird ausschließlich die Halbzeitshow interessieren. Seit gestern ist sicher, wer da auftritt, nämlich Madonna, Shakira und vor allen Dingen BTS. Das wird ein gigantischer Rummel werden bei dieser Halbzeitshow im WM-Finale. Vor allen Dingen eben BTS, die eine gigantische Fanbase auf der ganzen Welt haben. Normalerweise beim Fußball dauert so eine Halbzeit oder die Halbzeitpause 15 Minuten. Vielleicht wäre es sinnvoll, das in diesem Jahr umzudrehen und zu sagen, wir machen die Halbzeitshow 90 Minuten und das Spiel 15. Hier sind BTS.

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2: Heute kommt es im Tagesverlauf in Deutschland nochmal verbreitet zu Schauern und örtlich zu Gewittern. Zwischen den Schauern zeigt sich auch mal die Sonne. Freundliche Abschnitte sind vom Rheinland bis in den Nordosten drin. An der Ostsee ist es teilweise sonnig. Die Höchstwerte liegen bei 8 bis 17 Grad. Morgen neben Schauern auch häufiger trockene Abschnitte und etwas öfter Sonne. Zu den Alpen hin allerdings dicht bewölkt mit Regen und in den Höhenlagen Schnee. Am Sonntag mehr Sonne als Wolken. Am Montag wieder öfter Schauer.
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3: Vorsicht bitte in beiden Richtungen auf der A7 Hamburg-Flensburg zwischen Bad Bramstedt und Großenaspe laufen Rehe.
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0: Hier ist die Popnacht am frühen Freitagmorgen mit Anno Wilhelm. Und in dieser halben Stunde haben wir noch eine Premiere, eine Lyrics-Premiere. Die deutsche Übersetzung von Drop Dead von Olivia Rodrigo.

Hier ist die Popnacht am Freitag. Dieser Freitag ist noch ein junges Ding-Dong. 4 Stunden und 38 Minuten alt. Wir wollen dem gestrigen Tag nochmal hinterher winken. Was war das für ein Tag? Das war zum Beispiel der Tag, an dem in Allensbach im Kreis Konstanz ein Marder gerettet werden musste. Dieser Marder saß in einem unterirdischen Rohr fest und es war erstmal unklar, wie tief ist dieses Rohr, wie tief sitzt er da drin. Da haben sie irgendwie die Tierrettung geholt, die hat mit so einer Kamera gecheckt. Okay, der Marder sitzt da irgendwie 60 cm tief drin in dem Rohr. Dann wurde das Rohr demontiert und die haben den Marder rausgeholt. Mit Hilfe eines Staubsaugerrohrs, ja, also es war alles sehr aufregend. Die haben den erstmal da beruhigt, die Tierrettung, und sich um diesen Marder gekümmert. Und zur Beruhigung, zur allgemeinen Beruhigung, haben sie ihn dann in ein Parkhaus gebracht.

Jetzt gleich geht's hier in der Popnacht um echte Leidenschaft. Eigentlich ist es mehr eine Obsession als eine Leidenschaft. In ihrem neuen Hit Drop Dead singt Olivia Rodrigo diese Zeilen hier. Ich weiß, dass die Bar um 11 schließt, aber ich hoffe, du trinkst dieses Bier niemals aus. Ich hatte immer die Vorstellung, wie wir beide dicht gedrängt in der Reihe vor dem Klo warten, aber solltest du mich wirklich küssen, werde ich wahrscheinlich tot umfallen. Drop Dead. Die ganze Geschichte von Drop Dead Olivia Rodrigo in der deutschen Übersetzung als Lyrics-Premiere in der Popnacht nach Gracie Abrams.

0: Jetzt zum ersten Mal in der Popnacht die Lyrics von Drop Dead von Olivia Rodrigo. Es gibt ein Zitat von Olivia Rodrigo aus der Vogue, da sagt sie: Ich bin sehr stur und wenn ich jemanden mag, denke ich mir, hey, das wird passieren, das ist selten, lass es uns machen. Ja, das ist die Entschlossenheit, die wir auch hören in Drop Dead, jetzt in der deutschen Übersetzung.
1: Ich weiß, dass die Bar um 11 schließt, aber ich hoffe, du trinkst dieses Bier nie aus. Du kannst jedes Wort von Just Like Heaven mitsingen. Und jetzt verstehe ich auch, warum Robert diese Worte geschrieben hat, jetzt, wo du hier vor mir stehst. Eines Nachts lag ich gelangweilt im Bett und ich habe dich im Internet gestalkt. Bauchgefühl einer Frau eben. Denn ich hatte immer die Vorstellung, wie wir beide dicht gedrängt in der Schlange vor dem Klo warten. Und du siehst aus wie ein Engel an den Wänden von Versailles. Und ich habe mich noch nie so lebendig gefühlt. Aber solltest du mich wirklich küssen, würde ich wahrscheinlich tot umfallen. Und ich fühle mich, als müsste ich mich übergeben. Linker Haken, rechter Schlag in den Bauch. Du bist so schön, Junge. Und ich bin so paranoid, dass ich denke, ich hab dich mir nur eingebildet. Ja, ich würde es lieben, wenn du mich nach Hause bringst. Wenn du es versprichst, können wir es ganz langsam angehen lassen. Ich hab Kaugummi dabei. Und da gibt's eine Menge Dinge, die ich gern wissen würde. Zum Beispiel, warst du schon mal in Japan? Oder bist du mit dem Eurostar nach Frankreich gefahren? Ich habe die ganze Nacht Andeutungen gemacht, dass ich es lieben würde, wenn du meine Hand hältst, verdammt. Und dann könnten wir vielleicht rumknutschen, Klamotten aus und auf dem Boden wälzen. Lass uns fest zusammen sein. Lass uns ausgehen und der ganzen verdammten Welt erzählen, wie ich eines Nachts gelangweilt im Bett lag. Fisch und Zwilling. Ich glaube, wir würden ziemlich gut zusammenpassen. Wenn ich heute Nacht hierbleiben darf, könnte es sein, dass ich gar nicht mehr gehe.

Hier kommt noch ein schneller Service für den Hund. Wenn der Hund schon an der Tür kratzt und dringend raus will zum Pieseln, muss er die folgenden Bedingungen ertragen. In Hamburg klarer Himmel bei 2, Berlin klar 4, Hannover bewölkt 4 Grad, Leipzig klarer Himmel 3, Dresden bedeckt 7 Grad, Köln bewölkt 4 Grad, Frankfurt bewölkt 7 Grad, Stuttgart bewölkt 6 Grad, Nürnberg bedeckter Himmel bei 5 Grad, München bedeckter Himmel 6 Grad. Und wenn es ein sportlicher Hund ist und er unbedingt auf die Zugspitze pieseln will, dann muss er sich auf minus 10 Grad einstellen und sollte dringendst eine kleine Häkelmütze tragen. Hilft sehr bei diesen Temperaturen. Euch ein schönes, restlanges Wochenende. Hier ist die Popnacht gewesen mit Anno Wilhelm.

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1: Um 5 Uhr mit Katja Kindermann. In Großbritannien gerät Premierminister Starmer stärker unter Druck. Ein Minister ist gestern zurückgetreten und ein weiterer Konkurrent aus der Labour-Partei könnte sich um ein Unterhausmandat bewerben. Aus der Nachrichtenredaktion Torben Müller.
2: Gesundheitsminister Streeting hat seinen Rückzug aus dem Kabinett damit begründet, dass er das Vertrauen in Starmer verloren habe. Er hat aber nicht erklärt, ob er gegen ihn antreten will. Der Premier bekräftigte seine Absicht, das Amt weiterzuführen. Sollte es in der Labour-Partei zu einer Revolte gegen Starmer kommen, gilt auch der Bürgermeister von Manchester, Burnham, als Anwärter auf seine Nachfolge. Er hat bisher keinen Sitz im Unterhaus. Ein anderer Labour-Abgeordneter hat sein Mandat jetzt aber niedergelegt, sodass Burnham sich darum bewerben kann.
1: Die USA setzen bei der Öffnung der Straße von Hormus auf Unterstützung aus China. Präsident Trump sagte in einem Interview mit dem Sender Fox News, Chinas Staatschef Xi Jinping habe seine Hilfe angeboten. Aus der Nachrichtenredaktion Thorsten Lange.
3: Trump hat bei seinem Besuch in Peking ein erstes Gespräch mit Xi geführt und sich anschließend in Interviews geäußert. Dort sagte er, der chinesische Staats- und Parteichef habe erklärt, wenn er irgendwie helfen könne bei der Öffnung der Straße von Hormus, dann werde er das gern tun. Und Xi soll zugesagt haben, keine weitere militärische Ausrüstung an Iran zu liefern. Von chinesischer Seite gibt es dafür keine Bestätigung. Peking kauft einen Großteil des iranischen Öls und gilt neben Russland als Irans wichtigster Lieferant von Militärgütern. Trump und Xi werden heute ein weiteres Gespräch führen.
1: Der ukrainische Präsident Zelensky hat schmerzhaftere Sanktionen gegen Moskau gefordert. Anlass ist der jüngste Angriff auf Kiew mit mindestens 21 Toten, darunter offenbar auch Kinder. Laut Zelensky war ein Marschflugkörper vom Typ CH-101 in ein Gebäude eingeschlagen. Das Geschoss sei im zweiten Quartal dieses Jahres hergestellt worden. Vor der dänischen Insel Anholt ist ein toter Wal entdeckt worden. Jetzt prüfen die zuständigen Behörden, ob es sich dabei um den Buckelwal handelt, der wochenlang vor der deutschen Ostseeküste festsaß. Aus Stockholm, Arne Bartram.
4: Die dänische Umweltbehörde hat bisher nur bestätigt, dass ein Wal vor Anholt gestrandet ist. Beobachter vor Ort schätzen das Tier auf 10 bis 15 Meter Länge. Das würde zu dem Buckelwal passen, der zuletzt vor der Insel Pöhl lag. Außerdem befindet sich Anholt auf der Route Richtung Nordsee, in die der Wal Anfang Mai gebracht worden war. Die dänischen Behörden gehen davon aus, dass das jetzt gefundene Tier schon eine Weile tot ist. Als nächstes sollen Gewebeproben genommen werden. So könnte geklärt werden, ob es der Wal von der Insel Pöhl ist.
5: Guten Morgen, wir gucken aufs NDR 2 Wetter. Also ich habe heute Morgen die Heizung im Bad auf 5 gedreht. Schön zum Duschen und dann wieder runtergedreht. Aber dumm ist das eigentlich nicht heute Morgen. Ich finde es schon frisch.
6: Es fühlt sich alles so ein bisschen frisch an. Es hat auch Herbst-Vibes. Erst Nebel, dann Sonne. Also da bin ich immer in kompletter Herbststimmung. Klingt aber eigentlich nach einem guten Deal, dass die Sonne überhaupt rauskommt. Wolken, ja, sind auch dabei. Ab dem Nachmittag haben wir auch häufiger Regen oder Gewitter. Aber bis zu 12 Stunden Sonne auf Fehmarn, 12 auf dem Darß. Kann man machen, oder? Temperaturen, kurzer Blick, 12 maximal in Aurich, 14 in Bremen, 15 in Finkenwerder und 16 Grad in Eggesin.
5: Das heißt, ich gehe zum Duschen bei 12 Grad auf dem Darß heute Nachmittag. Der NDR2-Verkehrsservice für den ganzen Norden, auch da kann man duschen, nichts los auf den Straßen, Vorfahrt.
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6: Heute in der Brückentagsbesetzung. Katrin und Nico sind wir. Hallo an alle Brückentagsarbeiter. Schön, dass ihr dabei seid. Es ist der Tag nach Vatertag. Das ist traditionell ja der Tag, den alle feiern, die keine Kinder haben. Weil alle anderen haben Family-Business zu tun. Nico, du bist betroffen?
5: Ja.
6: Hast du gefeiert?
5: Ja.
6: Geht's dir gut? Bist du wach?
5: Sicher. NDR2. War das überzeugend?
6: Wir arbeiten dran. Es ist noch früh, es ist ausbaufähig.

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0: was war gestern Abend denn da bitte los im DFB-Pokalfinale der Frauen? Der FC Bayern hat mal richtig abgeräumt.
1: Traumtor von Caruso! Was für ein schönes Tor zum 4:0 für den FC Bayern! Und jetzt ist hier Party Bavaria!
2: Guten Morgen, der NR2 Morgen. Katrin und Nico sind wir. 4:0 stand es am Ende gegen Wolfsburg. Damit geht der Titel zum zweiten Mal in Folge nach München. Und ich meine, davor hat ja der VfL Wolfsburg den Pokal 10-mal am Stück geholt. Das müssen wir an dieser Stelle nochmal betonen.
0: Ja, und dann war es ja auch noch das letzte Pokalspiel von Alexandra Popp. Legende in Wolfsburg. Nach 14 Jahren ist im Sommer Schluss.
3: Das macht einfach immer wieder Spaß, wie Jahr für Jahr immer mehr Leute den Weg ins Stadion gefunden haben, die einfach auch nur für das Frauenpokalfinale kommen. Und dass wir es geschafft haben, mehr Anerkennung, mehr Wertschätzung für den Frauenfußball zu erspielen sozusagen, damit man hier so eine Bude dann auch ausverkauft bekommt.
2: Ist mit ihr Verdienst, ne? Da bin ich mir relativ sicher. Kann man zu Recht stolz drauf sein. Über 46.000 Leute waren beim Finale des DFB-Pokals der Frauen in Köln dabei.
0: Und ich meine, wenn der FC Bayern jetzt schon bei den Frauen gewonnen hat, dann müssten sie ja nicht unbedingt nächste Woche bei den Männern gewinnen.
2: Ist das das Gesetz? Einmal Gewinn reicht?
0: Frag mal unseren Bayern-Fan Jens.

0: So, einmal Uhrenvergleich. 5:23, das ist noch ganz schön früh, der NDR2-Morgen mit Katrin und Nico. Und wir schicken euch auf keinen Fall ins Wochenende, ohne euch ein paar Festival-Tickets zu schenken.
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0: Dafür geht's zum Ticketwalk. Das heißt, wir nähern uns akustisch der Bühne. Da spielt schon eine Band. Die Musik hören wir erst ganz leise. Nur so die Bässe wummern ganz weit weg. Und je näher wir rankommen, umso klarer wird der Song. Allerdings gibt's dann auch weniger Tickets.
2: So, und sobald ihr wisst, hey, das ist der Song, dann schreit ihr ganz laut Stopp, dass der Nachbar es auch mitkriegt. Und je schneller ihr seid, desto mehr Tickets gibt's eben. Jo aus Hamburg hat das diese Woche ganz hervorragend so vorgemacht.
1: 4 Tickets.
2: Stopp, sagt er.
0: Oh. Bei 4 Tickets, das hatten wir, glaube ich, noch gar nicht diese Woche. Was hast du gesagt nochmal ganz genau?
2: The Look. Guck mal.
3: Meine Lauscher sind noch gut.
0: Ja, also wirklich. Gut. Das war ja wirklich nur so ein Gegruschel da, aber du hast es erkannt und glücklicherweise 4 Tickets gewonnen, lieber John.
3: Danke, Elke und Jens.
0: Das war ja profimäßig. Das macht ihr einfach genauso. Das ist so unser Plan für heute. 4 Tickets gingen raus, möchten wir heute wiederholen. 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
2: Es geht jetzt los. Nein, Quatsch. Spaß. Später. Es ist ja noch, ne, ist 5:24 Uhr, gleich 25. Viel zu früh. Viel zu früh.

0: Guten Morgen an alle Helden, die heute auch arbeiten. Am Brückentag, der NDR 2 Morgen ist bei euch mit Katrin und Nico am Freitag.
1: Es ist 5:30, das Wichtigste jetzt von Kevin Bieler. Achso, wir müssen noch ein Mikro aufmachen vielleicht. Warte mal, Kevin.
2: Entschuldigung.
3: Ja, das wäre nicht schlecht, so ein Mikro, ne? Ja. Guten Morgen. In Peking verhandeln US-Präsident Trump und Chinas Staats- und Parteichef Xi weiter. Gestern haben beide schon miteinander gesprochen. Dabei kam heraus, dass amerikanische Unternehmen leichter Zugang zum chinesischen Markt bekommen sollen. China darf im Gegenzug KI-Chips bei US-Unternehmen kaufen. Vor der dänischen Küste bei Anholt ist ein toter Wal entdeckt worden. Das hat die dänische Umweltbehörde bestätigt. Jetzt wird geprüft, ob es sich dabei um den Buckelwal handelt, der wochenlang vor der deutschen Ostseeküste festsaß. Anholt befindet sich auf der Route Richtung Nordsee, in die der Wal Anfang Mai gebracht worden war. Und 9 Monate war die Bahnstrecke zwischen Hamburg und Schwerin dicht, weil sie saniert wurde. Seit heute fahren die Züge wieder zwischen beiden Städten. Der erste ist heute Morgen laut Bahn losgefahren. Auf der gesamten Strecke zwischen Berlin und Hamburg soll der Zugverkehr dann am 14. Juni wieder aufgenommen werden.
1: Wir gucken aufs NDR 2 Wetter und es ist der letzte Tag der Eisheiligen heute. Also heute nochmal richtig schön eisheilig und usselig.
0: Spürt man direkt, ne? Also ja. Es ist zumindest zum Start in den Tag ganz schön frisch. Wenn wir auf die Maxi-Temperaturen gucken, also wirklich viel ist nicht drin. 12 Grad maximal in Husum, 12 Grad in Esens, 14 in den Walddörfern, 16 Grad in Penkun. Ansonsten gibt's zumindest Abwechslung. Also jeder darf sich sein Lieblingswetter aussuchen. Wir starten mit Nebel, dann kommt Sonne zum Nachmittag. Haben wir auch noch Regen im Angebot, Gewitter sind drin. Die meiste Sonne bis zu 12 Stunden übrigens zwischen Ostniedersachsen, dem Lauenburgischen und der Ostsee.
1: Wir gucken auf die Straßen. Der NDR 2 Verkehrsservice für den ganzen Norden. Nix los, weitermachen.
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1: Und zwar heute mit Katrin und Nico am Freitag, Brückentag, kurz vorm Wochenende für die einen, für die anderen ja langes Wochenende.
0: Und auch unsere Promis aus der Kuroase gönnen sich mal wieder eine kleine Auszeit, gehen in die Sommerpause, aber nicht ohne vorher nochmal ein bisschen Bilanz zu ziehen.
5: Ich bin jetzt hier seit 3 Jahren. Ja. Ich habe bisher weder die ADHS-Diagnose noch Narzissmus. Und das ist ein bisschen wenig, finde ich, dafür, dass ich hier so viel zahle seit 3 Jahren.
0: Ja, ob Dr. Lina Peppmöller noch ein paar Trenddiagnosen raushaut, ihr hört es gleich in der neuen Folge der Kuroase in 9 Minuten.

0: Ja, so Dates können richtig doll sein, aber sie können einem auch echt die Augen öffnen. Hier ist NDR 2, der NDR 2 Morgen heute mit Katrin und Nico und Sylvia Voss. Sylvia aus unserer Kuroase, unserer Comedy, die hatte gestern Abend so ein Date und da kamen mir eben halt auch Erkenntnisse.
1: Und die darf jetzt Dr. Lena Peppmöller ausbaden.
0: Ach, die Arme.
2: 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Ganz dicht.
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4: Und wie sind Sie heute da in unserer letzten Sitzung vor der Sommerpause, Frau Voss?
5: Ja, ich hatte ja dieses Sober-Date mit Malte aus dem Physio-Team.
4: Ja.
6: Oh, bitte nicht.
5: Nein, er hat 2 Stunden nur über sich gesprochen und am Ende dann, ob ich mir vorstellen könnte, dass ich ihn adoptiere.
6: Oh.
5: Oha, und? Natürlich nicht. Dann hat er sich noch entschuldigt, er ist Narzisst, sagt die Men's Health in einem Test und dann war auch schon weg, weil ADHS hat er auch und die Bedienung angebaggert.
4: Oh, das tut mir sehr leid, Frau Voss. Das ist dann sicherlich nochmal ein Thema nach unserer Pause.
5: Nein, also was ich fragen wollte,
4: yeah.
5: Ich bin jetzt hier seit 3 Jahren.
4: Ja.
5: Ich habe bisher weder die ADHS-Diagnose noch Narzissmus und das ist ein bisschen wenig, finde ich, dafür, dass ich hier so viel zahle seit 3 Jahren, wenn sogar er das hat.
4: Frau Voss, ich verstehe nicht ganz, worauf Sie...
6: Ja, ich meine, die ganze Welt hat mittlerweile ADHS oder Narzissmus.
7: Ja. Das sind jetzt die großen Psychotrends und wir treten hier irgendwo auf der Stelle.
5: Danke.
4: Sie alle 3 haben kein ADHS und auch keinen pathologischen Narzissmus.
7: Nee.
4: Auch wenn uns die sozialen Medien gerade den Eindruck erwecken wollen, als wären

0: alle Menschen betroffen.
1: Oh.
0: Dazu dann noch zweifelhafte Selbsttests.
2: Wissen Sie, ich habe ja nicht mal Gluten.
1: Ja. Okay, ich habe Vitamin D.
3: Ach, sie hat jetzt Vitamin D. Ja. Aha, und das erfährt man hier so en passant auf der letzten Sitzung.
1: Ja.
3: Lebt damit.
0: Noch einmal zum Narzissmus. Studien besagen, dass diese übersteigerte Ich-Bezogenheit in den letzten 40 Jahren nicht gestiegen ist. Im Gegenteil sogar.
3: Also das kann ja nun gar nicht sein. Alle Welt postet das.
0: Frau Voss, nur weil man ein egoistisches...
3: Arschloch
0: ist man doch kein Narzisst. Und nur weil man sich schnell ablenken lässt.
2: Guck mal draußen, Möwen.
0: Ja, hat man kein ADHS. Aber natürlich lassen sich mehr Menschen darauf untersuchen als früher.
3: Also doch.
0: Ja, wo mehr untersucht wird, wird natürlich mehr festgestellt.
3: Und das rechnet sich ja auch.
0: Was unterstellen Sie mir da?
3: Gar nichts.
0: Früher, zu meiner Anfangszeit, da waren multiple Persönlichkeitsstörungen und Borderline.
3: Ja.
0: Angesagt.
3: Aha.
0: Es gibt schon so Phasen und Trends.
3: Borderline ist ja wirklich zeitlos.
2: Ja.
0: Sie alle sind aus anderen Gründen hier und das ganz schön lang.
2: Ja, nur denn.
0: Herr Sprenzel hat vielleicht ein ganz bisschen narzisstische Tendenzen.
3: Nee.
2: Am Ende immer eher,
3: ja?
2: Gell?
3: Ja, also. Wir werten nicht, wir nehmen wahr.
0: Genau.
3: Aber ich hab das schon von vielen Seiten gehört. Ich bin in der Öffentlichkeit.
2: Ja.
0: Ja.
3: Und wäre schön, wenn Sie das bis Spätsommer in Ihren Themenspeicher nehmen.
0: Ja.
3: Alle Duty.
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0: Ja, das hatten sich dann doch einige etwas anders vorgestellt, dieses lange Wochenende. Hier ist der NDR 2 Morgen mit Katrin und Nico. 5 Uhr, gleich 48 Minuten am Brückenfreitag. Und so wettertechnisch, ne, so von Bollerwagen über lange Grillen und lange auch abends draußen sitzen, möglichst lange mit kurzen Hosen und vielleicht oberkörperfrei noch irgendwie in den Swimmingpool des Nachbarn irgendwie springen. Das ist alles eher, naja, fällt ins Wasser.
1: Stattdessen gibt's Eiskratzen heute zum Start in den Tag. Tanja aus Hamburg gerade eine gefrorene Scheibe vorgefunden, also so eine leichte Eisschicht. Das ist aber die Ausnahme. Beziehungsweise erledigt sich das Ganze von allein. 12 Stunden Sonne regeln. 12 bis 16 Grad gibt's heute immerhin maximal. Erst Nebel, dann die Sonne. Später zum Nachmittag auch Regen und Gewitter möglich. Also für jeden Geschmack das Richtige dabei. Also nur die Hitze eben nicht.
0: Eiskratzen statt Eisessen heute.
1: Ja, na gut. Schade. Oh.

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0: mit guter Laune geht's rein in diesen Freitag, in diesen Brückentag.
1: Bisher ist es eher ein Gipfel der schönen Bilder. Heute wollen der chinesische Staatschef und US-Präsident Trump in Peking weiter verhandeln.
0: Es ist der 15. Mai, 6 Uhr.
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3: In Peking treffen sich heute den zweiten Tag in Folge Chinas Staats- und Regierungschef Xi und US-Präsident Trump. Und noch immer gibt es viele offene Fragen und auch einige Streitpunkte. Maximilian Seib, NDR 2 Peking.
4: Bisher ist es vor allem ein Gipfel der schönen Bilder und der warmen Worte. Xi und Trump beschworen gestern immer wieder die gute Beziehung und Zusammenarbeit der beiden Staaten. Konkrete Ergebnisse sind bislang dagegen kaum bekannt geworden. Und wenn, dann vor allem in Handelsfragen. Xi hat US-Unternehmen mehr Zugang zum chinesischen Markt versprochen. Ähnliche Versprechen wurden in der Vergangenheit allerdings nicht gehalten. 10 chinesische Firmen dürfen derweil Hochleistungschips vom US-Unternehmen Nvidia kaufen, die unter anderem für künstliche Intelligenz gebraucht werden.
3: Das dürfte besonders Pendler freuen. Nach gut 9 Monaten ist die Bahnstrecke zwischen Schwerin und Hamburg jetzt fertig saniert. Seit dem Morgen fahren wieder Züge zwischen den beiden Städten. Mareike Markosch, NDR 2 aktuell.
5: Der erste Regionalexpress von Schwerin nach Hamburg ist heute früh um 4:15 abgefahren. Neben den Regionalzügen sollen laut Fahrplan heute auch 3 ICE- bzw. IC-Züge je Richtung unterwegs sein. Ab dem 14. Juni sollen dann alle Züge zwischen Berlin und Hamburg wieder fahren. Die Strecke ist eine der wichtigsten Pendlerverbindungen in Deutschland. Im Normalfall sind dort täglich 470 Züge mit etwa 30.000 Fahrgästen unterwegs. Seit Anfang August letzten Jahres ist die Strecke für eine Generalsanierung gesperrt. Eigentlich waren 9 Monate Bauzeit angesetzt, also bis Ende April. Das hatte sich dann aber verzögert, laut Bahn wegen des strengen Winters.
3: Vor der dänischen Insel Anholt wurde ein toter Wal entdeckt. Das hat die dänische Umweltbehörde bestätigt. Anne Bartram, NDR 2 Stockholm. Handelt es sich dabei um den Wal, der wochenlang auch vor Pöhl in Mecklenburg-Vorpommern lag?
6: Das ist noch nicht klar. Die dänische Umweltbehörde hat bestätigt, dass ein Wal vor Anholt gestrandet ist. Er ist laut Beobachtern vor Ort etwa 10 bis 15 Meter lang. Das würde tatsächlich zu dem Buckelwal passen, der vor der Insel Pöhl lag. Außerdem liegt das Gebiet auf der Route Richtung Nordsee, in die der Buckelwal Anfang Mai gebracht worden war. Die dänischen Behörden, die sagen, dass der jetzt gefundene Wal wohl auch schon eine Weile tot ist. Als nächstes sollen jetzt Gewebeproben genommen werden, um mehr über den Wal zu erfahren.
3: Für das Finale des Eurovision Song Contest morgen stehen jetzt die letzten Teilnehmer fest. Im zweiten Halbfinale haben sich gestern Abend nochmal 10 weitere Länder qualifiziert. Dazu gehören auch Australien und Dänemark, die beide zu den Favoriten zählen. Für Deutschland tritt Sarah Engels an, die aber schon qualifiziert ist. Das Finale in Wien steigt dann morgen Abend um 21 Uhr.
0: Das NDR-Zeitwetter. Also die Pflanzen, die rasten ja richtig aus im Moment mit dem Regen, ne? Ist ja super.
1: Alles richtig schön grün, ne? Habe ich gestern auch gerade gedacht. Heute können wir auch ausrasten. Also zumindest alle, die auf Sonne stehen, bis zu 12 Stunden. Da gibt's nichts zu meckern. Hm. Zumindest, wenn ihr zwischen Ostniedersachsen, dem Lauenburgischen und der Ostsee unterwegs seid. Wir haben aber auch was für alle Wolken- und Regenfans. Die Wolken vor allem ab dem Nachmittag mit Regen mit am Start und die Temperaturen, naja, vielen ist es ein bisschen zu frisch, aber wir arbeiten damit 13 Grad maximal bei euch auf Hiddensee, 14 in Kiel, 16 in Lüchow und 16 Grad in Lübeck.
0: Hallo auf die Straßen, hier ist der NDR 2 Verkehrsservice für den ganzen Norden. Nix los, weitermachen, Vorfahrt.
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1: Mit Katrin und Nico am Brückentagsfreitag. Guten Morgen. Kurze Frage in die Runde. Wir sind ja heute unter uns. Wann habt ihr zuletzt mal jemanden angerufen? Also ich meine nicht eine Sprachnachricht geschickt, sondern angerufen. Viele zucken ja zusammen, wenn das Telefon überhaupt nur klingelt. Das war zumindest bisher so, aber alles kommt irgendwann zu seiner Zeit zurück. Jetzt anscheinend das Telefonieren. Die Gen Z, die telefoniert offensichtlich wieder häufiger. Mhm. Experten vermuten, dass viele Menschen genug von diesem Getippe haben und vor allem entstehen beim Schreiben ja auch ganz oft Missverständnisse.
0: Ja, man sagt der Gen Z aber auch nach, dass sie oft nicht so ganz fleißig ist. Womöglich haben die einfach auch Krämpfe vom Tippen in den Fingern, ne? Das kann natürlich sein.

0: 15 Minuten nach 6. Guten Morgen, der NDR 2 Morgen mit Katrin und Nico. Und falls ihr denkt, ihr habt richtig hart gefeiert am Vatertag an Christi Himmelfahrt, es gibt eine Crew, die hat noch härter gefeiert. Die Crew rund um Andy Altenburg, unseren Comedy-Macher, zu Recht wurde da gefeiert. Er hat den Deutschen Podcast-Preis 2026 gewonnen. Yes!
1: Und zwar mit seinem Podcast Bam Big Bam, den ihr natürlich alle gehört habt. Wobei, also, das mit dem Preis war vielleicht gar nicht das Wichtigste an diesem Abend.
2: Dass es was Gutes zu essen und zu trinken gibt, das ist ja immer das, was das Mindeste, was wir erwarten. Hat geklappt, Preis hat auch geklappt.
0: Sehr gut. So. Falls ihr Bam Big Bam noch gar nicht gehört habt, da spielen Bjarne Mädel und auch Olli Dietrich mit. Bjarne Mädel war auch bei der Verleihung dabei. Ich lieb ihn ja für seinen Humor. Ich finde den so großartig. Er hat sich natürlich tierisch gefreut.
3: Ich bin da völlig kalt, weil ich habe mit der Podcast-Welt nichts zu tun. Ich mache gerne eine Hörspielserie, vor allen Dingen, wenn sie von Andreas Altenburg geschrieben wird. Und zusammen mit Olli Dietrich bin ich jederzeit bereit. Da kannst du mich nachts um 3:30 wecken. Aber Podcast stehe ich nicht zur Verfügung.
1: Na, Ironie aus. Und wir beide haben schon gehört, Bam Big Bam 2 ist sowas wie in den Startlöchern, also könnte eventuell kommen. Und auch darauf haben wir natürlich Bjarne Mädel angesprochen.
3: Sehe ich persönlich nicht, oder beziehungsweise sehe ich kritisch. Es kommt darauf an, unter welchem Label das dann läuft. Also man kann mich mit Geld aber überreden, nochmal weiterzumachen. Eine Hörspiel-Podcast-Serie, sowas. Ja. Mit auch durchaus Humor, finde ich, hat auch durchaus seine Berechtigung.
4: Und was mit Wrestling vielleicht?
3: Mit Wrestling? Ja, kommt ja sowieso viel zu kurz. American Wrestling, ne?
4: Das ist ja eigentlich
3: als
4: ein
3: Thema. Es ist eigentlich Kategorie Sport, hätten wir eigentlich verdient gehabt zu gewinnen.
1: Ja, also es gibt auf jeden Fall noch genügend Kategorien in Sachen Podcast, wo unsere drei, also Olli Dietrich, Bjarne Mädel und Andy Altenburg noch irgendwie was gewinnen können.
0: Und es wurde anscheinend bestens gefeiert. Glückwunsch an Andy Altenburg und Team. Den Podcastpreis 2026 bringen Sie mit nach Hause in den Norden. Und falls ihr sagt, Mensch, das hatte ich doch die ganze Zeit auf meiner Liste und noch gar nicht reingehört habt, ihr findet natürlich Bam Big Bam Prange vs. Rude bei uns in ARD Sounds.

0: die heute Brückentag haben, die drehen sich da nochmal kurz um, 6:19 Uhr. Aber es sind natürlich auch verdammt viele schon wach hier im Norden. Hier ist der NDR 2 Morgen mit Katrin und Nico. Und also, ob Roxette schon wach sind, wissen wir nicht. Peter Maffay bestimmt, der ist Frühaufsteher, Bosshaus, Blue, Glock, Glock. Die sind schon alle am Proben, glaube ich, weil die kommen ja alle.
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1: Guten Morgen, der NDR2-Morgen mit Katrin und Nico am Freitag.
2: Gestern war Runde 1 der Gespräche zwischen US-Präsident Trump und Chinas Staatschef Xi. Gerade läuft schon die zweite Runde.
1: Der 15. Mai ist heute, genau 6:30 ist es.
3: NDR2 Nachrichten mit Kevin Bieler.
4: Chinas Staats- und Regierungschef Xi und US-Präsident Trump sitzen gerade zu weiteren Gesprächen zusammen. Konkrete Ergebnisse von dem Gipfeltreffen in Peking gibt es bislang aber nicht. Das Weiße Haus hat in einem Statement nur gesagt, dass man bei der Wirtschaft besser zusammenarbeiten will. Konstanze Semidai in der NDR2 aktuell. Was weiß man denn noch über das Treffen?
5: Auch beim Thema Iran herrsche größtenteils Einigkeit. Die Straße von Hormuz müsse wieder geöffnet werden. Letzteres bestätigte das chinesische Außenministerium. Von chinesischer Seite hieß es gestern, dann allerdings am ersten Tag des Staatsbesuchs sei es vor allem um Taiwan gegangen. Man habe die USA eindringlich gewarnt. Staatspräsident Xi wird mit den Worten zitiert: Bei einem falschen Umgang mit dem Thema liefen beide Großmächte Gefahr, aneinander zu geraten oder sogar in einen Konflikt zu stürzen.
4: Vor der dänischen Insel Anholt ist ein toter Wal entdeckt worden. Jetzt wird geprüft, ob es sich dabei um den Buckelwal handelt, der wochenlang vor der deutschen Ostseeküste festsaß. Anne Bartram, NDR2 aktuell.
6: Die dänische Umweltbehörde hat bisher nur bestätigt, dass ein Wal vor Anholt gestrandet ist. Beobachter vor Ort schätzen das Tier auf 10 bis 15 Meter Länge. Das würde zu dem Buckelwal passen, der zuletzt vor der Insel Pöhl lag. Außerdem befindet sich Anholt auf der Route Richtung Nordsee, in die der Wal Anfang Mai gebracht worden war. Die dänischen Behörden gehen davon aus, dass das jetzt gefundene Tier schon eine Weile tot ist. Als nächstes sollen Gewebeproben genommen werden. So könnte geklärt werden, ob es der Wal von der Insel Pöhl ist.
4: Bei uns im Norden, da können heute einige Geschäfte geschlossen bleiben. Die Gewerkschaft Verdi hat nämlich zu Warnstreiks im Einzelhandel aufgerufen. Hintergrund sind die laufenden Tarifverhandlungen. Inken Henkel, NDR2 aktuell.
7: Kunden müssen heute und morgen mit Einschränkungen rechnen. Zum Streik aufgerufen sind in Schleswig-Holstein unter anderem Beschäftigte von Lagerstandorten für Supermärkte. In Hamburg hat die Gewerkschaft zum Beispiel die Mitarbeiter von Rewe, IKEA, H&M, Zara und Primark zum Arbeitskampf aufgerufen. Heute und morgen sollen außerdem Betriebe im Groß- und Außenhandel in Mecklenburg-Vorpommern und Schleswig-Holstein bestreikt werden. Verdi fordert 7% mehr Lohn für die Beschäftigten. Die zentrale Gewerkschaftskundgebung im Norden ist am Vormittag in Hamburg.
4: Das dürfte viele freuen, die mit der Bahn zwischen Schwerin und Hamburg pendeln. 9 Monate wurde die Strecke nämlich saniert. Ab heute fahren die Züge wieder auf der Strecke. Der erste Regionalexpress fuhr um 3:45 heute in Schwerin nach Hamburg. Von Schwerin nach Hamburg. Ab 14. Juni fahren die Züge dann auch wieder auf der gesamten Strecke zwischen Berlin und Hamburg. Wegen des besonders kalten Winters hatten die Bauarbeiten nämlich 6 Wochen länger gedauert als geplant.
2: Und beim Stichwort kalt bleiben wir eigentlich auch. Ist das NDR2-Wetter, also naja, kalt ist übertrieben, aber es ist jetzt schon nicht so irgendwie Mitte Maiig, oder?
1: Naja, also zumindest bis zu 12 Stunden Sonne. Wir haben gerade ein Foto bekommen von Mike aus Süder-Gellersen. Viele Grüße zu dir, schreibt er. Wenn schon arbeiten, dann wenigstens bei gutem Wetter. Und da strahlt die Sonne hinter den Wolken hervor. Himmel ist blau. Tippitoppi. Bis zu 12 Stunden auf jeden Fall heute Sonne bei euch auf Fehmarn. Es gibt auch Ecken, da macht es sich ein bisschen rar. Wobei Hamburg mit 7 Stunden auch noch gut dabei, ja. Lüchow mit 9, kann man sich eigentlich nicht beschweren. Erst Nebel, der macht es der Sonne so ein bisschen schwer. Später kommen dann Wolken, haben auch Regen dabei, eventuell auch Gewitter drin. Die Temperaturen dazu sind ausbaufähig, um es mal optimistisch zu sagen. Wir hätten 13 Grad auf Hiddensee im Angebot, 14 in Kiel, 16 in Lüchow und 16 Grad auch bei euch in Lübeck.
2: Immerhin. Hallo auf die Straßen, hier ist der NDR2 Verkehrsservice für den ganzen Norden. Nix los, frohe Fahrt für euch.
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2: Hallöchen, hallo, hallo und hallöchen. Heute die Feiertags- bzw. Brückentagsbesetzung. Katrin und Nico hier. Und ich meine, der Klassenerhalt ist ja eingetütet, beim HSV zumindest. Da wurde im Saisonendspurt auch nichts unversucht gelassen, haben wir jetzt rausbekommen, weil der HSV hatte einen Zauberkünstler in der Kabine, um die Stimmung so ein bisschen aufzulockern. Der hat den Spielern so mit Tricks, Motivation und Teamübungen geholfen und da auch den Druck so ein bisschen rausgenommen vor diesen entscheidenden Spielen. Das Ganze klingt wirklich wie eine schlechte Netflix. Soko ist aber wirklich ernst gemeint, das war so.
1: Ich finde das aber spannend. Also mit Magie ist ja alles möglich, das haben wir da gesehen. Das heißt, der kam jetzt erst zum Saisonendspurt. Wenn ab nächster Saison dieser Magier von Anfang an in der Kabine ist, meinst du, der HSV wird dann deutscher Meister?
2: Sicher.

0: Guck, es ist 6:40 Uhr. Der NDR 2 Morgen ist hier mit Katrin und Nico. 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
1: Und jetzt fehlt nur noch Manuela. Manuela, warum bist du denn heute Morgen eigentlich schon wach?
2: Ich muss gleich zur Arbeit, ich bin im Lager tätig in Osnabrück.
0: Ja, und Heldin des Tages, weil du heute arbeitest.
2: Ja, genau, tatsächlich.
1: Und der Tag, der wird ja gleich noch besser. Also du kriegst nicht nur den Titel Heldin des Tages von uns, sondern auch möglicherweise noch Tickets für heute in zwei Wochen fürs NDR 2 Plaza Festival. Wenn du mit uns den Ticketwalk machst, weißt du, wie es funktioniert?
2: Ja, ihr spielt gleich einen Titel ein und ich muss den erkennen. Und je früher ich den kenne, desto mehr Tickets gibt's.
1: So nämlich.
0: Tipptopp. Und weil heute Brückentag ist und weil du es bist, Manuela, verraten wir dir auch noch, wer gerade auf der Bühne steht, also von wem der Song sein wird. Es ist die Band, die 25 Jahre Bühnenjubiläum feiert. Es ist ein Song von Blue.
2: Blue, okay.
1: Bist du bereit?
2: Ja, ich bin bereit.
1: Dann kommt jetzt dein Ticketwalk.
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2: Stopp.
1: Oh, ja,
0: da war der Stopp.
1: Okay.
2: All Rise.
1: All Rise habe ich gehört. Und das ist richtig.
2: Oh mein Gott.
0: Das heißt, 2 Tickets fürs Plaza Festival gehen zu dir nach Osnabrück und du hast damit alles richtig gemacht, früh angerufen, Ticketwalk gelöst und wir sehen uns in 2 Wochen in Hannover.
2: Oh, sehr cool, danke schön.
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0: check, check. Länderfähnchen liegen bereit. Chips sowieso. Und die ganz, ganz gut vorbereiteten, die haben sogar einen Käseigel vorbereitet. Dann kann's losgehen.
1: Ja. Hier ist der NDR 2 Morgen, feierlich am Freitag, den 15. Mai, 10 vor 7, weil morgen ist es soweit. Der Eurovision Song Contest in Wien und für uns am Start ja Sarah Engels mit Fire, Fire. Ne? Leider auf dem etwas undankbaren Startplatz Nummer 2, undankbar, weil... Ja, viele schalten halt erst später ein und die verpassen dann womöglich den Auftritt.
0: Wobei sie im Vorfeld schon alles dafür getan hat, dass man ihren Namen kennt. NDR 2 Eurovision Song Contest Reporter Thomas Mohr. Wie kommt Sarah Engels in Wien denn an?
2: Sarah Engels hat hier in Wien ja ein riesiges Programm hinter sich, viele Interviews gegeben und am Dienstag im ersten Semifinale ist sie ja schon mal aufgetreten, deswegen kennt man ihre Performance. Dort gibt es ja auch ein Stage-Diving. Sie lässt sich von einem riesigen Podest fallen und wird von ihren Tänzerinnen aufgefangen. Das alles kam bei ihren Fans sehr gut an und Sarah erzählte auch im Interview in der ARD, wie wichtig ihr der Rückhalt aus Deutschland ist. Aber gewinnen wird Sarah Engels aller Wahrscheinlichkeit nicht. Ich würde sagen, es wäre schon ein Erfolg für sie, wenn sie die Top 10 erreicht.
1: Wenn es also Sarah nicht wird, wer denn dann?
2: Das ist natürlich eine total schwierige Frage und ich mache es mal ein bisschen leicht. Ich sage, einer der drei Titel, die ich jetzt nenne, gewinnt. Hauptfavorit ist für mich eindeutig ein Duett aus Finnland. Man hört hier gerade Peter Parkkonen singen. Das Spannende daran, seine Duettpartnerin singt nicht, sondern spielt Geige. Mhm. Das Ganze ist spektakulär inszeniert. Die Buchmacher sehen sie ganz vorn. Vor... Das ist Delta Goodrem. Ja, die zweite Favoritin. Sie ist der Superstar aus Australien und sie singt ja eine klassische Popnummer. Das ist aber vielleicht etwas zu gewöhnlich für ein ESC. Es kann auch sein, dass eine ganz verrückte Nummer aus Griechenland gewinnt. Das ist ein wilder, quietschiger, ja, verrückter Song aus Griechenland. Akilas singt auch auf Griechisch, deswegen versteht man auch leider gar nicht, worum es geht, denn der Inhalt ist ganz interessant. Er kritisiert nämlich die Überflussgesellschaft.
0: Der Eurovision Song Contest morgen Abend, 7:45. Erstmal das Warm-up im ersten. 21 Uhr geht's dann richtig los.
1: So, und jetzt zur Freude aller, der griechische Beitrag in voller Länge.
0: What?
1: So, jawohl.

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0: kann man schon mal mitsingen um 7 Uhr. Hier ist NDR 2, der NDR 2 Morgen mit Katrin und Nico.
1: Viele schöne Bilder, aber relativ wenig Inhalt. So kann man das Gipfeltreffen zusammenfassen zwischen dem chinesischen Staatschef Xi und US-Präsident Trump in Peking.
0: Es ist Freitagmorgen, der 15. Mai.
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3: Ja, und mittlerweile läuft das zweite Treffen in Peking zwischen Chinas Staats- und Regierungschef Xi und US-Präsident Trump. Nach den Gesprächen gestern gibt es noch immer viele offene Fragen und auch noch einige Streitpunkte. Maximilian Seib, NDR 2 Peking.
4: Bisher ist es vor allem ein Gipfel der schönen Bilder und der warmen Worte. Xi und Trump beschworen gestern immer wieder die gute Beziehung und Zusammenarbeit der beiden Staaten. Konkrete Ergebnisse sind bislang dagegen kaum bekannt geworden. Und wenn, dann vor allem in Handelsfragen. Xi hat US-Unternehmen mehr Zugang zum chinesischen Markt versprochen. Ähnliche Versprechen wurden in der Vergangenheit allerdings nicht gehalten. 10 chinesische Firmen dürfen derweil Hochleistungschips vom US-Unternehmen Nvidia kaufen, die unter anderem für künstliche Intelligenz gebraucht werden.
3: Vor der dänischen Insel Anholt wurde ein toter Wal entdeckt. Das hat die dänische Umweltbehörde bestätigt. Anne Bartram, NDR 2 Stockholm. Ja, handelt es sich dabei um den Wal, der vielleicht wochenlang vor Pöhl vor Mecklenburg-Vorpommern lag?
5: Das ist noch nicht klar. Die dänische Umweltbehörde hat bestätigt, dass ein Wal vor Anholt gestrandet ist. Er ist laut Beobachtern vor Ort etwa 10 bis 15 Meter lang. Das würde tatsächlich zu dem Buckelwal passen, der vor der Insel Pöhl lag. Außerdem liegt das Gebiet auf der Route Richtung Nordsee, in die der Buckelwal Anfang Mai gebracht worden war. Die dänischen Behörden, die sagen, dass der jetzt gefundene Wal wohl auch schon eine Weile tot ist. Als nächstes sollen jetzt Gewebeproben genommen werden, um mehr über den Wal zu erfahren.
3: Das dürfte besonders Pendler freuen. Nach gut 9 Monaten ist die Bahnstrecke zwischen Schwerin und Hamburg jetzt fertig saniert. Und seit dem frühen Morgen fahren wieder Züge zwischen den beiden Städten. Mareike Markosch, NDR 2 aktuell.
6: Der erste Regionalexpress von Schwerin nach Hamburg ist heute früh um 4:15 abgefahren. Neben den Regionalzügen sollen laut Fahrplan heute auch 3 ICE- bzw. IC-Züge je Richtung unterwegs sein. Ab dem 14. Juni sollen dann alle Züge zwischen Berlin und Hamburg wieder fahren. Die Strecke ist eine der wichtigsten Pendlerverbindungen in Deutschland. Im Normalfall sind dort täglich 470 Züge mit etwa 30.000 Fahrgästen unterwegs. Seit Anfang August letzten Jahres ist die Strecke für eine Generalsanierung gesperrt. Eigentlich waren 9 Monate Bauzeit angesetzt, also bis Ende April. Das hatte sich dann aber verzögert, laut Bahn wegen des strengen Winters.
3: Und für das Finale des Eurovision Song Contest morgen stehen jetzt die letzten Teilnehmer fest. Im zweiten Halbfinale haben sich gestern noch einmal 10 Länder qualifiziert. Dazu gehören auch Australien und Dänemark, die beide zu den Favoriten zählen. Für Deutschland tritt Sarah Engels an, die ist aber schon automatisch qualifiziert. Das Finale in Wien steigt dann morgen Abend um 21 Uhr.
0: Wir gucken aufs NDR 2 Wetter. Kennt irgendjemand eine Doreen? Also ich kenne eine, die werde ich heute mal so ein bisschen grimmig angucken. Einfach so, weil es so ist. Nein, das Tief heißt Doreen, das wir gerade haben über Norddeutschland. Und deswegen machen wir einfach mal ein bisschen grimmig mit Doreen heute.
1: Oh, ich finde es gar nicht so schlimm.
0: Nein, aber...
1: Also der Himmel vorm NDR 2 Studiofenster ist gerade blau. Die Sonne scheint bis zu 12 Stunden heute sogar. Auf Fehmarn zum Beispiel. Wir haben ansonsten in Hamburg um die 9 Stunden Sonne. Also es gibt richtig viele schöne Momente. Ja, da kommen später auch noch Wolken. Die haben auch Regen dabei, vor allem zum Nachmittag hin. Und Gewitter sind drin. Aber lass uns einfach mal das genießen, was wir haben. Die meiste Sonne bei euch zwischen Ostniedersachsen, dem Lauenburgischen und der Ostsee. Dazu Temperaturen. Ja gut, die könnten ein bisschen milder sein.
0: Jetzt.
1: 12 Grad Husum, 12 in Esens, 14 in den Walddörfern und bis 16 Grad in Penkun.
0: Du, die Doreen ist einfach der Kühle. Der NDR2-Verkehrsservice für den ganzen Norden. Ach, guck mal, jetzt haben wir einen kleinen Stau. Die A27 Walsrode Richtung Bremen zwischen Achim Ost und Achim Nord haben wir 2 Kilometer Stau. Das war's, frohe Fahrt für euch.
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0: 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Und ich meine, wer so hart an sich arbeitet, der hat auch mal eine kleine Pause verdient, ne?
1: Die Promis aus unserer Comedy, die Kuroase, verabschieden sich in die Sommerpause, aber natürlich nicht ohne nochmal Kritik an Dr. Lina Peppmöller abzuladen.
7: Ich meine, die ganze Welt hat mittlerweile ADHS oder Narzissmus.
8: Das sind jetzt die großen Psychotrends und wir treten hier irgendwo auf die Stelle.
0: Ja, warum wir vielleicht dann doch nicht jeden Trend mitmachen müssen, hören wir gleich in einer neuen Folge. Die Kuroase unserer Comedy, wie immer 7:17 Uhr.

0: Mit so einer Hymne wird der Brückenfreitag gleich noch schöner. Coldplay Viva La Vida, der NDR 2 Morgen ist hier 13 Minuten nach 7.
1: Und zwar heute der NDR 2 Morgen mal nicht mit Elke und Jens, sondern mit Katrin und Nico. Die beiden, also Elke und Jens, machen ein langes Wochenende, wie ganz viele im Norden. Aber Jens ist jetzt trotzdem mal ganz kurz bei uns, weil er muss uns unbedingt was erzählen. Jens, du bist am Sonntag, also übermorgen, ausnahmsweise mal nicht im Radio, sondern im Fernsehen. Leider nicht als Leiche im Tatort, das wäre ich ja gerne mal, sondern Jens?
2: Ja, moin ihr beiden. Mich hat's in die NDR Quizshow verschlagen, zu Laura Karasek im NDR Fernsehen. Mhm. 21.45 Uhr am Sonntagabend, also quasi erst Leiche im Tatort, dann Quizkandidat.
0: Gab es denn Mathefragen? Das ist ja das Wichtigste an dieser Stelle.
2: Nee, glücklicherweise gibt es keine Mathefragen. In der Quizshow geht es ja um den Norden. Also immer Fragen, die Norddeutschland betreffen. Ja. Und das macht die Sache ein bisschen knifflig, weil wenn man im Norden wohnt und auch noch Radio macht im Norden und dann Fragen nicht beantworten kann, die den Norden betreffen, dann wird's knifflig.
0: Ich gehe mal davon aus, du darfst jetzt noch gar nichts erzählen, ne? Wie du abgeschnitten hast und, und. Ist es denn ein Zeichen, dass du freiwillig mit uns drüber sprechen wolltest, dass es gar nicht so ganz schlecht lief?
2: Nee, man hat mir gesagt, mach nochmal ordentlich Werbung.
0: Ach so.
2: Naja, Katrin, wir machen es mal so. Ich kann es ja so sagen. Der Preis, den man da rausträgt, ist die Leuchte des Nordens. Hm. Jetzt überleg mal, wir kennen uns ja nun auch schon länger. Jens und die Leuchte des Nordens. Passt das zusammen? Deiner Meinung
0: nach? Ich befürchte, dass ich dich ab sofort nur noch so ansprechen muss.
2: Also du bist ja also sicher. Gucken wir mal.
0: Ich bin mir sehr sicher, du bist immer für eine Überraschung gut. So viel auf jeden Fall.
2: So oder so.
0: Sag mal, ich kann mir vorstellen, dass einem da ganz schön die Pumpe geht. Du warst schon in der ein oder anderen Quiz-Sendung ja dabei. Warst du vor dieser Show aufgeregter als vor einer Sendung NDR 2 Morgen?
2: Also das schon. Also wir sind ja morgens, sind wir nicht mehr so richtig aufgeregt. Also man ist schon angespannt und man ist konzentriert. Aber vor so einer Fernsehgeschichte, das ist immer noch eine andere Nummer, weil da kommt ja auch noch die optische Komponente dazu, du weißt. Und dann muss man immer, wo guckt man hin? Und ach, das war die falsche Kamera, wie schön. Naja, dann machen wir es halt nochmal. Also, und das fällt ja beim Radio zum Glück weg. Da kann man ja einfach so sein, wie man ist. Im Fernsehen muss man da schon ein bisschen. Und das macht die Sache kribbelig und aufregend.
1: So, Sonntag, 21.45 Uhr, Viertel vor 10. Unser Jens aus dem NDR 2 Morgen bei der Leuchte des Nordens im NDR Fernsehen. Sind wir alle sehr gespannt. Und ab Montag dann Katrin und Jens hier morgens. Dann nennst du ihn nur noch die Leuchte des Nordens. Egal wie es ausgeht.
0: Ich befürchte, wenn der gewonnen hat, wird's

0: Schnelle Frage. Katrin im NDR 2 Morgen mit Katrin und Nico. Heute Sitzheizung auf dem Weg zur Arbeit heute erlaubt oder eher nicht?
1: Auf jeden Fall. So. Ist ein Muss. Also 12 bis 16 Grad maximal. Dazu aber bitte Sonnenbrille, weil es gibt auch viel Sonne, bis zu 12 Stunden. Sieht also schick aus, fühlt sich kühl an. Später ab dem Nachmittag auch immer mehr Regen oder Gewitter drin. Für jeden was dabei, würde ich sagen.
0: Und jetzt schnell ab, weil wir sind spät dran, sehe ich gerade.
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4: Und wie sind Sie heute da in unserer letzten Sitzung vor der Sommerpause, Frau Voss?
5: Ja, ich hatte ja dieses Sober-Date mit Malte aus dem Physio-Team.
6: Ja. Oh, bitte nicht.
5: Nein, er hat 2 Stunden nur über sich gesprochen und am Ende dann, ob ich mir vorstellen könnte, dass ich ihn adoptiere.
6: Oh. Oha,
5: und? Natürlich nicht. Dann hat er sich noch entschuldigt, er ist Narzisst, sagt die Men's Health in einem Test. Und und dann war er auch schon weg, weil ADHS hat er auch und die Bedienung angebaggert.
4: Oh, das tut mir sehr leid, Frau Voss. Das ist dann sicherlich nochmal ein Thema nach unserer Pause.
5: Nein, also was ich fragen wollte,
4: yeah.
5: Ich bin jetzt hier seit 3 Jahren.
4: Ja.
5: Ich habe bisher weder die ADHS-Diagnose noch Narzissmus. Und das ist ein bisschen wenig, finde ich, dafür, dass ich hier so viel zahle seit 3 Jahren, wenn sogar er das hat.
4: Frau Voss, ich verstehe nicht ganz, worauf Sie...
6: Ja, ich meine, die ganze Welt hat mittlerweile ADHS oder Narzissmus.
7: Ja. Das sind jetzt die großen Psychotrends und wir treten hier irgendwo auf die Stelle.
5: Danke.
4: Sie alle drei haben kein ADHS und auch keinen pathologischen Narzissmus.
7: Nee.
4: Auch wenn uns die sozialen Medien gerade den Eindruck erwecken wollen, als wären alle Menschen betroffen.
6: Oh.
4: Dazu dann noch zweifelhafte Selbsttests.
7: Wissen Sie, ich habe ja nicht mal Gluten.
4: Ja.
5: Okay, ich habe Vitamin D.
6: Ach, sie hat jetzt Vitamin D.
7: Ja.
6: Aha, und das erfährt man hier so en passant auf der letzten Sitzung.
7: Ja.
6: Lebt damit.
4: Noch einmal zum Narzissmus. Studien besagen, dass diese übersteigerte Ich-Bezogenheit in den letzten 40 Jahren nicht gestiegen ist. Im Gegenteil sogar.
5: Also das kann ja nun gar nicht sein. Alle Welt postet das.
4: Frau Voss, nur weil man ein egoistisches...
5: Arschloch
4: ist man doch kein Narzisst. Und nur weil man sich schnell ablenken lässt.
7: Guck mal draußen, Möwen.
4: Ja, hat man kein ADHS. Aber natürlich lassen sich mehr Menschen darauf untersuchen als früher.
6: Also doch.
4: Ja, wo mehr untersucht wird, wird natürlich mehr festgestellt.
5: Und das rechnet sich ja auch.
4: Was unterstellen Sie mir da?
5: Gar nichts.
4: Früher, zu meiner Anfangszeit, da waren multiple Persönlichkeitsstörungen und Borderline angesagt.
6: Aha.
4: Es gibt schon so Phasen und Trends.
5: Borderline ist ja wirklich zeitlos.
6: Ja.
4: Sie alle sind aus anderen Gründen hier und das ganz schön lang.
5: Ja.
7: Nur denn?
4: Herr Sprenzel hat vielleicht ein ganz bisschen narzisstische Tendenzen.
6: Nee.
7: Am Ende immer eher,
6: ja?
7: Ne?
6: Ja, also. Wir werten nicht, wir nehmen wahr.
4: Genau.
6: Aber ich hab das schon von vielen Seiten gehört. Ich bin in der Öffentlichkeit.
7: Ja.
6: Und wäre schön, wenn Sie das bis Spätsommer in Ihren Themenspeicher nehmen.
4: Ja.
6: Alle Duty.
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0: Morgen. Der NDR 2 Morgen ist hier mit Katrin und Nico am Brückentagsfreitag.
1: Mit militärischen Ehren wurde US-Präsident Donald Trump gestern in Peking zum Gipfeltreffen empfangen. Heute gehen die Gespräche zwischen ihm und Chinas Staatschef weiter.
0: Der 15. Mai ist heute genau 7:30.
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3: Chinas Staats- und Regierungschef Xi und US-Präsident Trump sitzen gerade wieder zusammen. Konkrete Ergebnisse gibt es von dem Gipfeltreffen in Peking bislang aber noch nicht. Das Weiße Haus hat in einem Statement nur gesagt, dass man bei der Wirtschaft besser zusammenarbeiten will. Konstanze Semidai, NDR 2 aktuell. Worauf haben sich denn beide noch geeinigt?
4: Auch beim Thema Iran herrsche größtenteils Einigkeit. Die Straße von Hormuz müsse wieder geöffnet werden. Letzteres bestätigte das chinesische Außenministerium. Von chinesischer Seite hieß es gestern, dann allerdings am ersten Tag des Staatsbesuchs sei es vor allem um Taiwan gegangen. Man habe die USA eindringlich gewarnt. Staatspräsident Xi wird mit den Worten zitiert: Bei einem falschen Umgang mit dem Thema liefen beide Großmächte Gefahr, aneinander zu geraten oder sogar in einen Konflikt zu stürzen.
3: Vor der dänischen Insel Enholt ist ein toter Wal entdeckt worden. Jetzt wird geprüft, ob es sich dabei um den Buckelwal handelt, der wochenlang vor der deutschen Ostseeküste festsaß. Arne Bartram, NDR 2 Stockholm.
5: Die dänische Umweltbehörde hat bisher nur bestätigt, dass ein Wal vor Enholt gestrandet ist. Beobachter vor Ort schätzen das Tier auf 10 bis 15 Meter Länge. Das würde zu dem Buckelwal passen, der zuletzt vor der Insel Pöhl lag. Außerdem befindet sich Enholt auf der Route Richtung Nordsee, in die der Wal Anfang Mai gebracht worden war. Die dänischen Behörden gehen davon aus, dass das jetzt gefundene Tier schon eine Weile tot ist. Als nächstes sollen Gewebeproben genommen werden. So könnte geklärt werden, ob es der Wal von der Insel Pöhl ist.
3: Bei uns im Norden, da können heute einige Geschäfte und auch Lager geschlossen bleiben. Die Gewerkschaft Verdi hat nämlich zu bundesweiten Warnstreiks im Einzelhandel aufgerufen. Hintergrund sind die laufenden Tarifverhandlungen. Inken Henkel, NDR 2 aktuell.
6: Kunden müssen heute und morgen mit Einschränkungen rechnen. Zum Streik aufgerufen sind in Schleswig-Holstein unter anderem Beschäftigte von Lagerstandorten für Supermärkte. In Hamburg hat die Gewerkschaft zum Beispiel die Mitarbeiter von Rewe, IKEA, H&M, Zara und Primark zum Arbeitskampf aufgerufen. Heute und morgen sollen außerdem Betriebe im Groß- und Außenhandel in Mecklenburg-Vorpommern und Schleswig-Holstein bestreikt werden. Verdi fordert 7% mehr Lohn für die Beschäftigten. Die zentrale Gewerkschaftskundgebung im Norden ist am Vormittag in Hamburg.
3: In Braunschweig, da werden am Wochenende viele Kabel durch die Stadt verlegt. Grund ist eine Übung des Technischen Hilfswerks. Rund 400 Ehrenamtliche des THW aus ganz Deutschland wollen dabei für einen langen, flächendeckenden Stromausfall trainieren. Dafür bauen sie ein Telefon- und Datennetz auf und daher müssen die Kabel verlegt werden, damit zum Beispiel das Rathaus und auch Krankenhäuser erreichbar sind.
1: Das NDR2-Wetter, es täuscht so ein bisschen. Ich habe heute Morgen richtig schön warm geduscht, weil dann konnte ich das so ein bisschen konservieren in meinem Körper, weil draußen ist es schon frisch, finde ich.
0: Ja, Temperaturen sind heute nicht ganz so viele für uns da. 13 Grad maximal auf Hiddensee, 14 in Kiel, 16 in Lüchow, 16 in Lübeck. Dann ist aber auch Schluss. Dazu aber schönste Sonne, die strahlt bis zu 12 Stunden. Nur die Wärmefunktion ist halt nicht aktiviert. Wir haben zum Nachmittag dann aber auch immer häufiger Wolken, Regen, Gewitter sind auch drin, wenn ihr wirklich euren Sonnenstrahl braucht. Zwischen Ostniedersachsen, dem Lauenburgischen und der Ostsee die meiste Sonne.
1: Hallo auf die Straßen, hier ist der NDR2 Verkehrsservice für den ganzen Norden. Freie Fahrt, gute Fahrt für euch.
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0: Mit Katrin und Nico am Freitag ist es Brückentag. Viele von euch waren hoffentlich schlau genug und haben sich diesen Tag freigenommen. Wir nicht, wir sind hier.
1: Würdest du uns jetzt als unschlau bezeichnen?
0: Ja. Vielleicht.
1: Ja.

0: Mit Mr. President Coco Jumbo geht's in den Freitag. Guten Morgen. 20 Minuten vor 8. Wir sind in der Phase des Jahres angekommen, in der sogar ich als bekennender Nicht-Fußball-Fan aufgeregt vorm Ticker oder vor der Bundesliga-Show sitze, mir die Fußballergebnisse reinziehe. Dieses Mal gibt es so einen Krimi zum Saisonfinale in der Fußball-Bundesliga und ab morgen ist Showtime.
1: Hier ist erstmal der NR2 Morgen mit Katrin und Nico am Freitag vor einem gigantischen Bundesliga-Samstag. Ja? Morgen ja alle Bundesligaspiele gleichzeitig 15:30 unter anderem der VfL Wolfsburg und der FC St. Pauli. Die wollen ja beide nicht absteigen, sind aber mittendrin im Abstiegskampf. Mittendrin im Aufstiegskampf Hannover 96. Das dann wichtig für den Sonntag, da dann alle Zweitligaspiele gleichzeitig. Moritz Kasserlet aus unserem Sportteam. Du machst morgen die NDR2 Bundesliga-Show, wirst durch diesen Nachmittag führen. Was wird denn spannender, sag mal?
2: Oh, ich sage euch, normalerweise bin ich an so einem Freitagmorgen noch nicht nervös, aber das ist diesmal anders. Also ja, das Aufstiegsrennen in der zweiten

0: Liga ist packend. Ich glaube, dass Hannover 96 am Sonntag Dritter bleiben wird und dann in der Relegation hoffentlich gegen einen anderen Nordclub spielt. Denn in der Bundesliga sind die letzten drei Clubs vor dem letzten Spieltag punktgleich. Das gab es in 63 Bundesliga-Jahren noch nie. Wolfsburg ist 16. hat die etwas bessere Tordifferenz als Heidenheim und als St. Pauli. Mhm. Und St. Pauli und Wolfsburg spielen morgen gegeneinander. Und wenn ich jetzt schon nervös bin, ne, wie soll es dann den Fans der beiden Vereine gehen? Also mehr Drama geht ja nicht.
1: Lass uns mal die Glaskugel rausholen. Wessen Nerven kannst du denn so ein bisschen beruhigen? Wie wird's ausgehen?
0: Ich glaube, dass Wolfsburg in Hamburg beim FC St. Pauli gewinnen wird. Und dann müsste das normalerweise auch reichen. Wenn die beiden aber unentschieden spielen, dann könnte Heidenheim mit einem Heimsieg gegen Mainz noch vorbeiziehen. Oh Gott. Dann würden die Nordclubs direkt absteigen. Aber wie gesagt, Wolfsburg ist Favorit. Aber ja, also ihr merkt schon, wir werden noch morgen in der Bundesliga-Show oft den Rechenschieber rausholen müssen, weil sich ständig was verändern kann. Für den FC St. Pauli, fürchte ich, wird es nicht reichen. Der war zu schwach in den vergangenen Wochen. Und trotzdem wollen die Fans ja nochmal ein braun-weißes Feuerwerk abfeuern im übertragenen Sinne. Es gibt einen Fanmarsch vor dem Spiel durch St. Pauli zum Stadion. Aus Wolfsburg kommen auch 3000 Fans. Das Spiel ist seit Wochen ausverkauft. Aber wenn ihr mich fragt, ja, wie es ausgeht, dann sage ich, es bleibt alles beim Alten. St. Pauli und Heidenheim steigen ab. Wolfsburg geht in die Relegation. Könnte den ersten Abstieg da dann verhindern? Vielleicht ja gegen Hannover 96. Oh Gott. Das erfahren wir dann am Sonntag.
2: Puh, morgen ab 15 Uhr hört ihr, was passiert in der NDR 2 Bundesliga-Show mit Moritz Kasserlet hier bei NDR 2. Und ich habe auch noch eine steile These, einen steilen Tipp.
1: Na?
2: Also ich glaube ja, die Bayern, die werden Meister in diesem Jahr.
1: Das weiß sogar ich, dass das schon passiert ist.

0: ist einer zum Tanzen im NDR 2 Morgen, 7.49 Uhr. Ray Dalton und Macklemore, Can't Hold Us. Hier ist der NDR 2 Morgen mit Katrin und Nico. Und zudem hat sicherlich auch die kalte Sophie heute getanzt. Die kalte Sophie ist heute am Start. Der letzte der Eisheiligen. So, was hat denn Sophie so in ihrem Körbchen dabei heute für uns?
1: Viel Sonne, bis zu 12 Stunden, wenig Temperatur, 13 bis 16 Grad maximal. Wir können ja mal aufs Wochenende schauen, ne? Stichwort ja. Tanzen. Ändert sich nichts. Einmal alles zum Mitnehmen, frische Temperaturen. Wolken, Sonne, Regen, morgen ab dem Mittag auch Blitz und Donner bei 12 bis 17 Grad. Sonntag ein bisschen trockener, Sonne und Wolken wechseln sich weiter ab, 14 bis 18 Grad.
0: Jetzt hast du so einen Spannungsbogen aufgebaut, weißt du, so Wochenende, ändert sich nichts, sagst du.
1: Wahnsinn. Aber die Sonne ist mit dabei, das ist doch auch was Schönes. Ach komm.

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0: Da hast du doch die innere Basecap auf, oder? Zu Outcast Miss Jackson. Hier ist der NDR 2 Morgen mit Katrin und Nico.
1: Bisher ist es eher ein Gipfel der schönen Bilder. Gerade sprechen der chinesische Staatschef und US-Präsident Trump in Peking bei ihrem Gipfeltreffen wieder miteinander.
0: Und es ist 8 Uhr.
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3: Auch am zweiten Tag des Treffens zwischen Chinas Staatschef Xi und US-Präsident Trump dringt nur wenig nach außen. Nach den Gesprächen gestern gibt es nämlich noch immer viele offene Fragen und auch einige Streitpunkte. Maximilian Seib, NDR 2 Peking.
4: Bisher ist es vor allem ein Gipfel der schönen Bilder und der warmen Worte. Xi und Trump beschworen gestern immer wieder die gute Beziehung und Zusammenarbeit der beiden Staaten. Konkrete Ergebnisse sind bislang dagegen kaum bekannt geworden. Und wenn, dann vor allem in Handelsfragen. Xi hat US-Unternehmen mehr Zugang zum chinesischen Markt versprochen. Ähnliche Versprechen wurden in der Vergangenheit allerdings nicht gehalten. 10 chinesische Firmen dürfen derweil Hochleistungschips vom US-Unternehmen Nvidia kaufen, die unter anderem für künstliche Intelligenz gebraucht werden.
3: Vor der dänischen Insel Enhult wurde ein toter Wal entdeckt. Das hat die dänische Umweltbehörde bestätigt. Anne Bartram, NDR 2 Stockholm. Handelt es sich dabei um den Wal, der wochenlang vor Pöhl in Mecklenburg-Vorpommern lag?
5: Das ist noch nicht klar. Die dänische Umweltbehörde hat bestätigt, dass ein Wal vor Enhult gestrandet ist. Er ist laut Beobachtern vor Ort etwa 10 bis 15 Meter lang. Das würde tatsächlich zu dem Buckelwal passen, der vor der Insel Pöhl lag. Außerdem liegt das Gebiet auf der Route Richtung Nordsee, in die der Buckelwal Anfang Mai gebracht worden war. Die dänischen Behörden, die sagen, dass der jetzt gefundene Wal wohl auch schon eine Weile tot ist. Als nächstes sollen jetzt Gewebeproben genommen werden, um mehr über den Wal zu erfahren.
3: Das dürfte besonders Pendler freuen. Nach gut 9 Monaten ist die Bahnstrecke zwischen Schwerin und Hamburg jetzt fertig saniert. Seit dem Morgen fahren wieder Züge zwischen den beiden Städten. Mareike Markosch, NDR 2 aktuell.
6: Der erste Regionalexpress von Schwerin nach Hamburg ist heute früh um 4:15 abgefahren. Neben den Regionalzügen sollen laut Fahrplan heute auch 3 ICE- bzw. IC-Züge je Richtung unterwegs sein. Ab dem 14. Juni sollen dann alle Züge zwischen Berlin und Hamburg wieder fahren. Die Strecke ist eine der wichtigsten Pendlerverbindungen in Deutschland. Im Normalfall sind dort täglich 470 Züge mit etwa 30.000 Fahrgästen unterwegs. Seit Anfang August letzten Jahres ist die Strecke für eine Generalsanierung gesperrt. Eigentlich waren 9 Monate Bauzeit angesetzt, also bis Ende April. Das hatte sich dann aber verzögert, laut Bahn wegen des strengen Winters.
3: Für das Finale des Eurovision Song Contest morgen stehen jetzt die letzten Teilnehmer fest. Im zweiten Halbfinale haben sich gestern Abend nochmal 10 weitere Länder qualifiziert. Dazu gehören auch Australien und Dänemark, die beide zu den Favoriten zählen. Für Deutschland tritt Sarah Engels an, die aber schon automatisch qualifiziert ist. Das Finale in Wien steigt dann morgen Abend um 21 Uhr.
0: Das NDR 2 Wetter. Gerade eben stand sie hier vor dem kleinen NDR 2 Studiofenster. Unsere Katrin hat gesagt, oh Mensch, es ist doch herrlich.
1: Es sieht doch fantastisch aus. Also es ist bei uns gerade Bilderbuch blauer Himmel. Die Sonne strahlt, kein Wölkchen weit und breit. Nur mit den Temperaturen, da müssen wir noch ein bisschen aus dem Knick kommen. Aber kein Problem. Also von drinnen betrachtet sieht das hervorragend aus. Später kommen auch noch ein paar Wolken vorbei. Ab dem Nachmittag auch Regen möglich, Blitz und Donner inklusive. Ja, und das mit den Temperaturen 12 Grad maximal in Aurich. Da ist heute nicht so viel drin. 14 bei euch in Bremen, 15 in Finkenwerder, 16 Grad in Eggesin.
0: Hallo auf die Straßen, hier ist der NDR 2 Verkehrsservice für den ganzen Norden. Ach guck, es ist wieder weg. Wir hatten mal zwischenzeitlich eine A7 hier drin, da gab es offenbar so ein kleines Problemchen bei Hildesheim-Dristenstedt, aber da ist offenbar jetzt wieder alles frei. Frohe Fahrt für euch, guck mal.
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0: Heute mit Katrin und Nico für Elke und Jens und mit einem französischen Hahn. Der macht mal richtig Lärm, also auch Schlagzeilen in diesem Fall. So, worum geht's? Hier der lustige Henry, oder wie er heißt, wohnt auf dem Dorf. Und die Menschen dort, die finden ihn zu laut. Haben sich offiziell beschwert, und zwar einige. Und daraus machen die Franzosen jetzt gleich mal eine Grundsatzdiskussion. Ist ja klar. Darüber, wie laut Landleben eigentlich sein darf.
1: Ach Gott sei Dank haben wir hier sowas nicht, ne? So eine Diskussion. Es ist völlig normal, dass auf dem Land auch Tiere sind. Wir könnten auch sagen, nach so einer Diskussion kräht im Norden kein Hahn.

0: Also ich sag mal so, wenn es um die Alster am Sonntag so ein bisschen Feuerwerk gibt und das Hotel Atlantik ganz bunt leuchtet, dann dürfte uns das nicht überraschen. Hier ist der NDR 2 Morgen, 8.11 Uhr am Freitagmorgen mit Katrin und Nico. Und am Sonntag ist es soweit. Udo, die Legende, Udo Lindenberg wird 80. 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

0: Hindenburg, die Legende. Am Sonntag der 80. Geburtstag und ab heute auch nochmal eine große neue Box zum Kaufen für alle Lindenberg-Fans. Eine große Box seiner großen Alben. Hier ist der NDR 2 Morgen, 8 Uhr und 16 Minuten mit Katrin und Nico. Und ich sag mal so, die Pflanzen sind die letzten Tage ja ausgerastet. Erst Regen und jetzt scheint ja heute auch die Sonne.
1: Ja, geht genauso weiter. Deswegen können sie weiter ausrasten. Sonne haben wir dabei, Regen ab dem Mittag. Auch Blitz und Donner sind drin. Und das komplette Wochenende macht auch so weiter. Morgen Wolken, Sonne, zum Mittag hin Regen, 12 bis 17 Grad. Sonntag bleibt es dann trockener. Da müssen wir vielleicht mal wieder selbst nachgießen. Aber auch da 13 bis 18 Grad maximal.

0: Guten Morgen, der NDR2 Morgen mit Katrin und Nico. Es ist 20 nach 8 und manche Dinge gehören einfach zusammen. In unserem Fall sind das definitiv Hannover und die beste Party des Jahres, das NDR2 Plaza Festival. Heute in 2 Wochen ist es soweit. Das ist ja für ganz viele, für uns auch, der große Auftakt in die Festivalsaison.
1: Ja, Rockfans sind am Start mit neuer Sängerin. Aber den ganzen Bekannten, den großen Hits, dazu packen wir euch auf die Bühne. Peter Maffay, auch was zum Mitsingen. The Boss Hoss, so ein bisschen Luftgitarre spielen. Clock Clock und Blue, was zum Schmusen. Also. Und die wichtigste Frage ist, wie kommt ihr an die Karten? Also es gibt 2 Möglichkeiten. Ne? Die einfache ist, die ein bisschen langweilige, ihr kauft sie einfach. Oder ein bisschen Nervenkitzel jetzt am Freitagmorgen am Brückentag, ihr gewinnt sie einfach bei uns.
0: Das macht ihr mit unserem Ticket Walk. Wir spielen euch einen Song eines Plaza-Künstlers vor. Den hört ihr allerdings nur weit entfernt, ganz dumpf. Je schneller ihr erkennt, welcher Song das ist, umso mehr Tickets räumt ihr ab. Das erklären wir gleich nochmal ganz in Ruhe. Jetzt auf jeden Fall anrufen. 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
1: Wir drücken die Daumen. Alle, die wir haben, also 4 Stück.

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0: Freitag mit REM, der NDR 2 Morgen ist hier mit Katrin und Nico.
1: Gestern war Runde 1 der Gespräche zwischen US-Präsident Donald Trump und Chinas Staatschef Xi Jinping. Gerade läuft schon die zweite Runde.
0: Der 15. Mai ist heute, es ist genau 8:30.
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3: Chinas Staatschef Xi und US-Präsident Trump sitzen gerade zu weiteren Gesprächen zusammen. Konkrete Ergebnisse gibt es von dem Gipfeltreffen in Peking bislang aber noch nicht. Das Weiße Haus hat in einem Statement gestern nur gesagt, dass man bei der Wirtschaft besser zusammenarbeiten will. Konstanze Semidai in der NDR2 aktuell. Worauf haben sich denn beide noch verständigt?
4: Auch beim Thema Iran herrsche größtenteils Einigkeit. Die Straße von Hormuz müsse wieder geöffnet werden. Letzteres bestätigte das chinesische Außenministerium. Von chinesischer Seite hieß es gestern allerdings, am ersten Tag des Staatsbesuchs sei es vor allem um Taiwan gegangen. Man habe die USA eindringlich gewarnt. Staatspräsident Xi wird mit den Worten zitiert: Bei einem falschen Umgang mit dem Thema liefen beide Großmächte Gefahr, aneinander zu geraten oder sogar in einen Konflikt zu stürzen.
3: Vor der dänischen Insel Enholt ist ein toter Wal entdeckt worden. Jetzt wird geprüft, ob es sich dabei um den Buckelwal handelt, der wochenlang vor der deutschen Ostseeküste festsaß. Arne Bartram, NDR 2 Stockholm.
5: Die dänische Umweltbehörde hat bisher nur bestätigt, dass ein Wal vor Enholt gestrandet ist. Beobachter vor Ort schätzen das Tier auf 10 bis 15 Meter Länge. Das würde zu dem Buckelwal passen, der zuletzt vor der Insel Pöhl lag. Außerdem befindet sich Enholt auf der Route Richtung Nordsee, in die der Wal Anfang Mai gebracht worden war. Die dänischen Behörden gehen davon aus, dass das jetzt gefundene Tier schon eine Weile tot ist. Als nächstes sollen Gewebeproben genommen werden. So könnte geklärt werden, ob es der Wal von der Insel Pöhl ist.
3: Bei uns im Norden, da könnten heute einige Geschäfte oder auch Lager geschlossen bleiben. Die Gewerkschaft Verdi hat nämlich zu bundesweiten Warnstreiks im Einzelhandel aufgerufen. Hintergrund sind die laufenden Tarifverhandlungen. Inken Henkel, NDR 2 aktuell.
6: Kunden müssen heute und morgen mit Einschränkungen rechnen. Zum Streik aufgerufen sind in Schleswig-Holstein unter anderem Beschäftigte von Lagerstandorten für Supermärkte. In Hamburg hat die Gewerkschaft zum Beispiel die Mitarbeiter von Rewe, IKEA, H&M, Zara und Primark zum Arbeitskampf aufgerufen. Heute und morgen sollen außerdem Betriebe im Groß- und Außenhandel in Mecklenburg-Vorpommern und Schleswig-Holstein bestreikt werden. Verdi fordert 7% mehr Lohn für die Beschäftigten. Die zentrale Gewerkschaftskundgebung im Norden ist am Vormittag in Hamburg.
3: In Braunschweig, da werden am Wochenende viele Kabel durch die Stadt verlegt. Grund ist eine Übung des Technischen Hilfswerks. Rund 400 Ehrenamtliche des THW aus ganz Deutschland wollen dabei für einen langen, flächendeckenden Stromausfall trainieren. Dafür bauen sie ein Telefon- und Datennetz auf und daher müssen die Kabel verlegt werden, damit zum Beispiel auch das Rathaus und die Krankenhäuser erreichbar sind.
1: Wir gucken aufs NDR2-Wetter. Ja, beim Kabelverlegen ist das vielleicht gar nicht so schlecht, dass es gar nicht so warm wird am Wochenende, wie wir es normalerweise gewohnt sind, so Mitte Mai.
7: Ja, wir pendeln uns so ein um die 15 Grad herum, wenn man es optimistisch betiteln will. Also wir hätten 13 Grad auf Hiddensee, 14 in Kiel, 16 in Lüchow, 16 in Lübeck. Dazu heute bis zu 12 Stunden Sonne. Das ist ordentlich, also zumindest zwischen Ostniedersachsen, dem Lauenburgischen und der Ostsee strahlt die Sonne richtig schön vor sich hin. Ansonsten kommen ab dem Nachmittag viele Wolken auf uns zu. Auch Regen ist drin mit Gewitter, damit für jeden Geschmack was dabei ist.
1: So. Hallo auf die Straßen, hier ist der NDR 2 Verkehrsservice. Für den ganzen Norden die A1 jetzt im Angebot, Lübeck Richtung Hamburg. Zwischen Bad Oldesloe und dem Kreuzberg der Heide hier 3 Kilometer stockender Verkehr. Das war's schon, frohe Fahrt für euch.
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1: Heute mit Katrin und Nico. Und wenn ihr noch nichts vorhabt, dann vielleicht einfach euch den deutschen Meistertitel holen. Also jetzt nicht in Sachen Fußball oder so, der ist ja schon vergeben, sondern in Bad Pyrmont ist morgen die erste deutsche Meisterschaft im Bäume umarmen. Und ihr könnt euch noch anmelden, wenn ihr Bock habt.
7: Falls ihr euch jetzt fragt, wie kann ich denn da gewinnen im Bäume umarmen, haben wir uns auch gefragt. Wir haben uns schlau gemacht. Es gibt 3 Kategorien. Einmal Schnelligkeit. Wer umarmt am schnellsten eine festgelegte Anzahl an Bäumen? Kreativität und Innigkeit, das finde ich sehr schön. Ein Baum ist möglich, künstlerisch oder herzlich zu umarmen. Da entscheidet eine Jury. Gut, Kategorie 3, Baumwissen. Vorgegebene Schätzfragen sind zu beantworten. Da bist du raus, Nico. Aber bei den anderen beiden sehe ich dich ganz weit vorne. Also da könntest du was reißen.
1: Du, aber eine Frage habe ich noch bei Innigkeit. Ja. Ne? Hier hast du es ja möglichst herzlich. Ist denn Zungeneinsatz erlaubt?
7: Oh, hör auf, bitte.

0: wir sind zwar nicht Elke und Jens, aber wir sind ja auch nicht so. Wir sind Katrin und Nico. Es ist 20 vor 9 an eurem Freitag-Brückentag morgen. Und wir sind ja nicht so. Wir hauen trotzdem heute bis zu 4 Plaza-Tickets nochmal raus. Weil wir wollen, dass ihr mit uns feiert auf der NDR 2 Plaza in genau heute in 2 Wochen. Und deswegen machen wir jetzt einmal eine Runde Ticketwalk. Wenn es gut läuft, seid ihr dann eben dabei, wenn Peter Maffay, Roxette, The Boss Hoss und Clock Clock und so weiter und so fort auf der Bühne stehen bei uns.
1: Uwe aus Eggermühlen, das ist im Landkreis Osnabrück, wäre sehr gerne vor der Bühne dabei. Uwe, wie sieht denn dein Freitagmorgen aus?
2: Oh, super. Wir sind gerade aufgestanden und so, jetzt gibt es gleich ein Frühstück und so ist erstmal der Plan.
0: Das heißt heute schönen Brückentag bei euch?
2: Ja, genau.
1: Sehr gut. Sag mal, Uwe, du und das Plaza Festival, habt ihr denn schon eine Vergangenheit zusammen?
2: Nein, leider noch nicht. Oh, wir haben richtig los.
0: Dann wird die Zukunft umso größer. Weißt du, wie unser kleines Spielchen funktioniert, unser Ticketwalk?
2: Ich gehe da auch drauf zu und wenn ich es dann verstanden habe, sage ich dann Stopp, nenn das Lied und dann doch.
1: Genau, schrei am besten Stopp, dann können wir nämlich sofort Stopp einloggen. Bis zu 4 Tickets haben wir für dich. Wir sagen dir, wer im Moment auf der Bühne steht, also wessen Song du da erraten sollst. Es sind in deinem Fall Roxette.
2: Schauen wir mal.
0: Wenn du sagst, los, dann geht's los.
2: Los.
0: Dann kommt hier dein Ticketwalk.
3: 4 Tickets. Tickets.
2: 4 Hard Stop.
1: Oh. Ja? Stopp, wiederhol bitte nochmal. Wie heißt der Titel, den du da gehört hast?
2: Listen to Your Heart.
0: Und das ist richtig!
2: Hey!
1: Uwe, das war richtig gut. 3 Tickets hast du dir in diesem Moment gekrallt. Herzlichen Glückwunsch.
2: Ja, vielen Dank. Freue mich.
1: Da haben wir auf jeden Fall jemanden, der textsicher in der ersten Reihe stehen kann, Uwe. Das

0: Das wird so großartig.
1: Roxette. Ich sehe uns jetzt schon mitgrillen in zwei Wochen
0: unbedingt.
1: Auf der Plaza. Arme nach oben, ab geht's.
0: Hier ist der NDR 2 Morgen mit Katrin und Nico. Es ist 8:47 und also, ich sag mal, für die Plaza in zwei Wochen, da hat die Sonne auf jeden Fall schon zugesagt. Und da ist auch, ne, auch die 25 Grad haben da auch schon zugesagt. Ich hab sie gefragt, beide, und die haben gesagt, ja, kommen wir. Aber heute, naja, so die Sonne, die ist schon am Start teilweise, aber die 25 Grad.
1: Vielleicht schont sie sich ein bisschen, also was die Wärmefunktion angeht, auf jeden Fall. Also sie strahlt bis zu 12 Stunden. Das ist richtig entspannt zwischen Ostniedersachsen, dem Lauenburgischen und der Ostsee. Feinste Sonne, schönstes Blau am Himmel. Und zwar so gut wie den ganzen Tag. So, dann haben wir aber auch die Ecken, da sagen die Wolken, nee, wir wollen jetzt auch nochmal mitspielen. Ab dem Nachmittag auch mit Regen, Blitz und Donner, alles dabei. Ja, und das mit der Wärme, das ist ausbaufähig. Heute sind wir bei 13 bis 16 Grad maximal. Hm. Morgen, wir freuen uns ja an kleinen Dingen. Morgen immerhin bis 17 Grad, Sonntag bis 18 Grad. Ja. Da ist ein klarer Aufwärtstrend zu erkennen.
0: Aber warte mal, du hast mir vorhin gesagt, also so am Anfang der Show, irgendwann so kurz nach 5, hast du mir gesagt, nächste Woche, da muss ich mal ganz genau aufs Wetter gucken.
1: Naja, da darf man ja immer nichts sagen, weil die Experten sagen, da so weit kann man noch nicht gucken, aber wir sind keine offiziellen Experten, deswegen gucken wir einfach so weit. Also, die unseriösen Quellen, wir sehen da auf diesen Wetter-Apps locker über 20 Grad nächste Woche.
0: So.
1: Zum Ende der Woche hin allerdings erst. Das ist hochgradig unseriös, aber dafür sind wir bekannt.
0: Deswegen sind wir jetzt einfach lieber ruhig.
1: Absolut.

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0: Justin Wellington.

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0: Hallöchen, der NDR 2 Morgen ist hier mit Katrin und Nico.
1: Viele schöne Bilder, zwei Gesprächsrunden und viel Kooperation. So kann man das Gipfeltreffen zwischen US-Präsident Trump und dem chinesischen Staatschef zusammenfassen.
0: Es ist Freitag, der 15. Mai, gleich 9 Uhr.
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3: US-Präsident Trump ist nach seinem Staatsbesuch in China wieder unterwegs in die USA. In den Gesprächen mit Staatschef Xi ging es vor allem um die wirtschaftlichen Beziehungen beider Länder. Tabea Panda, NDR 2 aktuell. Gibt es denn schon Ergebnisse?
4: US-Präsident Trump hat angekündigt, dass es Handelsverträge zwischen den USA und China geben soll. Unter anderem sagte er in einem Interview, dass der chinesische Präsident zugestimmt hätte, dass China 200 Boeing-Flugzeuge kauft. Außerdem erwähnte er Abkommen zu Sojabohnen und Öl. Einzelheiten zu den Vereinbarungen wurden bisher nicht veröffentlicht. Weiteres Thema in Peking war der Krieg im Iran. Laut Trump hat Xi erklärt, dass China bei der Öffnung der Straße von Hormuz helfen will. Weniger Einigkeit herrschte allerdings beim Thema Taiwan. Xi warnte, wenn die Taiwan-Frage falsch gehandhabt werde, könnten China und die USA sogar in einen Konflikt geraten.
3: Vor der dänischen Insel Enholt ist ein toter Wal entdeckt worden. Das hat die dänische Umweltbehörde bestätigt. Jetzt wird geprüft, ob es sich dabei um den Buckelwal handelt, der wochenlang vor der deutschen Ostseeküste festsaß. Beobachter vor Ort schätzen das Tier auf 10 bis 15 Meter Länge. Das würde zu dem Buckelwal passen, der zuletzt vor der Insel Pöhl lag. Nun sollen Gewebeproben genommen werden. Enholt befindet sich auf der Route Richtung Nordsee, in die der Wal Anfang Mai gebracht worden war. In die Europäische Union sind in den ersten 4 Monaten dieses Jahres deutlich weniger Menschen illegal eingereist. Nach Angaben des ARD-Studios Brüssel zeigen Daten der EU-Grenzschutzagentur Frontex, dass es von Januar bis Ende April 40% weniger illegale Grenzübertritte gab, als noch zum selben Zeitraum vor einem Jahr. Katrin Schmidt, NDR 2 Brüssel.
5: Nach jüngsten Daten der EU-Grenzschutzagentur Frontex, die dem ARD-Studio Brüssel exklusiv vorliegen, sind in diesem Jahr bisher knapp 29.000 Menschen irregulär in die EU eingereist. Das heißt also ohne gültige Papiere oder ohne Einreise- bzw. Aufenthaltsgenehmigung. Die Haupteinreiseroute bleibt das zentrale Mittelmeer, meist mit Startpunkt Libyen und Ankunft etwa an der italienischen Küste. Gefolgt von der östlichen Mittelmeerroute, etwa über die Türkei nach Griechenland und Zypern. Hauptursachen für den Rückgang der Migrationszahlen sind laut Frontex die Zusammenarbeit mit Partnerländern, etwa an der nordafrikanischen Küste, und schwierige Wetterbedingungen zu Beginn des Jahres.
3: Die Kölbrandbrücke in Hamburg wird von heute Abend an 3 Tage lang gesperrt. Die Brücke soll nämlich gewartet und repariert werden. Los geht's um 21 Uhr. Am Montag soll der Verkehr ab 5 Uhr zunächst wieder freigegeben werden, wie die Hamburger Hafenverwaltung mitteilte. Allerdings ist auf der Brücke dann erstmal nur eine Spur frei.
0: Ja, und das Gute ist, wenn wir jetzt so aufs NDR 2 Wetter gucken, wenn die da jetzt die Brücke so ein bisschen reparieren, es wird keine neuen Schlaglöcher geben, weil irgendwie jetzt Blow-ups oder so sind, weil wir nicht diese Hitze haben erstmal, ne?
1: Na, wie lange darf denn die Hitze dann nicht kommen? Da bin ich jetzt kein Experte. Also
0: erstmal, also am Wochenende zumindest.
1: So. Am Wochenende kommt die Hitze nicht. 13 Grad heute maximal auf Hiddensee, 14 in Kiel, 16 in Lüchow, 16 auch in Lübeck. Die Sonne, die macht einen guten Job. Strahlt heute bis zu 12 Stunden, am meisten zwischen Ostniedersachsen, dem Lauenburgischen und der Ostsee. Wenn ihr eher so im Westen und Nordwesten unterwegs seid, da hängen dann doch die Wolken häufig rum, ab dem Nachmittag auch mit Regen und Gewitter.
0: Ab auf die Straßen, hier ist der NDR 2 Verkehrsservice für den ganzen Norden mit der A1 Lübeck Richtung Hamburg. Zwischen Bad Oldesloe und dem Kreuzberg der Heide hier 3 Kilometer stockender Verkehr jetzt. Und neue Meldung von der A20 Lübeck Richtung Rostock. Zwischen Wismar Mitte und dem Kreuz Wismar ist nach einem Unfall gesperrt. Das war's, gute Fahrt für euch.
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0: Heute mit Katrin und Nico am Brückenfreitag für Elke und Jens. Und so kurz vor Wochenende, für den einen oder anderen ist es ja einfach auch ein langes Wochenende.
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0: Kuckuck. Der NDR 2 Morgen ist hier. Heute mit Katrin und Nico und mit Sylvia Voss aus der Kuh-Oase. Die hatte ja gestern Abend ein Date und ja, da kamen ihr dann doch ein paar Erkenntnisse.
1: Diese Erkenntnisse darf jetzt Dr. Lina Peppmüller alle ausbaden in unserer Comedy.
0: Ach, die Arme.
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4: Und wie sind Sie heute da in unserer letzten Sitzung vor der Sommerpause, Frau Voss?
5: Ja, ich hatte ja dieses Sober-Date mit Malte aus dem Physio-Team.
4: Ja?
6: Oh, bitte nicht.
5: Nein, er hat 2 Stunden nur über sich gesprochen und am Ende dann, ob ich mir vorstellen könnte, dass ich ihn adoptiere.
6: Oh. Oha,
5: und? Natürlich nicht. Dann hat er sich noch entschuldigt, er ist Narzisst, sagt die Men's Health in einem Test. Und dann war er auch schon weg, weil ADHS hat er auch und die Bedienung angebaggert.
4: Oh, das tut mir sehr leid, Frau Voss. Das ist dann sicherlich nochmal ein Thema nach unserer Pause.
5: Nein, also was ich fragen wollte,
4: yeah.
5: Ich bin jetzt hier seit 3 Jahren.
4: Ja.
5: Ich habe bisher weder die ADHS-Diagnose noch Narzissmus. Und das ist ein bisschen wenig, finde ich, dafür, dass ich hier so viel zahle seit 3 Jahren, wenn sogar er das hat.
4: Frau Voss, ich verstehe nicht ganz, worauf Sie...
6: Ja, ich meine, die ganze Welt hat mittlerweile ADHS oder Narzissmus.
7: Ah. Ja. Das sind jetzt die großen Psychotrends und wir treten hier irgendwo auf die Stelle.
5: Danke.
4: Sie alle 3 haben kein ADHS und auch keinen pathologischen Narzissmus.
7: Nee.
4: Auch wenn uns die sozialen Medien gerade den Eindruck erwecken wollen, als wären alle Menschen betroffen.
5: Oh.
4: Dazu dann noch zweifelhafte Selbsttests.
7: Wissen Sie, ich habe ja nicht mal Gluten.
4: Ja.
5: Okay, ich habe Vitamin D.
6: Ach, sie hat jetzt Vitamin D.
5: Ja.
6: Aha, und das erfährt man hier so en passant auf der letzten Sitzung.
5: Ja.
6: Lebt damit.
4: Noch einmal zum Narzissmus. Studien besagen, dass diese übersteigerte Ich-Bezogenheit in den letzten 40 Jahren nicht gestiegen ist. Im Gegenteil sogar.
5: Also das kann ja nun gar nicht sein. Alle Welt postet das.
4: Frau Voss, nur weil man ein egoistisches...
5: Arschloch
4: ist man doch kein Narzisst. Und nur weil man sich schnell ablenken lässt.
7: Guck mal draußen, Möwen.
4: Ja, hat man kein ADHS. Aber natürlich lassen sich mehr Menschen darauf untersuchen als früher.
6: Also doch.
4: Ja, wo mehr untersucht wird, wird natürlich mehr festgestellt.
5: Und das rechnet sich ja auch.
4: Was unterstellen Sie mir da?
5: Gar nichts.
4: Früher, zu meiner Anfangszeit, da waren multiple Persönlichkeitsstörungen und Borderline.
5: Ja.
4: Angesagt.
6: Aha.
4: Es gibt schon so Phasen und Trends.
5: Borderline ist ja wirklich zeitlos.
6: Ja.
4: Sie alle sind aus anderen Gründen hier und das ganz schön lang.
5: Ja.
7: Nur denn?
4: Herr Sprenzel hat vielleicht ein ganz bisschen narzisstische Tendenzen.
6: Nee.
7: Am Ende immer eher,
4: ja.
7: Ne?
6: Ja,
7: also.
6: Wir werten nicht, wir nehmen wahr.
4: Genau.
6: Aber ich hab das schon von vielen Seiten gehört. Ich bin in der Öffentlichkeit.
7: Ja.
4: Ja.
6: Und wäre schön, wenn Sie das bis Spätsommer in Ihren Themenspeicher nehmen.
4: Ja.
6: Alle Duty.
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0: halb zehn. NDR2 hier mit dem Verkehrsservice für den ganzen Norden. Und Achtung bitte, einmal auf die A24 Berlin Richtung Hamburg zwischen Hagenow und Wittenburg. Hier eine ungesicherte Unfallstelle, haben uns gleich zwei Annes gemeldet über die kostenlose NDR2-App. Ihr seid einfach die Besten. Vielen Dank dafür. Und einmal die A1 noch, Lübeck Richtung Hamburg. Das hat uns die Polizei gemeldet. Zwischen Bad Oldesloe und dem Kreuzberg der Heide hier 3 Kilometer stockender Verkehr.
1: Euch eine gute Fahrt, einen schönen Freitag. Der NDR 2 Morgen ist bei euch heute mit Katrin und Nico.

0: Wir sind große Fans, großartiger Song. Ja. Isa aus Hamburg, Summer in the Woods, gehört bei NDR 2. Schönen Freitag. Morgen ist Samstag, da ist zum einen Wochenende und es ist soweit, der Eurovision Song Contest in Wien steigt.
1: Warte mal, immer andere Musik. Achtung, Kapellmeister. Ja, ja, natürlich. Da kommt immer so ein bisschen Gänsehaut auf, ne? Und meistens kommt auch Gänsehaut auf, wenn wir unsere Platzierung sehen. Die deutsche Platzierung meistens ganz hinten. Wird morgen nicht passieren. So, sagen wir einfach mal so. Sarah Engels mit Feier am Start hat leider einen blöden Startplatz, nämlich Nummer 2. Der ist unbeliebt, weil halt viele erst ein bisschen später einschalten und dann den Auftritt möglicherweise verpassen.
0: Aber Sarah hat im Vorfeld wirklich alles dafür getan, dass man ihren Namen kennt, dass man sie auf dem Zettel hat. Unser NDR 2 Eurovision Song Contest Reporter ist Thomas Mohr. Thomas, wie kommt Sarah Engels in Wien denn an?
2: Sarah Engels hat hier in Wien ja ein riesiges Programm hinter sich, viele Interviews gegeben und am Dienstag im ersten Semifinale ist sie ja schon mal aufgetreten, deswegen kennt man ihre Performance. Dort gibt es ja auch ein Stage-Diving, sie lässt sich von einem riesigen Podest fallen und wird von ihren Tänzerinnen aufgefangen. Das alles kam bei ihren Fans sehr gut an und Sarah erzählte auch im Interview in der ARD, wie wichtig ihr der Rückhalt aus Deutschland ist. Mhm. Aber gewinnen wird Sarah Engels aller Wahrscheinlichkeit nicht. Ich würde sagen, es wäre schon ein Erfolg für sie, wenn sie die Top 10 erreicht.
1: Wenn also der deutsche Beitrag es nicht schafft, wer denn dann?
2: Das ist natürlich eine total schwierige Frage und ich mache es mal ein bisschen leicht. Ich sage, einer der drei Titel, die ich jetzt nenne, gewinnt. Hauptfavorit ist für mich eindeutig ein Duett aus Finnland. Man hört hier gerade Peter Parkkonen singen. Das Spannende daran, seine Duettpartnerin singt nicht, sondern spielt Geige. Das Ganze ist spektakulär inszeniert. Die Buchmacher sehen sie ganz vorn. Vor? Das ist Delta Goodrem. Ja, die zweite Favoritin, sie ist der

0: Superstar aus Australien und sie singt ja eine klassische Popnummer. Das ist aber vielleicht etwas zu gewöhnlich für ein ESC. Es kann auch sein, dass eine ganz verrückte Nummer aus Griechenland gewinnt. Das ist ein wilder, quietschiger, ja, verrückter Song aus Griechenland. Akilas singt auch auf Griechisch, deswegen versteht man auch leider gar nicht, worum es geht, denn der Inhalt ist ganz interessant. Er kritisiert nämlich die Überflussgesellschaft.
1: Der Eurovision Song Contest. Morgen ist es soweit, 7:45 das Warm-up im Ersten und um 21 Uhr geht's dann los.
2: Also ich weiß schon, für wen du anrufst, Katrin.
1: Für die Griechen?
2: Ja, sicher,
1: ich
2: oder?
1: Das wirklich ganz witzig.
2: Nummer schon eingespeichert jetzt. Stark.

0: So. Das ist dann also, wenn hier Allo Black gesungen hat, er braucht nochmal irgendwie vielleicht ein bisschen Moneten, dann ist aber auch Schluss so. Das war der in der zwei Wochen mit Katrin und mit Nico an diesem Brückenfreitag. 10 vor 10 ist es.
1: Holger steht schon bereit und möchte rein. Der NDR 2 Vormittag gleich ab 10 und du bist morgen früh schon wieder hier am Start, ne? Also für alle, die am...
0: Echt?
1: Nicht? Doch, für alle, die am Samstag früh aufstehen müssen oder wollen, da ist Nico dann schon wieder hier.
0: Und wir begleiten ja engmaschig, du dann wieder am Montag ab 5 mit Jens. So,
1: schönes Wochenende.

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0: Hallo erstmal. Ihr hört NDR 2 gleich mit Kevin und den Nachrichten. Aber vorher muss ich noch mal ganz kurz auf den NDR 2 Verkehrsservice gucken. Achtung, Falschfahrer. B4 ist das Uelz in Hamburg zwischen Lüneburg, Hecklingen, Stadtmitte und Lünestadtmitte. Kommt Ihnen ein Falschfahrer entgegen. Bitte äußerst rechts fahren, nicht überholen. Auf der B4 Uelz in Hamburg zwischen Lüneburg, Hecklingen, Stadtmitte und Lünestadtmitte ist ein Falschfahrer unterwegs. Vorsicht in beiden Richtungen. Da müssen Sie aufpassen. Und sobald die Gefahr vorüber ist, sage ich euch natürlich Bescheid, ist ja klar. So, jetzt wird Zeit für die NDR 2 Nachrichten und Kevin.
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2: US-Präsident Trump ist nach seinem Staatsbesuch in China wieder unterwegs in die USA. In den Gesprächen mit Staatschef Xi ging es vor allem um die wirtschaftlichen Beziehungen beider Länder. Tabea Panda, NDR 2 aktuell, gibt es denn schon Ergebnisse?
3: US-Präsident Trump hat angekündigt, dass es Handelsverträge zwischen den USA und China geben soll. Unter anderem sagte er in einem Interview, dass der chinesische Präsident zugestimmt hätte, dass China 200 Boeing-Flugzeuge kauft. Außerdem erwähnte er Abkommen zu Sojabohnen und Öl. Einzelheiten zu den Vereinbarungen wurden bisher nicht veröffentlicht. Weiteres Thema in Peking war der Krieg im Iran. Laut Trump hat Xi erklärt, dass China bei der Öffnung der Straße von Hormuz helfen will. Weniger Einigkeit herrschte allerdings beim Thema Taiwan. Xi warnte, wenn die Taiwan-Frage falsch gehandhabt werde, könnten China und die USA sogar in einen Konflikt geraten.
2: In Dänemark wurde vor der Insel Enholt ein toter Wal entdeckt. Ob es sich dabei um den Wal handelt, der auch vor Pöhl in Mecklenburg-Vorpommern gestrandet war und dann zurück in die Nordsee gebracht wurde, das soll jetzt geklärt werden. Anne Bartram, NDR 2 Stockholm. Wie geht es denn mit dem gefundenen Tier jetzt weiter?
4: Also mir hat der Mitarbeiter der örtlichen Naturschutzbehörde gesagt, dass sie jetzt versuchen werden, Proben von dem Wal zu entnehmen, eine Biopsie quasi zu machen, um festzustellen, ob es sich dabei um den Wal aus Deutschland handelt, weil natürlich auch in Deutschland es ein großes Interesse daran gibt, schon mehrere Leute, auch Forscher nachgefragt haben. Allerdings wird es wohl, meinte der Forscher, mindestens mal bis Montag dauern, bis es da ein Ergebnis gibt. Also werden das heute wohl noch nicht klären können, ob es jetzt wirklich der gesuchte Wal ist.
2: In der Europäischen Union sind in den ersten 4 Monaten des Jahres deutlich weniger Menschen illegal eingereist. Nach Angaben des ARD-Studios Brüssel zeigen Daten der EU-Grenzschutzagentur Frontex, dass es von Januar bis Ende April 40% weniger illegale Grenzübertritte gab als im selben Zeitraum im vergangenen Jahr. Katrin Schmidt, NDR 2 Brüssel.
5: Nach jüngsten Daten der EU-Grenzschutzagentur Frontex, die dem ARD-Studio Brüssel exklusiv vorliegen, sind in diesem Jahr bisher knapp 29.000 Menschen irregulär in die EU eingereist, das heißt also ohne gültige Papiere oder ohne Einreise- bzw. Aufenthaltsgenehmigung. Die Haupteinreiseroute bleibt das zentrale Mittelmeer, meist mit Startpunkt Libyen und Ankunft etwa an der italienischen Küste. Gefolgt von der östlichen Mittelmeerroute, etwa über die Türkei nach Griechenland und Zypern. Hauptursachen für den Rückgang der Migrationszahlen sind laut Frontex die Zusammenarbeit mit Partnerländern, etwa an der nordafrikanischen Küste, und schwierige Wetterbedingungen zu Beginn des Jahres.
2: Die Kölbrandbrücke in Hamburg wird von heute Abend 3 Tage lang gesperrt. Die Brücke soll gewartet und repariert werden. Los geht's um 21 Uhr. Am Montag soll der Verkehr ab 5 Uhr zunächst wieder freigegeben werden, wie die Hamburger Hafenverwaltung mitteilte. Allerdings ist auf der Brücke dann erstmal nur eine Spur frei.
0: Besser ein als keine, sag ich mal. Mach ich eine Radtour am Vormittag oder eher am Nachmittag? Ich würde sagen am Vormittag. Gleiches gilt für Rasenmähen, denn am Vormittag gibt es deutlich mehr Sonne als am Nachmittag. Dann nämlich mehr Wolken und da kann es auch regnen. Da kann es den einen oder anderen Schauer geben. Auch ein Gewitter ist drin und die Temperaturen heute so bis 14, 15 Grad an Neumünster zum Beispiel. Im Buchholz, Nordheide 13 Grad, Ahrenshoop auf dem Darß, da kommen wir so auf 12 Grad. Und in Georgsmarienhütte, Landkreis Osnabrück, da sind wir so bei 11 Grad heute unterwegs. Jetzt für euch der NDR 2 Verkehrsservice für den ganzen Norden. Ich komme noch mal zum Falschfahrer. Achtung, bitte aufpassen. B4 Uelz in Hamburg. Zwischen Lüneburg, Hecklingen, Stadtmitte und Lüne, Stadtmitte, da kommt euch ein Falschfahrer entgegen. Bitte äußerst rechts fahren, nicht überholen. B4 Uelz in Hamburg zwischen Lüneburg, Hecklingen, Stadtmitte und Lüne, Stadtmitte ist ein Falschfahrer unterwegs. Vorsicht in beiden Richtungen, sobald die Gefahr vorüber ist. Erfahrt ihr es hier bei mir. Die A1 Lübeck Richtung Hamburg zwischen Bad Oldesloe und Kreuzbagdeheide, 3 Kilometer stockender Verkehr. Dann die A20 Lübeck Richtung Rostock zwischen Wismar Mitte und Kreuz Wismar, 3 Kilometer stockend. Und die letzte Meldung kommt von der A24 Hamburg Richtung Berlin. Zwischen Wittenburg und Hagenow gab es einen Unfall, der ist jetzt gesperrt und dadurch gibt es Stau.
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0: Na, was macht ihr gerade Schönes? Vielleicht auf dem Wochenmarkt ein bisschen Spargel kaufen oder Auto waschen heute oder Erdbeeren verkaufen in so einer kleinen Obstbude. Oder vielleicht seid ihr auch am Arbeiten in der leeren Firma oder es gibt gerade noch das Zeltplatz-Frühstück vorm Camper. Könnt euch gerne melden über die NDR 2 App. Was macht ihr so am Brückentag? Könnt ihr gerne schreiben, wenn ihr mögt. Ich bin ja auf jeden Fall für euch da und habe mir überlegt, ich mache heute ein bisschen Radio für euch, damit ihr auch so ein bisschen Unterhaltung habt bei dem, was ihr so tut. Und natürlich habe ich die beste Musik am Start. The Sweet Escape, Gwen Stefani gleich. Und die Entwarnung schon jetzt. Zack, ist sie da. Entwarnung B4, Uelzen, Hamburg. Kein Falschfahrer mehr zwischen Lüneburg, Hecklingen, Stadtmitte und Lüne.

0: Einen schönen Freitag von Joyce. Es ist 9:45 Uhr.
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0: Let's go to Freya. Wollt ihr mal was Besonderes erleben? Ein besonderes Konzert in einem ganz exklusiven Rahmen, wo die Künstler zwischendurch auch mal ein bisschen was erzählen, ein bisschen plauschen? Dann seid ihr bei uns genau richtig. 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Ne? Und nun klingelt's wieder irgendwo bei uns im Norden. Also, ja, so, jetzt aber. Ja, bitte.
2: Marcinchen?
0: Ja, moin, ist da der Thomas?
2: Ja, am Apparat.
0: Ja, hier ist Holger am Apparat von NDR 2. Ich wollte nur mal fragen, wie der Vatertag war.
2: Der war gut, der war feucht und fröhlich. Dann, ja.
0: Tatsächlich? Warst du richtig mit Bollerwagen on Tour?
2: Nee, wir waren mit Freunden unterwegs und wollten eigentlich mit dem Rad unterwegs sein, aber wegen des schlechten Wetters haben wir das dann zu Fuß verlegt und sind dann von Kneipe zu Kneipe getingelt.
0: Das ist auch nicht verkehrt, ne?
2: Ja, genau.
0: Thomas. So, aber deswegen rufe ich natürlich nicht an. Ich wollte dir nämlich sagen, dass du natürlich dabei bist bei Freya Ridings. Oha. Wen höre ich denn da hinten?
2: Die freut sich.
0: Wer?
2: Meine Frau, die freut sich ganz doll im Hintergrund, weil ich habe für sie ja auch so ein bisschen mit die Karten organisiert.
0: Ja, ich habe es gehört. Wie heißt deine Frau?
2: Petra ist das.
0: Petra, schöne Grüße.
3: Ja. Mega, danke.
0: Ja, super cool. Das hat ja mal hingehauen. So, dann wünsche ich euch beiden eine schöne Zeit am Montag bei Freya Ridings und wir freuen uns auf euch.
2: Okay, super. Vielen Dank. Mach's gut. Tschüss.
0: Ciao.
2: Tschüss.
0: Perfekt. Übrigens auch ein schönes Muttertagsgeschenk, habe ich so das Gefühl.
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Die beste Musik bei NDR 2 von Ace of Base. Und nun der NDR 2 Verkehrsservice für den ganzen Norden. Nochmal die Entwarnung, wie versprochen. Falschfahrer ist nicht mehr unterwegs. Entwarnung auf der B4 Uelzen, Hamburg. Kein Falschfahrer mehr zwischen Lüneburg-Hechting, Stadtmitte und Lüne. Weiter mit Stau oder stockendem Verkehr. Da habe ich drei Meldungen für euch. Einmal die A1 Lübeck Richtung Hamburg zwischen Bad Oldesloe und Kreuzberg der Heide. 3 Kilometer stockender Verkehr. A20 Lübeck Richtung Rostock zwischen Wismar Mitte und Kreuz Wismar. 3 Kilometer stockender Verkehr. Und bevor Rosé und Bruno Mars gleich loslegen mit Apatabate und so weiter, der besten Musik, habe ich für euch jetzt noch die A24. Hamburg Richtung Berlin zwischen Wittenburg und Hagenow ist gesperrt. Da gab es einen Unfall. Und er staut sich.

0: alte Väter, junge Väter. In welchem Alter man Vater wird, das hat sich ein bisschen verschoben. Anfang der 90er lag das Durchschnittsalter der werdenden Väter bei 31. Heute liegt es eher bei 35 Jahren. Darüber haben wir noch nicht gesprochen. Ich selbst war, glaube ich, ja 24, als ich Vater geworden bin. Fand es ganz cool, junger Vater zu sein. Wenngleich ich eigentlich ganz anders geplant hatte. Ich dachte mal, mit 40 mal Vater werden wäre auch schön. Ja, erstmal Karriere machen und so. Eine interessante Perspektive kam noch von NDR2-Hörerin Maren. Und das wollte ich euch nicht vorenthalten, deswegen greife ich es nochmal auf. Also, Maren hat geschrieben, dass sie selber ein spätes Kind war, wie man so sagt. Und sie schreibt, sie hat darunter gelitten, wenn die Mitschüler dann gerufen haben, guck mal, dein Opa holt dich wieder ab. Ja, ich habe daraufhin meinen Vater gebeten, schreibt sie, mich nicht mehr von der Schule abzuholen. Ich finde es wichtig, auch einmal an die Kinder zu denken. Wenn man zum Beispiel mit 50 noch Papa oder Mama wird, hat das Kind unter anderem nicht mehr viel von seinen Eltern. Man sollte da nicht zu egoistisch denken. Danke, Maren, nochmal für deine Perspektive. Und dann hatte sich auch noch die Taja gemeldet, ist 10 Jahre alt und Papa ist 60.
1: Hallo, ich möchte euch heute meine Meinung zu einem älteren Papa sagen. Und ich finde es schön, jemanden zu haben, dem man alles erzählen kann. Und der ist der tollste Papa auf der ganzen Welt.
0: Das ist auch schön, ne?

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0: Raven mit Angel, der Bestmusik hier bei NDR 2. Denn stressig ist woanders, ja. Immer locker. Jetzt wird es aber Zeit für die Nachrichten. 11 Uhr haben wir es. Und US-Präsident Trump und der chinesische Präsident Xi, die haben in Peking über viele Themen gesprochen. Mittlerweile ist das Gipfeltreffen aber auch schon wieder vorbei.
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2: US-Präsident Trump hat sich zufrieden mit seiner China-Reise gezeigt. Er sagte dem chinesischen Fernsehen, beide Seiten hätten mehrere Vereinbarungen getroffen. Konstanze Semidaye, NDR 2 aktuell.
3: Er sei zuversichtlich, sagte Trump, dass die Länder ihre Beziehungen vertiefen könnten. Der Sender berichtet, beide Präsidenten hätten sich über regionale Brennpunkte ausgetauscht. Thema war demnach auch Taiwan. China warnte die USA davor, sich zu sehr bei Taiwan einzumischen. Xi, der die Insel als Teil Chinas beanspruchte, sagte, beide Großmächte könnten hier in einen Konflikt geraten. Beim Iran-Krieg soll Xi nach Angaben Trumps ein Hilfsangebot zur Öffnung der Straße von Hormuz unterbreitet haben. Das wurde aber nicht näher ausgeführt. Dafür erneuerte der chinesische Staatschef die Forderung nach einer dauerhaften Waffenruhe.
2: In Dänemark wurde vor der Insel Enholt ein toter Wal entdeckt. Ob es sich dabei um den Wal handelt, der auch vor Pöhl in Mecklenburg-Vorpommern gestrandet war und dann zurück in die Nordsee gebracht wurde, das soll jetzt geklärt werden. Anne Bartram, NDR 2 Stockholm. Wie geht es denn mit dem gefundenen Tier jetzt weiter?
4: Also mir hat der Mitarbeiter der örtlichen Naturschutzbehörde gesagt, dass sie jetzt versuchen werden, Proben von dem Wal zu entnehmen, eine Biopsie quasi zu machen, um festzustellen, ob es sich dabei um den Wal aus Deutschland handelt, weil natürlich auch in Deutschland es ein großes Interesse daran gibt, schon mehrere Leute, auch Forscher nachgefragt haben. Allerdings wird es wohl, meinte der Forscher, mindestens mal bis Montag dauern, bis es da ein Ergebnis gibt. Also werden das heute wohl noch nicht klären können, ob es jetzt wirklich der gesuchte Wal ist.
2: Im Handel läuft gerade ein bundesweiter Warnstreik. Dazu aufgerufen hatte die Gewerkschaft Verdi. Auch Norddeutschland ist betroffen. Inken Henkel, NDR 2 aktuell.
5: In Hamburg und Schleswig-Holstein hat die Gewerkschaft die Beschäftigten im Einzelhandel aufgefordert, heute und morgen die Arbeit niederzulegen. Betroffen sind zum Beispiel die Ketten H&M, Zara, Primark und IKEA. Der Handelsverband Deutschland rechnet aber nicht mit Einschränkungen für die Kunden. Es lägen keine Erkenntnisse zu Ladenschließungen vor, teilte der Verband mit. Allerdings sollen die Lager bestreikt werden, aus denen die Waren nachgeliefert werden, zum Beispiel bei Penny und Rewe. Die Gewerkschaft Verdi fordert für die Beschäftigten 7% mehr Lohn.
2: Die deutsche Wirtschaftskraft wird wegen des Iran-Kriegs einen deutlichen Dämpfer bekommen. Davon geht die Bundesregierung aus. Besonders die steigenden Preise, Lieferkettenprobleme und die allgemeine Unsicherheit drücken auf die Stimmung, schätzt das Bundeswirtschaftsministerium. Wie es weitergeht, hängt davon ab, wie lange der Konflikt im Nahen Osten noch dauert. Selbst bei einer Entspannung der Lage rechnet das Ministerium damit, dass die Folgen der bei Energie- und Rohstoffpreisen länger spürbar bleiben werden.
0: Soweit die NDR 2 Nachrichten und jetzt schönen Feierabend, lieber Kevin. So, danke schön. Was machen wir? Gerne. So, wenn heute die Spargelschale im Kochtopf landet und die Stange im Biomüll, dann liegt's nur am Wetter. Das kann nämlich zu Konzentrationsproblemen führen. Konzentrationsschwächen. Teilweise hier und da, muss nicht, aber könnte sein, nicht? Insofern einfach heute ein Stück weit zusammenreißen, wollte ich sagen, nein, einfach laufen lassen, locker, die meisten haben ja Brückentag und es gibt Sonne heute, gerade in der ersten Tageshälfte, ich habe auch gehört, es gab schon so ein bisschen Richtung Ostsee Regen, aber vor allem gibt es Sonnenschein in der ersten Tageshälfte und dann später mehr Wolken und vielleicht auch der ein oder andere Schauer dabei, Temperaturen bis 15 Grad zum Beispiel, Timmendorfer Strand, 14 in Hamburg an der Alster, 13 in Soltau und in Meppen kommen wir heute auf 12 Grad. Und der NDR 2 Verkehrsservice, da ist nicht viel los. Also ist für den ganzen Norden das Service, aber ich habe nur die A24. Hamburg Richtung Berlin, zwischen Wittenburg und Hagenow haben wir 4 Kilometer Stau. Dann mal gute Fahrt, ne? Und gutes Ankommen und natürlich auch guten Freitag.

lässiger Song, oder? Passt bestens zur NDR 2, finde ich. Dieses Vormittagsfeeling ist ja immer so ein bisschen locker und so, ein bisschen schwebend, finde ich. Und da passt die beste Musik von Almost Monday, No More Regrets. Wunderbar, ist neu bei uns. Und was ich auch immer wieder merke, ist, NDR 2 ist irgendwie auch der Sender der Camper. Lea hat sich gemeldet zum Beispiel über die NDR 2 App. Moin Holger, wir sind gestern Nachmittag in Schillig auf dem Campingplatz angekommen. Schillig, das ist Gemeinde Wangerland an der Nordsee und da haben sie einen Wohnwagen. Und heute geht es wohl auch noch nach Wilhelmshaven, kleiner Ausflug. Michaela aus Pankakreis Plön hat sich auch gemeldet, ist mit Camper in Maasholm. Und da hat schon ein bisschen geregnet heute, aber jetzt scheint wieder die Sonne und da soll es mal mit dem Fahrrad losgehen. Gruß auch von Frank und Nicole. Die sind seit Mittwoch an der Ostsee in Damen und genießen die Sonne bis Sonntag. Die sind also auch am Campen. Hans-Peter hingegen ist im Homeoffice. Termine machen, Angebote erstellen, Nachfragen und so weiter. Und NDR 2 hören. Sehr gut. Und Lars ist auch am Arbeiten und zwar auf der Führerscheinstelle. Und er macht heute die Arbeit von 4 Kollegen gleich mit. Lars macht das nicht so gut. Ne? Nicht, dass jemand merkt, dass der Lars das alleine eigentlich auch ganz gut kann.

0: Moin, ihr hört NDR 2 mit Holger, 11 Uhr und 23. Die beste Musik gibt's hier bei NDR 2. Ich habe übrigens überlegt, ob ich nicht mal mit Maske moderieren sollte. Ja, also vielleicht einfach so eine Meerschweinchenmaske oder eine Zebramaske. Ich bin mir noch nicht sicher. Ich weiß auch nicht, ob das irgendeinen Sinn hätte, aber Crow macht's ja auch. Traum gibt es gleich hier bei eurem Lieblingssender NDR 2. Die beste Musik.
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0: Rona Panda bei NDR 2. Und nun ist es gleich 11:30 und hier kommt der NDR 2 Verkehrsservice für den ganzen Norden. Jetzt sind es doch wieder ein paar mehr Meldungen. Eben war es nur eine, jetzt haben wir drei. Einmal die A1 Bremen Richtung Osnabrück zwischen Uphusen, Bremen, Mahndorf und Arsten. 4 Kilometer stockender Verkehr und A1 Osnabrück Richtung Bremen zwischen Bremen, Brinkum und Hemelingen. 3 Kilometer stockender Verkehr vor der Baustelle. Auch am Brückentag wird es auf der A1 wieder ein bisschen voller, ne, mit den ganzen Behinderungen und so. Und die A24 haben wir noch Hamburg Richtung Berlin zwischen Wittenburg und Hagenow. 4 Kilometer Stau.
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0: Es ist zwar Brückentag, aber trotzdem wird gleich wieder gequizt. Das 45-Sekunden-Quiz. Ich habe mir schon wieder Fragen überlegt. Es geht gleich um Lebensmittel, um Sport, Erfindungen, Fernsehen, Geografie, Musik und so weiter. Es geht um Allgemeinwissen. Und vorher zum Warmwerden eine Spezialfrage. Wenn man eine Seife fallen lässt, wird dann die Seife dreckig oder der Boden sauber? Genau darüber könnt ihr jetzt mal nachdenken. Und die echten Fragen, die gibt's natürlich gleich.

0: mein Tee wird schon wieder kalt. Das ist immer, ne? Machst dir einen Tee und dann hast du was zu tun und dann vergisst du das und dann ist er wieder kalt. Wie immer. Naja, ist ja auch egal. 10 Uhr hatten wir schon. 11.40 Uhr haben wir es ganz genau. 11.40 Uhr. Jetzt der NDR 2 Vormittag ist hier. Und 7 Punkte, das ist der Highscore beim 45-Sekunden-Quiz in dieser Woche. Heute ist ja Freitag, Finaltag also. Montag geht es dann wieder von vorne los. 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Ja, ist gar nicht so schlimm, wie man denkt, falls es jemand denken sollte. Gabi aus Bad Bramstedt ist heute mit am Start. Gabi hat Brückentag. Hast du irgendwas Schönes vor?
1: Also heute hat mein Bruder Geburtstag, den gehen wir essen und dann feiern wir ein bisschen und das war's.
0: So, alles klar. Also Brückentagsprogramm quasi steht fest.
1: Ja.
0: Sehr gut. Und vorher noch ein paar Punkte einsammeln, ne?
1: Ja, hoffe ich doch.
0: Ja, gucken wir mal.
2: 45 Sekunden ab jetzt.
0: Welches ist die gängigste andere Bezeichnung für Lauch?
1: Porree.
0: Wie heißt der von Emi Berliner 1887 erfundene Vorläufer des Plattenspielers?
1: Grammophon.
0: Welche Mannschaft ist gerade DFB-Pokalsieger bei den Frauen geworden? Shallow ist ein Duett von Lady Gaga und? An welchem großen Fluss liegen die Städte Budapest und Wien?
1: Genau.
0: Welches ist die Quersumme von 321?
1: Nein.
0: Gonzo, Scooter und Fossibär gehören zu welcher Sendung? Wie heißt der Sommerhit der Band Los del Rio? Also, Muppet Show wäre die richtige Lösung gewesen. Hattest du auch gesagt, ne?
1: Ja, wohl.
0: Absolut. Ja, das habe ich nicht so ganz verstanden, aber auf jeden Fall habe ich doch auch sowas in der Richtung gehört von dir. Ne? Los del Rio wäre gewesen, Macarena, den Song kennst du, ne?
1: Ja.
0: Aber muss man erstmal drauf kommen. Dann die Quersumme, ja. 321 wäre 6, also 3 plus 2 plus 1.
1: Achso, da war ich nicht gut.
0: Entweder man weiß sofort Quersumme, aha, oder halt auch nicht, das ist auch nicht so schlimm. Dann haben wir die schöne Donau, ne?
1: Ja.
0: Richtig. Bradley Cooper.
1: Okay.
0: Die with a Smile, das ist, glaube ich, Bruno Mars, genau. Die Frauen, da war es ja sehr schnell. FC Bayern München, richtig. Grammophon, super. Und Pauri ist auch richtig. Wir kommen auf gute 5 Punkte.
1: Okay.
0: Ja, das ist mehr als okay, aber nicht ganz genug, denn die Ramona aus Hamburg-Wandsbek, die hat tatsächlich 7 gemacht diese Woche.
1: Okay, dann gratuliere ich ihr.
0: Ja, gönnen wir ihr. Sie geht zu Fanta 4 und Gabriele, du gehst zu deinem Bruder, ne? Zum Geburtstag feiern.
1: Ja, genau.
0: Ja, wünsche ich dir ein schönes Wochenende noch, ne?
1: Jo, gleichfalls. Tschüss.

sagt die Stimme. Daido klingt einfach immer entspannt. Das mag ich. Aber jetzt legen wir trotzdem mal eine Stimme drauf. Safri Duo, Two Colors, Cynical. Bei NDR 2, die beste Musik für euch.

mit NDR 2 durch den Freitag, durch den Brückentag. Ich habe gerade überlegt, wer hat denn noch so eine angenehme Stimme wie Kobe Clay und wie Dido? Nein, die beiden auf jeden Fall. Falling for You, das ist auch so ein wunderschöner Song. Ganz entspannt durch den Vormittag mit der besten Musik.

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0: Three Doors Down, beste Musik hier bei NDR 2 für euch. Ich wünsche euch einen schönen Freitag. Jetzt ist es 12 Uhr und es wird Zeit für die Johanna.
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2: US-Präsident Trump war zu Besuch in China. Wir fragen, ob auch was beschlossen wurde. Und vor der dänischen Küste wurde ein toter Wal entdeckt. Es ging um Sojabohnen, Rinder und Boeing-Flugzeuge. Aber es ging auch um die Straße von Hormuz und um Taiwan. US-Präsident Trump war zu Besuch in China. Er hat da Staatschef Xi getroffen. Und das passiert nicht jeden Tag, denn die USA und China stecken schon lange in einem schweren Handelskonflikt. Trump hat China zum Beispiel seit 9 Jahren nicht besucht. Die Weltmächte drohen einander immer wieder mit hohen Zöllen und sie schließen die jeweils anderen Unternehmen gerne mal aus dem eigenen Markt aus. Die letzten 2 Tage sah das anders aus. Es gab Spaziergänge, Staatsbanketts, Fototermine und. China und die USA wollten dabei auch abklopfen, wo sie im Iran-Krieg stehen. Nina Barth, NDR 2 Peking, was ist da in der Frage rausgekommen?
3: Also es gibt eine Pressemitteilung aus dem Weißen Haus zum Thema Iran und da steht drin, dass die USA und China sich einig darüber sind, dass die Straße von Hormuz wieder geöffnet werden soll und dass sich beide Länder auch darüber einig sind, dass der Iran keine Atomwaffen besitzen darf. Also das ist das, was offiziell mitgeteilt worden ist. Aber wie das jetzt aussehen soll, wie die Straße von Hormuz wieder geöffnet werden soll, beziehungsweise wie der Iran dazu bewogen werden soll, dass die Straße von Hormuz wieder geöffnet wird, dazu haben wir jetzt nichts gehört. Ich bin mir sehr sicher, dass Donald Trump, als er in Washington ins Flugzeug gestiegen ist, Richtung Peking, das Ganze oben hatte auf seiner Liste, dass er Xi Jinping dazu bewegen will, Druck aufzubauen gegen den Iran, um eben diese Straße von Hormuz wieder zu öffnen. Aber ob der chinesische Staatschef da jetzt irgendwelche Zusagen gemacht hat in diese Richtung, das wissen wir nicht. Das werden wir in der nächsten Zeit, denke ich, mitbekommen.
2: Zwischen China und den USA steht ja auch die Taiwan-Frage. Die ist super komplex. China betrachtet Taiwan ja als eigenes Territorium, aber Taiwan wird schon lange autonom regiert. Und die USA erkennen Taiwan zwar nicht an, aber sie unterstützen den Staat mit Waffenlieferungen. Und weil da so viel hintersteckt, hat ja Staatschef Xi deutlich gemacht, hier könnten beide Nationen in einen Konflikt geraten. Nina, wie ist die US-Delegation damit umgegangen?
3: Wir haben bisher noch gar keine offizielle Äußerung dazu gehört. Donald Trump hat da noch nicht reagiert. Es ist natürlich so, diese Äußerung von Xi Jinping ist schon eine Drohung, wobei das natürlich auch ein Muskelspiel ist. Wir wissen nicht, wie er tatsächlich reagiert, wenn Donald Trump nicht macht, was er gerne hätte. Da geht's ja in allererster Linie um ein Militärpaket. Das hat der US-Kongress im Dezember beschlossen. 11 Milliarden Dollar umfasst dieses Paket. Das ist das bisher größte Paket für Taiwan. Für China ist das ein Affront. Die Chinesen wollen, dass die USA ihre Unterstützung für Taiwan aufgeben oder zumindest einschränken. Ich vermute, dass Donald Trump da jetzt so ein bisschen auf Zeit spielt. Er wird wahrscheinlich sagen, ja, lass uns darüber im Gespräch bleiben. Aber ich glaube, er wird sich zum momentanen Zeitpunkt auf nichts festlegen. Er wird keine klare Zusage zu irgendwas machen, aber gleichzeitig auch nicht die Türen zuschlagen.
2: Welche wirtschaftlichen Deals hat Trump abschließen können?
3: Was wir wissen ist, dass die Chinesen wohl 200 Boeing-Maschinen von den USA kaufen. Wir haben auch aus einer Pressemitteilung aus dem Weißen Haus erfahren, dass die Chinesen zugesagt haben, dass sie weitere oder mehr Agrarprodukte von den USA kaufen. Da geht es in erster Linie um Sojabohnen. Offensichtlich wollen sie auch mehr Öl kaufen aus den USA. Das sind so die Dinge, die auch tatsächlich erwartet worden waren, aber die sind noch nicht mit Zahlen versehen. Also wir wissen jetzt nicht, um wie viel Sojabohnen, um wie viel Öl es tatsächlich geht. Aber konkret scheinen diese 200 Boeing-Maschinen zu sein.
2: Danke, Nina Barth nach Peking. Es ist gar nicht so ungewöhnlich, dass vor der dänischen Küste tote Wale angespült werden. Sie verirren sich zum Beispiel und stranden dann im flachen Gewässer. Jetzt haben Urlauber in Dänemark wieder einen toten Wal entdeckt. Und zwar vor der dänischen Insel Arnholt. Es handelt sich vermutlich um einen Buckelwal. Und genau deshalb ist die Aufmerksamkeit aus Deutschland plötzlich riesig. Mehrere Wochen lang lag ja ein Buckelwal vor der Insel Pöhl in Mecklenburg-Vorpommern. Jana Sinra am NDR 2 Stockholm. Wie wahrscheinlich ist es denn, dass es sich bei dem Fund in Dänemark um genau diesen Wal aus Deutschland handelt.
4: Also das ist noch unklar. Es ist allerdings so, dass es schon gut sein kann, dass es genau dieser Wal ist. Denn dieser gefundene tote Wal ist sehr groß, 10 bis 15 Meter lang. Der liegt ungefähr 75 Meter vom Strand entfernt im Wasser. Und ein Mitarbeiter der örtlichen Naturschutzbehörde hat uns gesagt, er hält es für sehr wahrscheinlich, dass es sich um einen Buckelwal handelt. Und so große Tiere, die stranden normalerweise nicht in Anholt, dieser kleinen Insel, hat er gesagt. Und er hat sowas noch nie erlebt. Also es könnte schon gut sein, dass es um den Buckelwal geht. Zumal eben diese Insel auch auf der Strecke liegt, wo dieser Waltransport entlang gefahren ist. Und insofern ist es nicht so super weit entfernt von der Stelle, wo der Buckelwal ins Wasser oder in die freie Nordsee entlassen wurde, damals am 2. Mai.
2: Über den Buckelwal vor der Insel Pöhl wurde ja auch viel spekuliert, seitdem er freigelassen wurde. Es war ja anscheinend auch schwierig, Daten vom Peilsender über ihn zu bekommen. Was wissen wir denn sicher drüber, was mit dem Buckelwal vor der Insel Pöhl passiert ist?
4: Ja, fast nichts. Also er ist am 2. Mai vor Skagen in Norddänemark freigesetzt worden und ins offene Meer geschwommen, sagt die private Rettungsinitiative, die sich darum gekümmert hat. Es gab ein Bild, wo man einen Wal im Wasser sehen konnte und sonst nicht so viel. Aber es gibt zum Beispiel auch keine Aufnahmen, wie er aus dieser Barsch, mit der er transportiert wurde, herausgekommen ist oder wie er da rausgekommen ist. Und diese Rettungsinitiative sagt auch, dass ein GPS-Sender an der Rückenfinne angebracht worden sei. Das ist aber nie unabhängig verifiziert worden, ob das tatsächlich passiert ist. Und dieser Sender sendet ja auch offensichtlich keine Daten. Also auch die Initiative hat vor kurzem nochmal gesagt, dieser Sender liefert weiterhin keine Signale zur Ortung und eigentlich überhaupt keine Daten mehr. Also die Spur dieses Wals, die hat sich im Meer praktisch einfach verloren.
2: Und dann gucken wir nochmal auf diesen Fund heute. Wie gehen denn die Behörden jetzt mit dem toten Wal um? Was sind die nächsten Schritte?
4: Also im Laufe des Tages wollen Mitarbeiter der örtlichen Naturschutzbehörde zu diesem toten Wal rausfahren und ihn vermessen, um zu gucken, wie groß ist er letztlich wirklich. Und sie wollen auch Proben nehmen. Da wird einfach so ein kleines Stückchen abgeschnitten. Und diese Proben, die sollen dann zu einem Labor in Dänemark und einem Labor in Hannover geschickt werden, um das zu analysieren, haben sie uns gesagt. Das soll aber erst kommende Woche passieren. Diese Insel, die ist sehr abgelegen. Da gibt's am Wochenende gar keine Fähre, die dahin fährt. Und insofern wird da wahrscheinlich erst nächste Woche klar sein, was es sich genau für einen Wal handelt, warum er gestorben ist und ob es sich tatsächlich um den Wal aus Deutschland handelt. Und geborgen werden soll dieser Wal dort vorerst auch erstmal nicht, es sei denn, er würde weiter Richtung Küste treiben, haben uns die örtlichen Mitarbeiter dort gesagt. Und letztlich entscheidet das die dänische Umweltbehörde.
2: Danke, Jana Sinram in Stockholm. Von Januar bis Ende April sind deutlich weniger Menschen illegal in die Europäische Union eingereist als noch vor einem Jahr. Das zeigen Daten der EU-Grenzschutzagentur Frontex. Demnach gab es in dem Zeitraum 40% weniger illegale Grenzübertritte als im selben Zeitraum 2025. Katrin Schmidt, NDR 2 Brüssel.
5: Nach jüngsten Daten der EU-Grenzschutzagentur Frontex, die dem ARD-Studio Brüssel exklusiv vorliegen, sind in diesem Jahr bisher knapp 29.000 Menschen irregulär in die EU eingereist. Das heißt also ohne gültige Papiere oder ohne Einreise- bzw. Aufenthaltsgenehmigung. Die Haupteinreiseroute bleibt das zentrale Mittelmeer, meist mit Startpunkt Libyen und Ankunft etwa an der italienischen Küste. Gefolgt von der östlichen Mittelmeerroute, etwa über die Türkei nach Griechenland und Zypern. Hauptursachen für den Rückgang der Migrationszahlen sind laut Frontex die Zusammenarbeit mit Partnerländern, etwa an der nordafrikanischen Küste, und schwierige Wetterbedingungen zu Beginn des Jahres.
2: Im Handel läuft gerade ein bundesweiter Warnstreik. Dazu hatte die Gewerkschaft Verdi aufgerufen. Auch Norddeutschland ist betroffen. Inken Henkel, NDR 2 aktuell.
6: In Hamburg und Schleswig-Holstein hat die Gewerkschaft die Beschäftigten im Einzelhandel aufgefordert, heute und morgen die Arbeit niederzulegen. Betroffen sind zum Beispiel die Ketten H&M, Zara, Primark und Ikea. Der Handelsverband Deutschland rechnet aber nicht mit Einschränkungen für die Kunden. Es lägen keine Erkenntnisse zu Ladenschließungen vor, teilte der Verband mit. Allerdings sollen die Lager bestreikt werden, aus denen die Waren nachgeliefert werden, zum Beispiel bei Penny und Rewe. Die Gewerkschaft Verdi fordert für die Beschäftigten 7% mehr Lohn.
2: Danke, Inken Henkel.
0: Und das war Johanna Hohensberg mit dem NDR 2 Update. Wie sagten schon die alten Wikinger, kommen nachmittags die Schauer, freut sich auf dem Feld der Bauer. Ja, so wird's kommen heute, also ein paar Schauer sind noch drin. Die erste Tageshälfte war die sonnigere, aber Sonnenschein bleibt auch ein bisschen. Und die Temperaturen bis 15 Grad heute, zum Beispiel in Dannenberg, so Richtung Wendland, also dann haben wir 13 in Hildesheim, in Velgast kommen wir auf 12 Grad und auf Jüst sind wir heute bei 10 Grad unterwegs. Hier kommt für euch der NDR2-Verkehrsservice. Für den ganzen Norden, jetzt ist doch wieder ein bisschen mehr los, Stau oder stockender Verkehr ab 3 Kilometer. A1 Bremen Richtung Osnabrück zwischen Uphusen, Bremen-Mahndorf und Arsten 4 Kilometer stockend. A1 Osnabrück Richtung Bremen zwischen Bremen-Brinkum und Hemelingen 3 Kilometer stockend vor der Baustelle. A7 Hamburg Richtung Hannover zwischen Soltau Ost und Dorfmark streckenweise Stau oder auch stockender Verkehr nach dem Unfall. Es kann eine Stunde länger dauern. Und die A39 Lüneburg Richtung Hamburg ist zwischen Handorf und Winsen Ost wegen Reinigungsarbeiten gesperrt. Die Umleitung führt über die U92.
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0: Wisst ihr, was ich gestern auf der Speisekarte gelesen habe? Tagliatelle mit Spargelragout. Auch nicht schlecht, oder? Oh, fand ich so. Also, egal, ob ihr jetzt euch Kartoffelsalate und Fischstäbchen reinschmeißt oder Spiegelei mit Kartoffelpü und Spinat, Tagliatelle mit Spargelragout wäre natürlich auch nicht schlecht. Ich wünsche euch auf jeden Fall eine gute Mittagspause. Und die beste Musik dazu, die gibt es jetzt hier bei uns.

0: NDR 2, gleich Green Day. Die beste Musik gibt's hier bei uns. Jetzt haben wir es 12.21 Uhr und ich habe immer gesagt, der Junge muss zum Fernsehen, habe ich immer gesagt. Der Junge muss zum Fernsehen, habe ich gesagt. Ne? 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

0: 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Auch kein schlechter Song. Damit sollten wir vielleicht beim ESC antreten. Denke ich immer so, ne? Aber oh. Egal. Es wird Zeit für den NDR 2 Verkehrsservice für den ganzen Norden. Es ist gleich 12:30. Hier kommt Stau oder stockender Verkehr ab 3 Kilometer Länge. Die A1 ist zweimal dabei, einmal Bremen Richtung Osnabrück, zwischen Uphusen, Bremen-Marndorf und Asten 4 Kilometer stockend, und A1 Osnabrück Richtung Bremen zwischen Bremen-Brinkum und Hemelingen 3 Kilometer stockender Verkehr, natürlich vor der Baustelle. A7 Hamburg Richtung Hannover zwischen Soltau-Ost und Dorfmark streckenweise Stau oder stockender Verkehr nach einem Unfall. Eine Stunde länger dauert es dort wohl. Und die A39 Lüneburg Richtung Hamburg ist zwischen Handorf und Winsen-Ost wegen Reinigungsarbeiten gesperrt. Umleitung führt über die U92.
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0: Morgen ist ESC Eurovision Song Contest Finale mit Sarah Engels und Fire für uns. Und die Konkurrenz ist nicht gerade klein. Wir haben ja schon so einige vorgestellt, zum Beispiel Finnland. Oder Griechenland. Ich persönlich tippe ja eher auf Australien. Aber die Franzosen sollen ja auch gut dabei sein. Das hören wir uns jetzt gleich mal an. Ne? Gucken wir mal, was die so auf dem Köcher haben und wo es für die hingehen könnte.

0: Geschwister!
1: Also wenn ihr morgen Abend sonst nichts vorhabt, es ist ESC-Abend, ne? Finale! Jawohl! Einige machen ja so richtig Public Viewing oder mit Freunden zusammen, die vorbeikommen, gemeinsam essen und dann ESC schauen und so, ne? Naja, da heißt es auf jeden Fall dann 12 Points for Germany oder vielleicht auch eher für Frankreich.

0: Diese Woche schauen wir auf andere Favoriten und heute auf Frankreich. Und meine Kollegen Thomas und Marcel, die sind für NDR 2 in Wien mit dabei. Und die haben ja auch ihren eigenen ESC-Podcast, das ESC-Update. Und kennen sich bestens aus, kennen alle, die da antreten und so weiter. Deswegen macht die Frage auch Sinn, was Frankreich vielleicht reißen kann. Sind das auch Favoriten und wenn ja, warum?
1: Ja, also die Sängerin Monroe, 17 Jahre alt, die hat wirklich ja eine sehr, sehr gute Stimme. Die hat auch eine Klassik-Talentshow in Frankreich gewonnen und ist eine coole Type mit Dreadlocks und so. Also sehr beeindruckende Frau.
2: Ja, und Pop-Oper ist beim ESC einfach auch gerade angesagt. Und dass Monroe eine fantastische Stimme hat, das muss man einfach anerkennen. Damit wird sie Leute zum Staunen bringen, mit Sicherheit auch zum Anrufen. Das klingt schon sehr besonders.
3: Oh ja.
4: Sagt man nicht alle Tage.
3: Sitzt man in der Oper plötzlich.
0: Schon besonders, das kann man nicht anders sagen.
5: Aber muss auch sagen, das mit klassischer Musik kommt jetzt nicht so ganz unbekannt vor, ne? Oder?
1: Ja, und das spricht so ein bisschen gegen Frankreich und Monroe, denn im vergangenen Jahr, die Leute erinnern sich vielleicht, hat auch so eine Pop-Klassik-Mischung gewonnen für Österreich.
3: Das genau.
0: Wollte ich gerade sagen, das ist doch ein gleiches Song, Moment.
2: Ja, und auch im Jahr davor gab es ja auch noch Nemo mit The Code und auch der hatte so Opern-Einsprengsel drin, der Song. Also ist ein Muster.
1: Eigentlich gilt so die ESC-Regel, Alexander Rybak gewinnt mit einer Geige. Im nächsten Jahr sind 10 Geigensongs da und die fallen eigentlich alle durch. Wenn man diese Regel anwendet,

0: Jetzt sieht es schlecht aus für Monroe, weil die Leute sagen, okay, das Konzept haben wir vielleicht durchschaut.
1: Also kopieren, keine gute Idee.
0: Ja, ist die Frage, ob das jetzt, das werden wir jetzt am Samstag sehen, ob ja die Mischung aus Pop und Oper die Zauberformel ist, um den ESC bis in alle Ewigkeit für immer und ewig zu gewinnen.
2: Ich hoffe es ja nicht, und es gibt zumindest eine Sache, die anders ist als in den vergangenen Jahren. Diese Opernsongs haben ganz viel dadurch profitiert, dass es eine Jury gab. Die Juryzusammensetzung ist ein bisschen anders. Es gibt zwei Leute mehr, die in jedem Land in der Jury sitzen, und mindestens zwei müssen unter 25 Jahre alt sein. Das war früher auch anders. Also vielleicht wählen die dieses Jahr auch komplett anders als die Vorjahre. Deswegen, wir können es noch nicht so genau sagen.
1: Okay, aber damit wir uns ein besseres Bild machen können, hören wir jetzt den Song nochmal in voller Länge, den französischen ESC-Beitrag Regard. Und falls ihr richtig Lust auf den ESC bekommen habt oder schon habt, dann bekommt ihr auch alle Infos rund um die große Fernsehshow im ESC-Update von Marcel und Thomas. Findet ihr natürlich in der ARD Mediathek bzw. Audiothek, heißt sie jetzt ARD Sounds. So, los geht's mit der besten Musik von Monroe.

Ja, das war Frankreich. Da guckt er was und schlackert mit den Ohren. Monroe für den ESC dabei mit Regard. Mal gucken, was daraus wird. Hier kommt Katy Perry bei NDR 2, die beste Musik und Raw.

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0: November 4 bei NDR 2. Es ist 13 Uhr und wird natürlich Zeit für die Nachrichten hier bei uns. Und es gab schöne Abendessen und lange Spaziergänge. Trump war für 2 Tage in China. Was sonst dabei rausgekommen ist, das hört ihr jetzt.
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2: US-Präsident Trump hat sich zufrieden mit seiner China-Reise gezeigt. Er sagte dem chinesischen Fernsehen, beide Seiten hätten mehrere Vereinbarungen getroffen. Constanze Semidey, NDR 2 aktuell.
3: Er sei zuversichtlich, sagte Trump, dass die Länder ihre Beziehungen vertiefen könnten. Der Sender berichtet, beide Präsidenten hätten sich über regionale Brennpunkte ausgetauscht. Thema war demnach auch Taiwan. China warnte die USA davor, sich zu sehr bei Taiwan einzumischen. Xi, der die Insel als Teil Chinas beansprucht, sagte, beide Großmächte könnten hier in einen Konflikt geraten. Beim Iran-Krieg soll Xi nach Angaben Trumps ein Hilfsangebot zur Öffnung der Straße von Hormus unterbreitet haben. Das wurde aber nicht näher ausgeführt. Dafür erneuerte der chinesische Staatschef die Forderung nach einer dauerhaften Waffenruhe.
2: Danke, Constanze. Und jetzt gehen wir ganz kurz rüber zu Holger mit dem Verkehr.
0: Ja, ein bisschen länger, weil es sind gleich 2 Meldungen. 2-mal Falschfahrer. Einmal bitte aufpassen auf der A7 Hannover Richtung Flensburg zwischen Maschener Kreuz und dem Elbtunnel. Da kommt euch ein Falschfahrer entgegen, bitte äußerst rechts fahren, nicht überholen. Auf der A7 Hannover Richtung Flensburg zwischen Maschener Kreuz und dem Elbtunnel ein Falschfahrer vor sich dort in beiden Richtungen. Und dann noch auf der A261 Buchholzer Dreieck Hamburg Südwest zwischen Buchholzer Dreieck und Dreieck Hamburg Südwest ein Falschfahrer, bitte äußerst rechts fahren, nicht überholen, wisst ihr ja, auf der A261 Buchholzer Dreieck Hamburg Südwest zwischen Buchholzer Dreieck und Dreieck Hamburg Südwest ein Falschfahrer, Vorsicht in beiden Richtungen, sobald die Gefahr vorüber ist. Sag ich Bescheid und jetzt weiter mit den Nachrichten und Johanna.
2: Danke. So, vor der Insel Anholt in Dänemark wurde ein toter Wal entdeckt. Fachleute wollen jetzt klären, ob es sich dabei um den Wal handelt, der auch vor der Insel Pöhl in Mecklenburg-Vorpommern gestrandet war. Anne Bartram, NDR 2 Stockholm, wie machen die das?
4: Also mir hat der Mitarbeiter der örtlichen Naturschutzbehörde gesagt, dass sie jetzt versuchen werden, Proben von dem Wal zu entnehmen, eine Biopsie quasi zu machen, um festzustellen, ob es sich dabei um den Wal aus Deutschland handelt, weil natürlich auch in Deutschland es ein großes Interesse daran gibt, schon mehrere Leute, auch Forscher nachgefragt haben. Allerdings wird es wohl, meinte der Forscher, mindestens mal bis Montag dauern, bis es da ein Ergebnis gibt. Also werden das heute wohl noch nicht klären können, ob es jetzt wirklich der gesuchte Wal ist.
2: Anne-Mai Kantereit, Johannes Oerding und die Toten Hosen. Anfang der Woche haben 65 Bands und MusikerInnen aus Deutschland einen offenen Brief an die Politik geschrieben. Der Grund? Sie machen sich Sorgen wegen der wahnsinnig hohen Ticketpreise auf dem Zweitmarkt. Justizministerin Hubich hat jetzt auf diesen Brief reagiert. Bianca Schwarz, NDR 2 Berlin, was hat sie gesagt? Wie will sie das Problem angehen?
5: Aus ihrer Sicht könnte man zum Beispiel Preisaufschläge beim Weiterverkauf rechtlich begrenzen. In anderen Ländern geht es auch, sagt Hubich. Frankreich zum Beispiel hat schon lange so eine Begrenzung. Hubich sagt, ihr ist aber auch wichtig, dass der private Weiterverkauf von Tickets grundsätzlich möglich bleibt, weil kann ja immer mal was dazwischen kommen, ne? Im Laufe des Jahres könnte eine gesetzliche Regelung dazu kommen. Im Schnitt liegen die Preise auf Zweitplattformen 250% über dem Originalpreis. Das kann aber auch noch ein bisschen mehr werden. Die Band Anne-Mai Kantereit zum Beispiel, die hat schon erlebt, dass ihre Konzerttickets für über 2000 Euro angeboten worden sind. Auf dem Erstmarkt kosten die weniger als 100 Euro.
2: Die Nordseeinsel Föhr verliert dauernd Sand ans Meer. Pro Jahr könnte man damit ungefähr 25 olympische Schwimmbecken vollmachen. Um die Insel zu schützen, bekommt sie jetzt wieder einen neuen Küstenschutz. Dazu spült eine Maschine rund 445.000 Kubikmeter Sand an den Strand und er wird dann verteilt. Das letzte Mal ist das 2012 passiert. Gewonnen wird aus einem Gebiet 10 Kilometer vor Sylt.
0: Soweit die NDR 2 Nachrichten. Und ich habe das Wetter für euch. Es ist ein Mix aus Sonne und Wolken. Erst mehr Sonne, dann so Richtung Nachmittag mehr Wolken. Dann gibt's auch mal Schauer hier und da, vielleicht auch mal ein kleines Gewitter mit dabei. Und Temperaturen heute bis 15 Grad in Heiligenhafen. In der Hamburger Hafen City kommen wir auf 14 Grad, in Braunschweig auf 13 und in Wilhelmshaven auf 12 Grad. Und hier jetzt der NDR 2 Verkehrsservice für den ganzen Norden. 2-mal Falschfahrer, 1-mal auf der A7 bitte aufgepasst, Hannover Richtung Flensburg. Zwischen Maschener Kreuz und dem Elbtunnel kommt ein Falschfahrer entgegen. Äußerst rechts fahren, nicht überholen. Und dann haben wir nochmal den Falschfahrer auf der A261 Buchholzer Dreieck Hamburg Südwest. Zwischen Buchholzer Dreieck und Dreieck Hamburg Südwest kommt euch ebenfalls ein Falschfahrer entgegen. Bitte aufpassen, äußerst rechts fahren, nicht überholen. Sobald die Gefahr vorüber ist, sage ich euch Bescheid. It. Stau oder stockender Verkehr ab 3 Kilometer Länge. Da haben wir jetzt zweimal die A1, einmal Bremen Richtung Osnabrück zwischen Uphusen, Bremen-Mahndorf und Asten, 5 Kilometer stockend. A1 Osnabrück Richtung Bremen zwischen Bremen-Brinkum und Hemelingen, 3 Kilometer stockend vor der Baustelle. Dann die A7 noch, Hamburg Richtung Hannover zwischen Soltau-Ost und Dorfmark, streckenweise Stau und stockender Verkehr nach einem Unfall, Verzögerung 1 Stunde. Und die A39 Lüneburg Richtung Hamburg zwischen Handorf und Winsen-Ost. Reinigungsarbeiten, da ist gesperrt. Die Umleitung führt über die U92.
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0: Und mit Marlon. Der ist 16 Jahre alt und hat sich gesagt, ich mache mal eine kleine Radtour. Und zwar, damit es sich lohnt, fahre ich in Flensburg los und dann einmal ein bisschen Richtung Süden nach Garmisch-Partenkirchen. Und wozu soll ich absteigen? Ich fahre einfach durch. Hat er sich so gedacht. Natürlich musste zwischendurch mal absteigen. Ist ja klar, hat man das ein oder andere mal kurz zu erledigen oder macht mal ganz kurz für ein paar Minuten die Augen zu. Aber er hat es wirklich durchgezogen und ist da gerade angekommen. Ein paar Stunden in Garmisch-Partenkirchen. Ja. Mit Marlon schnacken wir dann gleich. Ne? Also falls er noch wach ist und nicht schon eingeschlafen ist.

0: Na, noch Muskelkater vom Bollerwagen ziehen. Ihr hört den NDR 2 Vormittag mit Holger, 13.17 Uhr. Ja, Marlon geht das auch so. Wobei, Marlon hat nicht Muskelkater vom Bollerwagen ziehen, sondern Marlon ist 16 und einfach mal mit dem Fahrrad von Flensburg, also ganz oben in Deutschland, nach Garmisch-Partenkirchen, also ganz unten in Deutschland, geradelt. Ja. Sein Ziel, quer durch Deutschland mit dem Fahrrad und das in nur 50 Stunden. Man braucht ja Herausforderungen. Eben, es hat tatsächlich angekommen in Garmisch-Partenkirchen. Und jetzt schnacken wir mit ihm, Marlon. Was tut dir mehr weh? Oberschenkel, Rücken oder Po?
1: Ah, die Knie.
0: Die Knie tatsächlich.
1: Ja. Ich hatte vorher noch nie Knieprobleme. Das ist das erste Mal, dass ich überhaupt Schmerzen in den Knien habe.
0: Naja, nach 1100 Kilometern kann das schon mal vorkommen, ne?
1: Ja, ich habe aber auch ziemlich geschwollene Knie. Das ist.
0: Ach du meine Güte.
1: Ja.
0: Geht wieder weg.
1: Ja, denke ich auch.
0: Ja, sag mal, wie bist du denn eigentlich auf die Idee gekommen? Hast du irgendwie eine Wette gemacht oder was?
1: Nee, ich habe irgendwie immer mehr Spaß daran gehabt, irgendwie so längere Distanzen zu fahren und so. Genau, jetzt hat sich das irgendwie so hochgeschaukelt.
0: Was denkst du denn, war es jetzt schwerer oder leichter als gedacht?
1: Ich würde sagen, auf jeden Fall viel, viel schwerer,
0: ja,
1: durch
0: klar.
1: Das Wetter.
0: Aha.
1: Weil, also, ich hatte zu 99% Gegenwind und der Rest war eigentlich von der Seite.
0: Ja. Hast du denn auch mal eine Pause gemacht oder bist du wirklich jetzt so, also umziehen, klar und so weiter, aber bist du wirklich so durchgeradelt oder was?
1: Ich habe zweimal 20 Minuten geschlafen und einmal 40 Minuten.
0: Alles klar, ja, viel ist das nicht, ne, bei 1100 Kilometern. Wie lange hast du gebraucht jetzt?
1: Ich glaube, insgesamt, also mit Pause und so, 49 Stunden.
0: Ja, 50 wolltest du ja, das ist ja, das klingt ja genau, schon rekordverdächtig, ne?
1: Ja, also das ist, das war das Ziel auf jeden Fall, habe ich auch nochmal gut reingetreten,
0: ja,
1: dass das was wird.
0: Marlon, ruh dich aus, ich sag Daumen hoch, super gemacht, Glückwunsch von mir.
1: Ja, vielen Dank.

Eagle Eye Cherry, mal in der 2, natürlich beste Musik für euch. 13:22, hab versprochen, sag Bescheid, wenn die weg sind, die Falschfahrer. Und jetzt ist es auch so, und zwar dann auch gleich beide. Entwarnung A7 Hannover Richtung Flensburg, kein Falschfahrer mehr zwischen Maschner Kreuz und Elbtunnel. Und A261 Buchholzer Dreieck Hamburg Südwest, auch kein Falschfahrer mehr zwischen Buchholzer Dreieck und Dreieck Hamburg Südwest.

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Red Hot Chili Peppers hier bei NDR 2. Und jetzt der NDR 2 Verkehrsservice für den ganzen Norden. Nochmal kurz die Entwarnung für die beiden Falschfahrermeldungen. Einmal A7 Hannover Richtung Flensburg zwischen Maschner Kreuz und dem Elbtunnel. Kein Falschfahrer mehr unterwegs. Ebenso Entwarnung für die A261 Buchholzer Dreieck Hamburg Südwest zwischen Buchholzer Dreieck und Dreieck Hamburg Südwest. Ebenfalls kein Falschfahrer mehr. Stau oder stockender Verkehr ab 3 Kilometer. A1 zweimal dabei. Einmal Bremen in Richtung Osnabrück zwischen Obhusen, Bremen-Mahndorf und Arsten. 5 Kilometer stockender Verkehr und A1 Gegenrichtung Osnabrück Richtung Bremen zwischen Bremen-Brinkum und Hemelingen. 3 Kilometer stockender Verkehr vor der Baustelle. Dann habe ich zweimal die A7 für euch. Einmal Hamburg Richtung Hannover zwischen Soltau Süd und Dorfmark. 8 Kilometer Stau. Bergungsarbeiten sind der Grund und es dauert gut 45 Minuten länger. A7 Hannover Richtung Hamburg zwischen Dorfmark und Soltau Ost. 5 Kilometer Stau nach dem Unfall. Und die A39 haben wir auch noch, da gibt es nämlich Reinigungsarbeiten. Lüneburg Richtung Hamburg zwischen Handorf und Winsen Ost gibt es Reinigungsarbeiten und deswegen ist er jetzt gesperrt. Die Umleitung führt über die U92.

0: Für die einen war gestern Himmelfahrt. Für die anderen war Vatertag und die haben da gefeiert. Andere aber auch, weil sie den Deutschen Podcastpreis gewonnen haben. Und mein Kollege Andi Altenburg gehört dazu für seinen Podcast Bam Big Bump. Unser Andi, unser Comedy-Kollege, hat den Pod geholt. Deutscher Podcastpreis, mehr geht ja gar nicht. Bam Big Bump ist ja auch ein cooles Ding, kann man sagen. Eine Mischung aus schrägem Humor, norddeutscher Charme und natürlich mit richtig guten Schauspielern, mit Olli Dittrich und Bjarne Mädel.
1: Ja, und sie selber hat auch schon mal gesagt, sie kann mich anzeigen, weil mein Bernie immer so laut das
2: F-Wort?
1: Mein Vogel kann ja wohl in meiner Wohnung sagen, was er will.
2: Wenn du dein Fenster offen hast, dann hört man seine Sauereien ja bis auf die Straße. Das musst du auch mal so sehen.
1: Der Hund von den Capellas hat mein Bein angeborgt. Und der macht das mit Absicht.
0: Bam, Big Bam findet ihr in ARD Sounds. Es gibt seit gestern Abend auch das Gerücht, dass es eine neue Staffel geben könnte. Bam, Big Bam 2. Aber warten das ab, wir schauen das mal. Ne? Erstmal wird jetzt gefeiert. Nicht gleich nach vorne schauen. Erstmal kann man das mal ein bisschen auskosten, ein bisschen feiern. Und zwar völlig zu Recht. 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

Enrique Iglesias hier bei NDR 2. So, jetzt wünsche ich euch einen schönen Brückentag, einen schönen Freitag, ein schönes Wochenende und ein schönes Leben. Nein, aber wir hören uns ja auch schon demnächst wieder. Insofern auch einen schönen Nachmittag jetzt gleich mit Jessica und Harald hier bei NDR 2 und natürlich mit der besten Musik, Alcazar, Crying at the Discotheque. Alles Gute!

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0: 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Jetzt aber weiter mit Wochenende.
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0: schönen Nachmittag. Ihr seid bei NDR 2 und wochenlang gab es ja bei uns nur ein Thema, der Buckelwal vor der Insel Pöhl. Jetzt sorgt ein toter Wal vor der Küste Dänemarks für Aufregung.
1: Es ist 14 Uhr.
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3: Urlauber haben vor der dänischen Insel Anholt einen toten Wal gefunden. Als nächstes soll das Tier untersucht werden. Fachleute wollen rausfinden, ob es der Wal ist, der zuvor mehrfach vor der deutschen Ostseeküste gestrandet war. Jana Sinnram, NDR 2 Stockholm, wie wahrscheinlich ist es denn, dass es sich um denselben Wal handelt?
4: Das ist noch unklar. Es ist allerdings so, dass es schon gut sein kann, dass es genau dieser Wal ist. Denn dieser gefundene tote Wal ist sehr groß, 10 bis 15 Meter lang. Und ein Mitarbeiter der örtlichen Naturschutzbehörde hat uns gesagt, er hält es für sehr wahrscheinlich, dass es sich um einen Buckelwal handelt. Und so große Tiere, die stranden normalerweise nicht in Anholt, dieser kleinen Insel, hat er gesagt. Zumal eben diese Insel auch auf der Strecke liegt, wo dieser Waltransport entlang gefahren ist. Und insofern ist es nicht so super weit entfernt von der Stelle, wo der Buckelwal ins Wasser oder in die freie Nordsee entlassen wurde, damals am 2. Mai.
3: Russland und die Ukraine greifen sich aktuell massiv mit Drohnen an. Beide Länder melden, dass dabei mehrere Menschen getötet und verletzt wurden. Unterdessen haben Russland und die Ukraine Kriegsgefangene ausgetauscht. Björn Blaschke, NDR 2 Köln.
5: Der Gefangenenaustausch habe nach der Formel 205 für 205 stattgefunden. Das teilte das russische Verteidigungsministerium in Moskau mit. Also 205 Soldaten von beiden Seiten. Die russischen Soldaten, die ausgetauscht wurden, befinden sich auf dem Territorium von Belarus. Sie würden zunächst medizinisch und psychologisch betreut, bevor sie dann in ihre Heimat zurückkehren können.
3: Wenn ihr heute einkaufen geht, dann sind die Regale eventuell ein bisschen leerer. Im Handel läuft gerade ein bundesweiter Warnstreik. Dazu hatte die Gewerkschaft Verdi aufgerufen. Auch Norddeutschland ist betroffen. Inken Henkel, NDR 2 aktuell.
6: In Hamburg und Schleswig-Holstein hat die Gewerkschaft die Beschäftigten im Einzelhandel aufgefordert, heute und morgen die Arbeit niederzulegen. Betroffen sind zum Beispiel die Ketten H&M, Zara, Primark und Ikea. Der Handelsverband Deutschland rechnet aber nicht mit Einschränkungen für die Kunden. Es lägen keine Erkenntnisse zu Ladenschließungen vor, teilte der Verband mit. Allerdings sollen die Lager bestreikt werden, aus denen die Waren nachgeliefert werden, zum Beispiel bei Penny und Rewe. Die Gewerkschaft Verdi fordert für die Beschäftigten 7% mehr Lohn.
3: Heimlich im Handy des Partners herumspionieren. Das ist für viele ein absolutes No-Go. Eine Bitkom-Umfrage zeigt jetzt, viele Menschen zwischen 16 und 29 Jahren machen das allerdings tatsächlich. Demnach hat schon jeder und jede zweite der jungen Menschen ein fremdes Smartphone durchsucht. Und bei allen Altersgruppen zusammengerechnet ist es immerhin mehr als jede vierte Person. Die Hauptgründe sind Neugier und der Verdacht, dass der Partner untreu sein könnte. Danach fühlen sich viele dann bestätigt oder erleichtert. Andere hatten laut Umfrage ein schlechtes Gewissen.
0: Wenigstens das. So, das NDR 2 Wetter kommt jetzt für euch und allen, die am heutigen Brückentag frei haben, möchte ich sagen, euer verlängertes Wochenende ist schon fast halb rum. So. Für uns fängt es erst an.
1: Okay. Okay, dann muss ich jetzt,
0: das Wetter?
1: Ich muss jetzt erstmal ein bisschen atmen und dann sage ich euch, es bleibt wechselhaft das Wetter. Weiter Wolken, die von Westen zu uns reinziehen. Im Laufe des Abends werden die etwas weniger. Die haben allerdings vorher auch jede Menge Schauer dabei. Also wir bleiben wirklich bei diesem Sonne-Regen-Wetter. Die meiste Sonne heute an der Küste von Mecklenburg-Vorpommern und Topwerte von 12 Grad in Budjadingen, 14 Grad in Malente und bis 16 Grad heute in Wismar.
0: Der NDR 2 Verkehrsservice für den ganzen Norden Stau und auch stockender Verkehr ab 3 Kilometer Länge. A1 Bremen Richtung Osnabrück zwischen Uphusen, Bremen, Marndorf und Asten 5 Kilometer stockender Verkehr. A1 Osnabrück Richtung Bremen zwischen Bremen-Brinkum und Hemeling 3 Kilometer Stop and Go vor der Baustelle. A7 Hamburg Richtung Hannover zwischen Soltau Süd und Dorfmark 8 Kilometer Stau wegen Bergungsarbeiten. Hier braucht ihr eine gute Dreiviertelstunde länger.
1: Die A7 Hannover Richtung Hamburg zwischen Dorfmark und Soltau Ost nach einem Unfall 5 Kilometer Stau und die A39 nach Lüneburg in Richtung Hamburg. Die ist zwischen Harndorf und Winsen-Ost wegen Reinigungsarbeiten gesperrt. Die Umleitung führt euch da über die U92 und das war's. Gute und sichere Fahrt wünschen wir.
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1: Einen schönen Freitag und wir legen gleich los mit Geschenken.
0: Genauer gesagt mit Tickets für Fryer Ridings. Gleich rufen wir wieder jemanden in Norddeutschland an und können dann hoffentlich gratulieren. wenn das Telefon abgehoben wird. Aber es geht natürlich nur, wenn ihr vorher mitgemacht habt. Ne?
1: 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Und so viel vorweg, die Tickets könnt ihr nur bei uns gewinnen. Die gibt es nicht zu kaufen.

Der NDR2-Nachmittag ist hier mit Jessica und Hadeland. Und vielleicht wart ihr auch schon auf besonderen Konzerten, aber das am Montag, das wird's wahrscheinlich nochmal toppen, denn Friar Ridings kommt.

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1: Ja.
0: 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Denn sie wird ganz viel über ihre Musik erzählen. 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
2: Rund um das Kind, hallo.
1: Hallo Birgit, hier ist NDR2, dein Lieblingsradiosender.
2: Hey, super.
0: Du arbeitest im Traum aller Kinder, im Spielzeugladen.
2: Ja, auf jeden Fall.
0: Ist das euer eigener Spielzeugladen?
2: Ja, unser eigener kleiner Spielzeugladen.
0: Ah, toll. Ja. Was geht denn gerade an Spielzeug ganz besonders gut?
2: Lego, Pokémon, also die Klassiker.
0: Mhm.
2: Wirklich
0: toll.
2: Wahr, ja, immer wieder schön.
0: Habt ihr von Playmobil das Piratenschiff da?
2: Gerade nicht. Kann ich dir aber besorgen.
0: Aha. Ich bin leider dann 40 Jahre zu spät, aber gut.
2: Ja, schade, ne?
0: Ja,
2: manche Kinderwünsche wurden nie erfüllt, ne? Das muss man sich dann später irgendwann mal machen.
1: Ja, das stimmt, Birgit. Wir wollen dir erstmal einen großen Wunsch erfüllen. Könntest du dir denken, was das ist?
2: Ja, ich glaube schon. Ich glaube, da jubelt gleich einer im Hintergrund. Der weiß gar nicht, dass ich uns angemeldet habe.
1: Oh, magst du es ihm sagen? Wir möchten so gern dabei sein.
2: Ja. Also, wir fahren am Montag, ich glaube, Montag ist das.
0: Ja.
2: Zum Konzert von Freya nach Hamburg.
0: Ja, wirklich?
2: Ja.
0: Das ist dein Mann, ne?
2: Das ist das Radio. Ja, schön, wir freuen uns riesig.
0: Ja, wunderbar. Ist dein Mann großer Fan oder bist du auch Fan?
2: Wir sind beide, aber ich würde sagen, mein Mann vielleicht noch einen Ticken mehr als ich, ja.
1: Cool. Ah, das wird ein ganz toller Abend, liebe Birgit. Wir haben ja extra das Imperialtheater gemietet und das wird wirklich eine ganz feine Location. Und Freya wird auch ganz viel erzählen und ganz viel spielen und ihr werdet einen tollen Abend haben.
2: Da freuen wir uns ganz doll drauf. Wir sagen Dankeschön. Dolmetscher? Ah, mein Mann spricht perfekt Englisch.
0: Ja, wundervoll. Also macht euch einen ganz tollen Abend am Montag. Danke. Herzlichen Glückwunsch.
2: Dankeschön. Euch auch. Schönes Wochenende.

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0: 14.30 Uhr. Ganz genau, hier ist der NR2 Verkehrsservice. Für den ganzen Norden Stau und auch stockender Verkehr ab 3 Kilometer Länge. Ja, ist ganz übersichtlich. A1 Bremen Richtung Osnabrück zwischen Uphusen, Bremen, Marndorf und Asten 5 Kilometer stockender Verkehr. A1 Osnabrück Richtung Bremen zwischen Bremen, Brinkum und Hemelingen 3 Kilometer Stop and Go vor der Baustelle.
1: Es geht auf die A7 Hannover Richtung Hamburg zwischen Dorfmark und Soltau Ost 5 Kilometer Stau nach einem Unfall. Und die A39 noch Lüneburg in Richtung Hamburg. Die ist zwischen Harndorf und Winsen Ost wegen Reinigungsarbeiten gesperrt. Die Umleitung für euch über die U92. Und das war's. Gute und sichere Fahrt für euch.

0: NDR 2 Nachmittages hier. Hier sind Jessica und Hadeland. Morgen Abend gehen hoffentlich ganz oft 12 Points to Germany beim Eurovision Song Contest in Wien. Sarah Engels tritt für Deutschland an mit ihrem Song Fire. I'm on fire, fire.
1: Uns gleich mal in voller Länge an, aber vorher wollen wir noch mit Marc Dugge sprechen beim ESC in Wien. Marc, erzähl mal, wie liefen denn die Proben von Sarah Engels bisher so?
2: Die liefen ziemlich gut. Man hat noch ein bisschen nachjustiert. Zum Beispiel hat sie bis dahin mit den anderen Tänzerinnen ein goldenes Kleid getragen. Sie sahen eigentlich alle gleich raus. Das hat man geändert. Jetzt trägt sie nur noch Gold. Die anderen sind in Braun unterwegs und deswegen nicht ganz so sichtbar. Und man hat tatsächlich eben noch ein bisschen rumgefeilt an der einen oder anderen Stelle. Aber insgesamt funktioniert es gut und man ist jetzt sehr zuversichtlich, dass das auch morgen Abend so sein wird.
1: Sarahs Startplatz ist ja die Nummer 2. Also wir werden sie als Zweite morgen sehen. Vorteil oder Nachteil? Was meinst du?
2: Also ich glaube, es ist eher ein Nachteil, vor allen Dingen für sie selbst, weil sie ja vorher über die Bühne läuft mit der deutschen Fahne. Sie muss dann von der Parade sozusagen sehr schnell in ihr Kostüm wechseln, sehr schnell sich bereit machen für ihre Performance. Insofern wird das schon ein bisschen stressig sein. Und ich glaube, wenn man zum Schluss des Finales auftritt oder im Mittelfeld, ist man auch eher noch in Erinnerung am Ende des Abends. Trotzdem, vielleicht funktioniert's, wir hoffen's.
0: Wir hoffen es auf jeden Fall. Buddha bei die Fische, wer ist dein Favorit?
2: Also mein Favorit ist Finnland mit einem Lied, was auf Deutsch Flammenwerfer heißt. Und tatsächlich ist das mega inszeniert mit vielen Flammen, viel Feuer auf der Bühne. Mir gefällt auch der schwedische Song sehr gut. Der geht ziemlich ab. Das ist ein Elektro-Song mit rabenschwarzen Bässen, einem wirklich treibenden Rhythmus, einer super Sängerin, auch ganz toll. Also ich denke, die haben auch gute Chancen auf die vorderen Plätze.
1: Und zur Einstimmung hören wir uns jetzt Sarah Engels an mit Fire hier bei NDR 2. Stop.

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0: Ihr seid bei NDR 2. In Dänemark wurde ein toter Wal gefunden und jetzt laufen die Spekulationen auf Hochtouren.
1: Es ist 15 Uhr.
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3: Der tote Wal vor der Insel Anholt in Dänemark soll demnächst von Experten untersucht werden. Es geht besonders um die Frage, ob es sich um den Buckelwal handelt, der lange vor der Insel Pöhl in Mecklenburg-Vorpommern gestrandet war. Er wurde ja vor knapp 2 Wochen von einer privaten Initiative vor der Küste Dänemarks freigelassen. Konrad Buchwald, NDR 2 aktuell. Was wissen wir denn über den toten Wal, der heute gefunden wurde?
4: Also die dänische Umweltbehörde sagt, das Tier ist etwa 10 bis 15 Meter lang und wohl schon eine ganze Weile tot. Und von dem Wal, der Anfang Mai in die Nordsee gebracht wurde, gibt es seit Sonntag keine Signale mehr. Deswegen geht die dänische Naturbehörde auf Anholt davon aus, dass es sich um denselben Wal handelt. Sicherheit gibt es aber nicht, die soll eine Gewebeprobe geben, die soll heute genommen werden. Es kann aber noch ein bisschen dauern, weil es da so windig ist vor der Küste. Aber auch Bilder der Schwanzflosse könnten bei der Aufklärung helfen oder Narbenmuster oder vielleicht wird ja sogar dieser Sender gefunden.
3: Bundeskanzler Merz hat Kommunikationsprobleme eingeräumt. Der CDU-Chef hat sich dazu beim Katholikentag in Würzburg geäußert. Caroline Wöhlert, NDR 2 aktuell.
5: Er beschäftige sich mit immer größerer Intensität mit der Frage, woran es liege, dass es ihm offensichtlich nicht gelinge, die Menschen im Land hinreichend zu erreichen und zu überzeugen. Der Kanzler sagte wörtlich: Ich weiß, dass ich in meiner Kommunikation etwas verbessern muss, damit diese Botschaft besser verstanden wird. Er hat auch Schwächen der schwarz-roten Koalition eingeräumt. Zur Demokratie gehöre Streit, aber der Streit müsse zu Ergebnissen führen, so der Kanzler. Laut Merz streitet die Regierung im Augenblick vielleicht zu viel und bringt zu wenig Ergebnisse.
3: Er steht gerade massiv unter Druck, der Premierminister in Großbritannien, Keir Starmer. Gestern war Gesundheitsminister Streeting wegen ihm zurückgetreten und jetzt droht eine interne Revolte bei der Labour-Partei. Es wird damit gerechnet, dass Streeting Starmer in einem Abwahlverfahren herausfordert. Sollte Starmer als Chef seiner Labour-Partei stürzen, dann würde er auch an der Spitze der Regierung abgelöst. An Mai Kantereit, Johannes Oerding und die Toten Hosen. Anfang der Woche haben 65 Bands und MusikerInnen aus Deutschland einen offenen Brief an die Politik geschrieben. Der Grund? Sie machen sich Sorgen wegen der wahnsinnig hohen Ticketpreise auf dem Zweitmarkt. Justizministerin Hubich hat auf diesen Brief jetzt reagiert. Bianca Schwarz, NDR 2 aktuell. Wie will sie das Problem angehen?
6: Aus ihrer Sicht könnte man zum Beispiel Preisaufschläge beim Weiterverkauf rechtlich begrenzen. In anderen Ländern geht es auch, sagt Hubich. Frankreich zum Beispiel hat schon lange so eine Begrenzung. Hubich sagt, ihr ist aber auch wichtig, dass der private Weiterverkauf von Tickets grundsätzlich möglich bleibt, weil kann ja immer mal was dazwischen kommen, ne? Im Laufe des Jahres könnte eine gesetzliche Regelung dazu kommen. Im Schnitt liegen die Preise auf Zweitplattformen 250% über dem Originalpreis. Das kann aber auch noch ein bisschen mehr werden. Die Band Annenmay Kantereit zum Beispiel, die hat schon erlebt, dass ihre Konzerttickets für über 2000 Euro angeboten worden sind. Auf dem Erstmarkt kosten die weniger als 100 Euro.
1: Kommen wir zum NDR 2 Wetter. Hat heute eigentlich schon irgendjemand den Captain Kirk Brückentagwitz gemacht?
7: Nee, ich kenne ihn gar nicht.
1: Der ist wirklich der. Ja, Captain Kirk hat jeden Tag Brückentag. Hm. Weißt du doch.
7: Ach so.
1: Hätte man sich jetzt auch denken können eigentlich.
7: Vermutlich.
1: Wie wird denn das Wetter?
7: Das bleibt wechselhaft. Es sind weiter Wolken und Schauer, die von Westen zu uns reinziehen. Dazwischen gibt es auch sonnige Momente. Im Laufe des Abends ist die Tendenz, dass es zumindest ein wenig trockener wird. Das ist die gute Nachricht. Die meiste Sonne heute an der Küste von Mecklenburg-Vorpommern. Die Topwerte heute Nachmittag 12 Grad in Büsum, 14 Grad in Ueckermünde und bis 16 Grad in Dannenberg.
1: Der NDR 2 Verkehrsservice für den ganzen Norden Stau und auch stockend ab 3 Kilometer Länge. A1 Bremen Richtung Osnabrück zwischen Uphusen, Bremen, Marndorf und Asten 5 Kilometer stockender Verkehr. A1 Osnabrück Richtung Bremen zwischen dem Dreieck Stur und Bremen-Hemmeling 8 Kilometer Stau vor der Baustelle. A7 Hannover Richtung Hamburg zwischen Dorfmark und Soltau Süd 4 Kilometer stockender Verkehr.
7: Die A27 Walsrode Richtung Bremen zwischen Verden Ost und Langwedel 3 Kilometer stockend und die A39 Lüneburg in Richtung Hamburg. Die Sperrung zwischen Handorf von Winsen Ost ist aufgehoben. Und das war's. Wir wünschen euch eine gute und sichere Fahrt.
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1: Ja, kommt gut in Richtung Wochenende und es wird morgen sehr, sehr, sehr spannend in der Fußball-Bundesliga. Für 4 Nordclubs geht es um richtig viel. Hannover 96 kann aufsteigen. Braunschweig, Wolfsburg und der FC St. Pauli können absteigen.
7: Wir sprechen gleich mit unserem Kollegen aus der Sportredaktion, wer die besten Chancen auf ein richtig gutes Wochenende hat.

muss ich leider kurz stören. Der NR2-Verkehrsservice aktuell. Achtung, in beiden Richtungen auf der A1, Lübeck-Hamburg, zwischen Kreuz-Bagdad und Ahrensburg, da werden Gegenstände auf die Fahrbahn geworfen. Ich wiederhole es nochmal, A1 Lübeck-Hamburg, zwischen Kreuz-Bagdad und Ahrensburg, da werden Gegenstände auf die Fahrbahn geworfen. Fahrt bitte ganz vorsichtig.

0: So, ihr Lieben, jetzt hört mal ganz genau hin. Das sind die Hell's Bells, die Höllenglocken im NDR 2 Nachmittag. Und morgen vorerst ein letztes Mal in der Fußball-Bundesliga im Millantor-Stadion beim FC St. Pauli?
1: Ja, könnte gut sein, denn die Ausgangslage ist nicht gerade rosig vor dem Abstiegsfinale gegen den VfL Wolfsburg. Moritz Kühn, NDR 2 Sport ist hier. Grüß dich, Moritz.
2: Hallöchen.
1: Ja, hören wir die Hell's Bells kommende Saison nur noch in der zweiten Liga vor dem Einlaufen der beiden Mannschaften im Millantor?
2: Ja, denk schon. Wow. Denn mir fällt gar nichts ein, was für den Klassenerhalt des FC St. Pauli spricht. Die mit Abstand schlechteste Offensive der Liga, zuletzt 3 Spiele in Folge verloren. Dazu noch in dieser Woche einige Krankheitsfälle im Team. Hören wir mal rein, wie es den Fans vor diesem Endspiel geht.
3: Wir sind mit dem Herzen dabei und hoffen einfach, dass alles gut geht jetzt.
4: Ich hoffe mal, sie gewinnen damit und dann Heidenheim verliert, damit sie drin bleiben.
5: Bin schon aufgeregt, weil ich bin mir nicht ganz sicher, ob sie gewinnen oder nicht.
2: Ja, es wird richtig eng. St. Pauli ist Tabellenletzter. Muss Wolfsburg morgen besiegen, um noch eine Chance auf den Abstiegsrelegationsrang zu haben und dann hoffen, dass Heidenheim gegen Mainz nicht gewinnt. Oder sollte Heidenheim auch 3 Punkte holen, muss St. Pauli mit einem Tor mehr sein Heimspiel gegen Wolfsburg gewinnen. Also klingt nach einer Mission Impossible.
0: Okay, klar ist, ein Nordverein wird direkt absteigen. Ja. Wie schätzt du die Chancen auf den Klassenerhalt vom VfL Wolfsburg ein? Der spielt ja immerhin seit fast 30 Jahren in der Bundesliga.
2: Ja, die Niedersachsen sind zumindest in der Pole-Position um den Relegationsrang. Ein knapper Sieg morgen beim FC St. Pauli reicht, um diesen zu sichern. Es sei denn, die Heidenheimer gewinnen sehr hoch gegen Mainz. Die verschiedenen Möglichkeitsrechnungen erspare ich uns jetzt mal. Aber die Wolfsburger sind gut drauf, haben sich nach oben gekämpft. Bin gespannt, wie die Mannschaft mit dem großen Druck umgehen kann. Ein Abstieg wäre das Worst-Case-Szenario. Eigentlich wollten die Wolfsburger, die vor der Saison viel Geld in die Hand genommen haben für Neuzugänge, kommende Saison international spielen.
1: Mhm. Träume und Realität liegen manchmal weit auseinander, weißt du selbst.
2: Kennst du?
1: Wollte ich gerade sagen, kennst du ja. Ja, Moritz, es könnte in den Relegationsspielen ein Nordduell geben, ne?
2: Ja, denn Hannover 96 darf noch vom Aufstieg träumen, rangiert in der zweiten Liga auf dem Relegationsplatz. Auch da riecht es nach einem dramatischen Saisonfinale, denn Hannover ist punktgleich mit dem Tabellenzweiten Elversberg und dem Tabellenvierten Paderborn. Also alles möglich, vom direkten Aufstieg bis zum Gucken in die Röhre.
0: Danke, Moritz, und ihr könnt hier bei NDR 2 natürlich dabei sein, bei diesem unfassbaren Saisonfinish. Morgen ab 15 Uhr die Bundesliga-Show und dann am Sonntag ab 15 Uhr alles zur zweiten Liga. Da kämpft ja auch noch Braunschweig um den Klassenerhalt.
2: Juhu!

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0: 15.30 Uhr und hier ist der NDR2 Verkehrsservice für den ganzen Norden. Ja, und dann gucken wir mal. Achtung bitte nach wie vor in beiden Richtungen auf der A1 Lübeck-Hamburg zwischen Kreuz-Bagdaheid und Ahrensburg. Da werden immer noch Gegenstände auf die Fahrbahn geworfen. Fahrt hier bitte vorsichtig. A1 Bremen Richtung Osnabrück zwischen Uphusen-Bremen-Marndorf und Arsten. 5 Kilometer stockender Verkehr.
1: Nochmal A1 Osnabrück Richtung Bremen zwischen dem Dreieck Stur und Bremen-Hemelingen. 8 Kilometer Stau vor der Baustelle. Und die A23 Heide Richtung Hamburg ist zwischen Schenefeld und Itzehoe Nord nach einem Unfall gesperrt. Und das war's.
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1: Eine gute Fahrt für euch und auch wenn viele heute einen Brückentag genommen haben, glauben wir ja, dass die meisten von euch arbeiten und erst jetzt ins Wochenende starten.
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1: Und dann seid ihr mit dabei, wenn wir um 17.30 Uhr heute ganz offiziell das norddeutsche Wochenende starten.

0: Das neue Song von Mark Atlas, You Against My Love im NDR 2 Nachmittag. Hier sind Jessica und Hadeland und unser Comedy-König, muss man ja sagen, Andy Altenburg hat es schon wieder getan, einen Preis gewonnen nämlich, und zwar den Deutschen Podcast Award in der Kategorie Fiktion für
1: 1, 2, 1, 2...

0: Der Hund von den Capellas hat mein Bein angeborgt. 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
1: Andy Altenburg hat sich sehr über den Preis gefreut. Vor allem, weil er und sein Team sich als Oldies gegen ganz viele junge Podcaster durchsetzen konnten. Bjarne Mädel war da ein bisschen reservierter.
2: Ich bin da völlig kalt, weil ich habe mit der Podcast-Welt nichts zu tun. Ich mache gerne eine Hörspielserie, vor allen Dingen, wenn sie von Andreas Altenburg geschrieben wird. Und zusammen mit Olli Dietrich bin ich jederzeit bereit. Da kannst du mich nachts um 3:30 wecken. Aber Podcast stehe ich nicht zur Verfügung.
3: Ja, die Frage, die sich die Fans natürlich so recht stellen, wird es von Bam Big Bump eine zweite Staffel geben?
2: Sehe ich persönlich nicht. Oder beziehungsweise sehe ich kritisch. Es kommt darauf an, unter welchem Label das dann läuft. Also man kann mich mit Geld aber überreden, noch mal weiterzumachen. Eine Hörspiel-Podcast-Serie, sowas. Ja. Mit auch durchaus Humor, finde ich, hat auch durchaus seine Berechtigung.
3: Gut, er hat jetzt zumindest nicht Nein gesagt. Nein. Wir sagen auf jeden Fall nochmal herzlichen Glückwunsch an die Altenburg und sein Team zum Deutschen Podcast Award mit Bam Big Bump. Gratulation.
4: Ja. Ha!

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0: Einen schönen Nachmittag. Ihr seid bei NDR 2. Ja, und wochenlang gab es ja wirklich nur ein Thema, den Buckelwal vor der Insel Pöhl. Jetzt sorgt ein toter Wal vor der Küste Dänemarks für Aufregung.
1: Es ist 16 Uhr.
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3: Der gestrandete tote Wal liegt kurz vor der dänischen Insel Anholt. Jetzt haben Fachleute dem Tier erste Gewebeproben entnommen. Sie wollen auch herausfinden, ob es das Tier ist, das vorher mehrfach vor der deutschen Ostseeküste gestrandet war. Marc Frangipane, NDR 2 aktuell.
4: Experten sind nah ans Tier rangekommen. Sie haben dem Wal Gewebe aus der Schwanzflosse entnommen und sie haben sich das Tier genauer angeguckt. Das Interessante? Laut der Naturschutzbehörde wurde dabei bis jetzt kein Peilsender gefunden. Und ein Sprecher hat auch gesagt, dass er sich nicht zu 100% sicher ist, ob es wirklich ein Buckelwal ist. Damit bleibt unklar, ob es der Wal ist, der so lange vor der Insel Pöhl in Mecklenburg-Vorpommern gestrandet war. Denn der trug laut der privaten Rettungsinitiative zuletzt einen Peilsender. Sie hätte den Wal ja vor knapp 2 Wochen vor der dänischen Küste freigelassen.
3: Das Verhältnis zwischen Bundeskanzler Merz und US-Präsident Trump war zuletzt angespannt. Jetzt haben die beiden erneut miteinander telefoniert. Bei dem Gespräch ging es laut Merz unter anderem um den Iran. Christina Nagel, NDR 2 Berlin.
5: Der Kanzler spricht von einem guten Telefonat, beschwört die starke Partnerschaft zwischen den USA und Deutschland in einer starken NATO. Es klingt, als ob Friedrich Merz die zuletzt deutlich zutage getretenen Spannungen im deutsch-amerikanischen Verhältnis vergessen machen will. Sie hatten sich unter anderem am Krieg gegen den Iran entzündet. Besonders verärgert hatte sich der US-Präsident über die Aussage des Kanzlers gezeigt, dass sich die USA vom Iran demütigen lasse. Man sei sich einig, betont der Kanzler nun, der Iran müsse an den Verhandlungstisch kommen, die Straße von Hormus öffnen und Teheran dürfe keine Atomwaffen besitzen.
3: Die Weltgesundheitsorganisation schlägt Alarm wegen Nikotinbeuteln. Die tabakfreien Beutelchen werden zwischen Oberlippe und Zahnfleisch gesteckt. Laut WHO ist der weltweite Verkauf zuletzt um mehr als 50% gestiegen. Und auch in Deutschland sind die Nikotinbeutel beliebt, obwohl sie hier eigentlich gar nicht verkauft werden dürfen. Marie-Christine Werner, NDR 2 Genf.
6: Die Tabakkonzerne hätten gezielt junge Menschen im Blick und würden aggressiv Marketing betreiben auf Social-Media-Plattformen und durch Influencer. Die Kennzeichnung des Nikotingehalts sei nicht standardisiert und könne irreführend sein. Außerdem ähnelten einige Nikotinbeutelverpackungen beliebten Süßigkeiten oder enthielten Geschmacksrichtungen, die bei Jugendlichen beliebt seien. Die WHO ruft deshalb alle Regierungen dazu auf, umfassende Tabakkontrollen einzuführen, die auch Nikotinbeutel einschließen und regulatorische Schlupflöcher zu schließen. Diese harmlos wirkenden Produkte seien darauf angelegt, süchtig zu machen, so die WHO.
3: Die Kühlbrandbrücke in Hamburg wird von heute Abend an 3 Tage lang gesperrt. Sie soll gewartet und repariert werden. Los geht's um 21 Uhr. Montag früh soll der Verkehr laut der Hafenverwaltung wieder freigegeben werden. Allerdings ist auf der Brücke dann erstmal nur eine Spur frei.
0: Das NDR2-Wetter. Wir beide sind uns, glaube ich, einig, Jessica. Ne? Wir brauchen keine Brückentage. Wir brauchen Brückenmonate. So.
7: Wäre ich dabei. Das NDR2-Wetter bleibt wie gehabt bei einem Wechsel aus Sonne und Schauern. Heute zum Abend hin werden die Wolken kurz mal weniger. Die zweite Nachthälfte bringt dann aber wieder neue Schauer und Tiefstwerte zwischen 8 und 2 Grad. Der Samstagmorgen weiter wechselhaft. Es sind immer wieder Schauer dabei. Es gibt aber auch längere trockene Abschnitte. Vormittags eher in Mecklenburg-Vorpommern. Morgen Nachmittag eher so in Richtung Nordsee. Am Sonntag dann schon meistens trocken. Vereinzelte Schauer noch. Topwerte am Wochenende zwischen 12 Grad in Aurich und 18 Grad in Torgelow.
0: Der NDR2-Verkehrsservice für den ganzen Norden. Wir haben nur 2 Meldungen. A1 Bremen Richtung Osnabrück zwischen Uphusen, Bremen-Mahndorf und Asten 5 Kilometer stockend. Und A1 Osnabrück Richtung Bremen zwischen dem Dreieck Stur und Bremen-Hemmeling 6 Kilometer Stau vor der Baustelle.
7: Und das war's auch schon. Gute und sichere Fahrt für euch.
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0: Ja, schönen Freitag wünschen wir euch. Schön, dass ihr dabei seid. Und solange das Wetter so launisch ist wie im Moment, könnte man ja mal wieder drüber nachdenken, ins Kino zu gehen, oder? Da startet ein Film mit Hugh Jackman, Emma Thompson und sprechenden Schafen.
7: Ja, ganz genau. Sprechende Schafe. Habt ihr richtig verstanden? Ob das jetzt nun albern oder vielleicht sogar richtig gut geworden ist, das erzählt uns gleich unsere NDR2-Filmanalyse.

Der NDR2-Verkehrsservice aktuell. Achtung, Autofahrer in beiden Richtungen auf der A1 Lübeck-Hamburg zwischen dem Kreuz Bargteheide und Ahrensburg werden Gegenstände auf die Straße geworfen. Achtung, in beiden Richtungen A1 Lübeck-Hamburg zwischen dem Kreuz Bargteheide und Ahrensburg, da werden Gegenstände auf die Straße geworfen.

0: Lily Allen im NDR 2 Nachmittag. Hier sind Jessica und Hadeland am Brückentag für euch. Schafe lösen einen Mordfall. Das klingt erstmal ziemlich bescheuert. Der Bestseller Glenkill von Leonie Swann handelt aber genau davon und ist jetzt verfilmt worden.
1: Mit Hugh Jackman und Emma Thompson und der deutschen Synchronfassung mit Anke Engelke und Bastian Pastewka als Schafe. Ja. NR2-Film Anna Wollner hat den Film natürlich total schon gesehen. Anna, ist das wirklich nur eine schräge Komödie?
2: Überhaupt nicht. Ich hatte auch große Vorbehalte, aber ich bin sowas von überzeugt worden. Klar, der Film hat Humor, trockene Dialoge und Schafe, die miteinander diskutieren, aber Glenkill ist eigentlich viel ruhiger und melancholischer, als man denkt. Es geht um eine Schafherde in Irland, deren Schäfer plötzlich tot auf der Weide liegt. Der wird von Hugh Jackman gespielt und weil die Menschen im Dorf nicht besonders kompetent wirken, beschließen die Schafe, selbst zu ermitteln.
3: Ihr denkt, ihr seid schlau genug, ein Verbrechen aufzuklären? Wisst ihr, wie Menschen Leute nennen, die zu dumm sind, einen eigenen Gedanken zu fassen?
4: Enten!
3: Schafe!
5: Ey, der redet von dir.
2: Ja, Enten, Schafe, egal, irgendein Tier wird's schon sein. Das klingt absurd, das funktioniert aber erstaunlich gut, weil der Film seine Figuren komplett ernst nimmt. Ich hatte tatsächlich so ein bisschen ein Schweinchen namens Babe-Vibes. Dadurch wird das Ganze wirklich so ein britischer Ensemble-Krimi mit viel Atmosphäre und gar nicht so sehr alberne Tierkomödie.
0: Okay, was macht den Film besonders?
2: Ne, das Setting. Alles wirkt fast ein bisschen märchenhaft, britisch, oldschool und der Film interessiert sich weniger dafür, wer jetzt der Täter ist, sondern mehr dafür, wie Menschen und eben auch diese Tiere mit Verlust umgehen. Gerade die deutsche Synchronfassung, das sage ich wirklich selten, trägt viel zum Gelingen bei. Bastian Pastewka, der bringt für seinen scharfen Moppel trockenen Humor rein. Anke Engelke als Lilly sorgt so ein bisschen für die emotionalen Momente.
1: Also keine reine Familienkomödie.
2: Nee, es ist ein sehr eigenwilliger Wohlfühl oder in dem Fall das Wortspiel muss sein Wollfühlfilm, der diese absurde Idee nie auf die Schippe nimmt, aber genau deswegen auch so gut funktioniert. Glenkill ist warmherzig, manchmal auch ein bisschen traurig, zwischendurch ziemlich lustig und definitiv anders als das übliche Kino mit sprechenden Tieren. 4 von 5 Sternen gibt's von mir.
0: Und das ist ja schon eine ganze Menge. Glenkill gibt's ab heute im Kino. Mäh.
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0: 16.30 Uhr.
1: Der NDR2 Verkehrsservice für den ganzen Norden. Achtung bitte, nach wie vor in beiden Richtungen. A1 Lübeck-Hamburg zwischen dem Kreuz Bagdad und Ahrensburg. Da werden immer noch Gegenstände auf die Fahrbahn geworfen. A1 Bremen Richtung Osnabrück zwischen Uphusen, Bremen-Marndorf und Arsten. 3 Kilometer stockender Verkehr.
2: Und nochmal A1 Osnabrück Richtung Bremen zwischen dem Dreieck Stur und Bremen-Himmelingen. 5 Kilometer Stau vor der Baustelle. Und das war's auch schon. Jetzt ganz neue Musik von Alex Warren für euch. Hier ist Fever Dream im NDR 2 Nachmittag.

0: Lady Gaga im NDR 2 Nachmittag. Hier sind Jessica und Hadeland für euch. Und der Satz, mir ist langweilig. Ich weiß nicht, was ich machen soll. Der ist ja sowas von out, weil wenn man sich unsicher ist, was für ein neues Hobby man anfangen will oder was man als nächstes backt oder kocht, kann man ja ganz einfach auf Instagram oder TikTok gucken.
1: Ja, das stimmt. Da trendet wirklich alles. Also von Eis, Matcha, Latte, Schlürfen über Rennradfahren, Töpfern habe ich neulich gesehen und. Ja, den Stars aus unserer Comedy, die Kur-Oase, gehen diese ganzen Trenderscheinungen aber langsam etwas zu weit. Vor allem, wenn es um Trenddiagnosen geht.

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1: Und wie sind Sie heute da in unserer letzten Sitzung vor der Sommerpause, Frau Voss?
2: Ja, ich hatte ja dieses Sober-Date mit Malte aus dem Physio-Team.
3: Ja. Oh, bitte nicht.
2: Nein, er hat 2 Stunden nur über sich gesprochen und am Ende dann, ob ich mir vorstellen könnte, dass ich ihn adoptiere.
3: Oh. Oha,
2: und? Natürlich nicht. Dann hat er sich noch entschuldigt, er ist Narzisst, sagt die Men's Health in einem Test. Und er war auch schon weg, weil ADHS hat er auch und die Bedienung angebaggert.
1: Oh, das tut mir sehr leid, Frau Voss. Ja. Das ist dann sicherlich nochmal ein Thema nach unserer Pause.
2: Nein, also was ich fragen wollte,
1: yeah.
2: Ich bin jetzt hier seit 3 Jahren.
1: Ja.
2: Ich habe bisher weder die ADHS-Diagnose noch Narzissmus. Und das ist ein bisschen wenig, finde ich, dafür, dass ich hier so viel zahle seit 3 Jahren, wenn sogar er das hat.
1: Frau Voss, ich verstehe nicht ganz, worauf Sie...
3: Ja, ich meine, die ganze Welt hat mittlerweile ADHS oder Narzissmus.
4: Ah. Ja. Das sind jetzt die großen Psychotrends und wir treten hier irgendwo auf die Stelle.
2: Danke.
1: Sie alle drei haben kein ADHS und auch keinen pathologischen Narzissmus.
4: Nee.
1: Auch wenn uns die sozialen Medien gerade den Eindruck erwecken, wollen, als wären alle Menschen betroffen.
3: Oh.
1: Dazu dann noch zweifelhafte Selbsttests.
4: Wissen Sie, ich habe ja nicht mal Gluten.
1: Ja.
2: Okay, ich habe Vitamin D.
3: Ach, sie hat jetzt Vitamin D.
2: Ja.
3: Aha, und das erfährt man hier so en passant auf der letzten Sitzung.
2: Ja.
3: Lebt damit.
1: Noch einmal zum Narzissmus. Studien besagen, dass diese übersteigerte Ich-Bezogenheit in den letzten 40 Jahren nicht gestiegen ist. Im Gegenteil sogar.
2: Also das kann ja nun gar nicht sein. Alle Welt...

0: anderen Gründen hier und das ganz schön lang.
1: Ja, nur denn?
0: Herr Sprenzel, er hat vielleicht ein ganz bisschen narzisstische Tendenzen.
2: Nee,
3: am Ende immer eher,
2: ja.
3: Ne?
2: Ja, also.
4: Wir werten nicht, wir nehmen wahr.
0: Genau.
4: Aber ich habe das schon von vielen Seiten gehört. Ich bin in der Öffentlichkeit.
2: Ja. Ja.
4: Und wäre schön, wenn Sie das bis Spätsommer in Ihren Themenspeicher nehmen.
0: Ja.
4: Alle Duty.
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0: Wir sind's, Elke und Jens aus dem Ender zwar morgen. 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
1: Der tote Wal vor der dänischen Küste wurde zum ersten Mal untersucht. Und morgen steigt der Abstiegskrimi in der Fußball-Bundesliga. Wer kann sich in die Relegation retten? Er ist 10 bis 15 Meter lang, sein Bauch ragt aus dem Wasser, Möwen kreisen über ihm. In Dänemark haben Urlauber gestern einen toten Wal gefunden. Er liegt vor der Insel Anholt und die liegt wiederum mitten in der Ostsee, ziemlich genau zwischen der dänischen und schwedischen Küste. Seitdem wird spekuliert, ob das der Buckelwal ist, der so lange vor der Insel Pöhl in Mecklenburg-Vorpommern gestrandet war. Dänische Behörden haben das Tier inzwischen untersucht. Gewissheit sollen nun Gewebeproben bringen. Jana Sinram, NDR 2 Stockholm.
2: So etwas erleben die Menschen in Anholt selten. Im Wasser vor ihrer kleinen Insel mitten im Kattegat zwischen Dänemark und Schweden liegt ein toter Wal, nur etwa 75 Meter vom Strand entfernt.
3: Ja, der Wellen.
2: Da ist er, der Wal, sagt Klaus Kirkeby und schwenkt mit der Handykamera über die Wellen. Der Däne hat einen Wohnwagen auf Anholt und ist gerade ein paar Tage übers lange Wochenende da. Gestern Morgen kam jemand von den anderen Bewohnern hier und sagte, er habe einen Wal unten am Wasser gesehen. Wir sind dann hingegangen und da lag er etwa 300 Meter weiter die Küste hoch und ziemlich weit draußen. Über Nacht ist er dann nochmal so 200, 300 Meter getrieben und jetzt liegt er auch näher am Land. Auch für Morten Abelström von der örtlichen Naturschutzbehörde eine ungewöhnliche Situation. Also das ist schon was Besonderes. Ich habe keine historischen Aufzeichnungen gefunden, dass schon mal ein Wal auf Anholt gestrandet wäre. Es ist also eine kleine Sensation, besonders falls sich herausstellen sollte, dass es sich um Timmy handelt, diesen Wal aus der Richtung von Lübeck.
4: Timmy. Von Lübeck.
2: Jenen Buckelwal also, der im März immer wieder vor der deutschen Küste gestrandet war und den eine private Rettungsinitiative Anfang Mai vor der dänischen Nordspitze ins offene Meer entlassen hatte. Von der Größe könnte es passen, meint Morten Abelström. Er hat den Kadaver am Mittag aus der Nähe untersucht, vermessen und Proben aus der Schwanzflosse entnommen. Und sagt, er sei sich zu 95% sicher, dass es sich bei dem rund 12 Meter langen Tier um einen Buckelwal handelt. Die Proben aus der Biopsie werde ich nun an Forscher in Deutschland und Dänemark schicken. Ich weiß aber nicht, wie lange sie brauchen, um zu sagen, ob es dieser Wal ist. Ein Teil der Proben soll an ein Labor in Hannover gehen, sagt der dänische Naturschützer, aber frühestens am Montag. Es gibt nicht so oft eine Fähre. Man wird also wohl erst im Laufe der nächsten Woche erfahren, um was für einen Wal es sich handelt. Einen GPS-Sender jedenfalls hat er an dem verendeten Tier nicht gefunden. Den hatte die private Rettungsinitiative nach eigenen Angaben an der Rückenflosse des Buckelwals angebracht. Verlässliche Daten sendete das Gerät jedoch offenbar nicht. Angesichts des riesigen Medieninteresses stellte die dänische Umweltbehörde am Nachmittag noch einmal klar, bisher gebe es keine eindeutigen Anzeichen dafür, dass es sich bei dem toten Buckelwal um dasselbe Tier handle, das zuvor in Deutschland gestrandet sei. Ausschließen könne man dies zum jetzigen Zeitpunkt aber ebenfalls nicht.
1: Danke, Jana Sinram in Stockholm. Vielleicht streiten wir im Augenblick zu viel. Das hat Bundeskanzler Merz eingeräumt. Auf dem Katholikentag in Würzburg hat er über die Stimmung in der Regierung gesprochen. Er hat gesagt, dass zur Demokratie zwar Streit gehöre, der müsse aber zu Ergebnissen führen. In Bezug auf seine eigene Kommunikation zeigte sich Merz ebenfalls selbstkritisch. Russland und die Ukraine haben nach übereinstimmenden Angaben jeweils 205 Kriegsgefangene ausgetauscht. Es ist der erste Schritt eines Austauschs von 1000 Gefangenen jeder Seite. Das hat der ukrainische Präsident Selenskyj gesagt. Russland und die Ukraine greifen sich weiterhin massiv mit Drohnen an. Beide Länder melden, dass dabei mehrere Menschen getötet und verletzt wurden. Heimlich im Handy des Partners herumspionieren, das ist für viele ein absolutes No-Go. Eine Bitkom-Umfrage zeigt jetzt, viele Menschen zwischen 16 und 29 Jahren machen das allerdings tatsächlich. Demnach hat schon jeder und jede zweite der jungen Menschen ein fremdes Smartphone durchsucht. Die Hauptgründe sind Neugier und der Verdacht, dass der Partner untreu sein könnte. Jetzt gucken wir auf eines der spannendsten Wochenenden in diesem Jahr. Naja, zumindest wenn es um den Tabellenkeller in der Fußball-Bundesliga geht. Platz 16 bis 18 sind punktgleich und unterscheiden sich nur durch ihre Tordifferenz. Unter ihnen der VfL Wolfsburg und St. Pauli. Wie das Schicksal es will, treffen beide Nordvereine morgen am letzten Spieltag aufeinander und wollen sich irgendwie auf den Relegationsplatz retten. Wolfsburg-Trainer Dieter Hecking findet, der VfL ist dafür gut vorbereitet und kommt mit Rückenwind nach zuletzt besseren Leistungen und Ergebnissen.
4: Das gibt uns eine gewisse Zuversicht, dass wir uns dieses Spiel jetzt auf St. Pauli auch genauso verdient haben, wie es jetzt ist in der Konstellation. Wir wussten, dass es so ein Spiel geben kann. Jetzt haben wir es und jetzt freuen wir uns auch drauf, dass wir das Spiel spielen können.
5: Verlieren verboten. So viel steht vor der Partie beim FC St. Pauli auf jeden Fall fest. Dadurch, dass jetzt auch noch Heidenheim punktgleich mit beiden Nordclubs ist, reicht dem VfL jetzt auch nicht ein Unentschieden, falls Heidenheim dann parallel gewinnen sollte.
4: Ich will auch nicht locker wirken, ich bin auch angespannt. Ja, aber deshalb ist dieser scheiß Fußball so toll für alle. Ja. Und für uns, wir sind die Hauptprotagonisten, die drei Vereine, für die es da um sehr, sehr viel geht am Wochenende. Und ich glaube, jeder für sich wird versuchen, das alles auf Normalmaß runterzudampfen, um dann trotzdem gut zu spielen und möglichst zu gewinnen.
5: Gewinnen. Allein das ist in so einem Endspiel natürlich schon eine Herausforderung für sich. Gerade was das Nervenkostüm angeht. Und dann auch noch auswärts am Millerntor bei St. Pauli.
4: Millerntor steht für Begeisterung, steht für Atmosphäre.
5: Und doch, in so einem Spiel, wo es um so viel geht, ist alles möglich, weiß auch der noch so erfahrene Dieter Hecking. Er vertraut auf seine Mannschaft.
4: Die wollen dieses Spiel spielen, die wollen losgelassen werden. Und hoffentlich bringen sie es dann auch genauso rüber, wie es jetzt in den letzten 3-4 Wochen war. Dann können wir da auch mit Selbstbewusstsein hinfahren. Immer natürlich unter der Voraussetzung, dass wir wissen, das ist ein K.O.-Spiel.
5: Ein K.O.-Spiel in der Fußball-Bundesliga am letzten Spieltag gegen den direkten Konkurrenten. Spannender geht's wohl kaum.
1: Berichtet Kevin Purweska, NDR 2 Sport. Apropos Konkurrent, gucken wir mal auf St. Pauli. Auch da ist der Druck vom letzten Spieltag groß und die Nervosität auch, besonders bei den Fans.
6: Der letzte Spieltag, Blutdruck von 200.
7: Natürlich bin ich am Sonnabend dabei. Dann habe ich keine Stimme mehr, das ist mir auch klar.
8: St. Pauli geht als Tabellenletzter von der ungünstigsten Position in ein verrücktes Saisonfinale. Wolfsburg, Heidenheim, St. Pauli. Alle drei Teams im Tabellenkeller haben jeweils 26 Punkte. Um noch die Relegation zu erreichen, muss St. Pauli gegen Wolfsburg gewinnen. Und das möglichst hoch, um auch Heidenheim bei der Tordifferenz sicher hinter sich zu lassen. Also volle Attacke? Auf keinen Fall, sagt Trainer Alexander Blessin.
9: Klar, wenn ich jetzt sage, es ist schön, mal auch 1-0 in Führung zu gehen, aber es ist, glaube ich, auch trotzdem weiterhin sehr, sehr wichtig, dass die Null steht und dass wir dafür alles tun.
8: St. Pauli, das Team, das in der Liga mit Abstand die wenigsten Tore geschossen hat, will auf keinen Fall in Rückstand geraten. In einem Spiel, das vermutlich ein Krimi, aber kein Leckerbissen wird.
9: Beide Mannschaften werden nervös sein. Also da werden viele Fehler passieren. Die Frage ist nur, wie gehe ich mit solchen Fehlern dann um? Da kann es natürlich auch sehr, sehr helfen, dass die Fans dann uns unterstützen.
8: Vorteil Heimspiel. Knapp 30.000 Fans wollen das ausverkaufte Millerntor-Stadion zum Hexenkessel machen. Auch wenn es nach schwachen Leistungen zuletzt Kritik und sogar Pfiffe für das Team und den Trainer gab, gegen Wolfsburg sollen nochmal alle Kräfte mobilisiert werden. Sogar Fans des bereits geretteten Stadtnachbarn hoffen auf ein Happy End für St. Pauli.
10: Ich bin HSV-Fan, aber trotzdem drücke ich Pauli die Daumen, dass sie auch in der ersten Liga bleiben.
11: Wäre schon cool, wenn sie in der Liga bleiben, damit es vielleicht auch mehr Derbys gibt.
8: Wolfsburg, Heidenheim oder St. Pauli. Zwei steigen sicher ab, nur einem Team bleibt der Rettungsanker Relegation.
1: Danke, Jörg Naroska, NDR 2 Sport. 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
12: Da sind wir dabei, auf jeden Fall. So, ja, das war das NDR 2 Update um 5 mit Johanna Hohnsberg. Vielen Dank dafür. Kommen wir zum NDR 2 Wetter. Jessica, was kannst du da machen, dass es am Wochenende noch mal ein bisschen schöner wird?
13: Nix, tut mir leid.
12: Schade.
13: Es bleibt nämlich bei diesem Wechsel aus Sonne und ab und zu mal ein Schauer zwischendrin. Heute zum Abend werden die Wolken kurz mal weniger, aber in der zweiten Nachthälfte werden sie dann auch wieder mehr. Da kommen dann nämlich auch wieder Schauer vorbei. Tiefstwerte liegen zwischen 8 und 2 Grad. Der Samstagmorgen weiter wechselhaft, immer wieder Schauer dabei. Es gibt aber auch längere trockene Abschnitte, vormittags eher in Mecklenburg-Vorpommern, nachmittags eher in Richtung Nordsee. Und der Sonntag, der ist immerhin meistens trocken, mit vereinzelten Schauern nur noch die Topwerte. Am ganzen Wochenende liegen zwischen 12 Grad in Aurich und 18 Grad in Ueckermünde.
12: Der NDR2-Verkehrsservice für den ganzen Norden. Zwei Meldungen nur. A1 Bremen Richtung Osnabrück zwischen Uppusen, Bremen, Marndorf und Arsten. 3 Kilometer stockender Verkehr. Und A1 Osnabrück Richtung Bremen zwischen den Dreieck Stur und Bremen Hemmeling. 5 Kilometer Stau vor der Baustelle.
13: Und das war's auch schon. Wir sind Jessica und Hadeland. Wir wünschen euch eine gute Fahrt und einen guten Feierabend.

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0: 16.30 Uhr. Der NDR2-Verkehrsservice für den ganzen Norden. Eine Meldung haben wir. Machen wir Steinschere Papier, wer die da? Zwei Scheren.
1: Schere. Stein. Ah. Du gewinnst.
0: Ich habe Schere? Nee, du hast Stein, ich habe Schere. Du gewinnst.
1: Ich gewinne.
0: Ja, meine ist stumpf.
1: Es ist die A1 Osnabrück in Richtung Bremen zwischen dem Dreieck Stur und Bremen-Himmelingen. 5 Kilometer Stau vor der Baustelle.
0: Das war's. Gute Fahrt für euch.
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0: Und es ist soweit, Freitagnachmittag, kurz nach 17:30. Wir freuen uns.
1: Und wir läuten zusammen mit euch das Wochenende ein. Auch wenn vielleicht einige von euch wegen des Brückentags schon im langen Wochenende drin sind. Die meisten starten erst heute und das feiern wir ab. Haben wir denn vielleicht eine Glocke?
0: Klar, hier.
1: Hadeland, geht's vielleicht ein bisschen kleiner?
0: Okay. So?
1: Ja, super. Ja. Perfekt.
0: So, wir zwei wünschen euch ein schönes Wochenende und vielen Dank für die ganzen Sprachnachrichten, die heute Nachmittag über die NDR2-App reinkamen. Hat uns sehr gefreut.
3: Ja, hallo, hier ist der Martin aus Osnabrück und ich freue mich aufs Wochenende, weil ich endlich eine Moped-Tour machen kann am Sonntag und die ganze Woche überhaupt nicht gefahren bin. Es wird Zeit, deswegen freue ich mich drauf. 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

Hallo, mein Name ist Thea und ich freue mich ganz besonders doll, morgen auf der Hochzeit von Anja und Bennett Trauzeugin sein zu dürfen. Deswegen ganz liebe Grüße an die beiden und ja, ich freue mich.

0: Leute, das waren noch Zeiten, als Marky Mark noch Musik gemacht hat, ne? Zusammen mit Prince Idol Joe. Da war die Welt zumindest bei mir noch in Ordnung. Und wer jetzt nicht gefühlt im Wochenende ist, der ist selber schuld.
1: So, das war der NR2 Nachmittag mit Jessica und Hadeland. Hat mir sehr viel Spaß gemacht mit dir wieder.
0: Wie immer.
1: So, und wir gehen jetzt ins Wochenende. Wir wünschen euch auch eine sehr gute Zeit, egal was ihr macht. Hier geht's gleich weiter bei NR2 mit

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2: Der gestrandete tote Wal liegt kurz vor der dänischen Insel Anholt. Jetzt haben Fachleute dem Tier erste Gewebeproben entnommen. Sie wollen auch herausfinden, ob es derselbe Wal ist, der vorher mehrfach vor der deutschen Ostseeküste gestrandet war. Jan Busche, NDR 2 aktuell. Was ist denn bis jetzt dazu bekannt?
3: Die dänischen Behörden sagen, inzwischen ist eine Gewebeprobe von der Schwanzflosse genommen worden. Die soll jetzt nach Deutschland geschickt und dort untersucht werden. Und noch ein interessantes Detail. An dem Wal wurde kein GPS-Sender gefunden. Heißt, sollte es sich bei dem vor Anholt gestrandeten Wal um denjenigen aus der Wismarer Bucht handeln, hatte das Tier entweder keinen Sender oder er ist unterwegs verloren gegangen. Eine private Initiative hatte den Wal ja Richtung Nordsee geschleppt und Anfang Mai ins Meer entlassen. Die Initiative hatte damals behauptet, dem Tier einen GPS-Sender angebracht zu haben.
2: Die Funkstelle zwischen Deutschland und den USA ist wohl beendet. Kanzler Merz hat mitgeteilt, dass er mit US-Präsident Trump telefoniert hat. Caroline Wöhlert, NDR 2 aktuell.
4: Es sei ein gutes Telefonat gewesen, so der CDU-Chef. Der Iran müsse an den Verhandlungstisch kommen und die Straße von Hormuz öffnen. Außerdem dürfe Teheran keine Nuklearwaffen besitzen. In den Punkten seien sich beide einig. Zuletzt war das Verhältnis zwischen Deutschland und den USA angespannt. US-Präsident Trump war besonders verärgert über Aussagen des Kanzlers zum Irankrieg. Merz hatte gesagt, dass die USA offensichtlich keine Strategie im Irakkrieg haben und sich das Land vom Iran demütigen lässt.
2: Annenmay Kantereit, Johannes Oerding und die Toten Hosen. Anfang der Woche haben 65 Bands und MusikerInnen aus Deutschland einen offenen Brief an die Politik geschrieben. Der Grund, sie machen sich Sorgen wegen der wahnsinnig hohen Ticketpreise auf dem Zweitmarkt. Justizministerin Hubig hat auf diesen Brief jetzt reagiert. Bianca Schwarz, NDR 2 aktuell. Wie will sie das Problem angehen?
5: Aus ihrer Sicht könnte man zum Beispiel Preisaufschläge beim Weiterverkauf rechtlich begrenzen. In anderen Ländern geht es auch, sagt Hubig. Frankreich zum Beispiel hat schon lange so eine Begrenzung. Hubig sagt, ihr ist aber auch wichtig, dass der private Weiterverkauf von Tickets grundsätzlich möglich bleibt, weil kann ja immer mal was dazwischen kommen, ne? Im Laufe des Jahres könnte eine gesetzliche Regelung dazu kommen. Im Schnitt liegen die Preise auf Zweitplattformen 250% über dem Originalpreis. Das kann aber auch noch ein bisschen mehr werden. Die Band Annenmay Kantereit zum Beispiel, die hat schon erlebt, dass ihre Konzerttickets für über 2000 Euro angeboten worden sind. Auf dem Erstmarkt kosten die weniger als 100 Euro.
2: Der Schauspieler Günther Maria Halmer ist tot. Er starb im Alter von 83 Jahren. Das haben seine Familie und das Münchner Residenztheater bestätigt. Halmer wurde vor allem durch seine Fernsehrollen bekannt. Zum Beispiel als Charlie in den Münchner Geschichten, als Tatortkommissar im Traumschiff. Aber auch im Oscar-gekrönten Film Gandhi.
0: So, jetzt haben wir es 6:03 und wir kümmern uns um das NDR2-Wetter. Das bleibt heute Abend bei dieser Mischung aus Sonne und Wolken. Gelegentlich zieht auch mal ein Schauer durch, aber viel dürfte da nicht kommen. Vor allem in Mecklenburg-Vorpommern bleibt es heute Abend hübsch. Bei diesen Abendtemperaturen 9 Grad in Emden, ganz im Westen, 10 Grad auf Amrum, bis 12 Grad in Itzehoe, bis 14 Grad am Schalsee und bis 15 Grad heute Abend noch in Pasewalk. Auch morgen Sonne, Wolken, manchmal ein bisschen Regen bei maximal 16 Grad. Am Sonntag bleibt es überwiegend trocken bei bis zu 18 Grad. NDR 2 mit dem Verkehrsservice für den ganzen Norden straßenfrei. Gut war.
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0: Ja, ja, der Wochenendgott meint es gut mit uns. Straßenfrei. Weitestgehend trocken bei uns im Norden. Es ist Freitag. Ja, das ist doch eine ganz gute Grundlage. Und rundherum kriegt ihr ganz viel neue Musik von mir. Jetzt noch in der nächsten halben Stunde Michael Schulte mit seiner neuen Single Lovesick. Gracie Abrams ist mit dabei und wir starten mit Somber in diese Sendung, den Soundcheck Neue Musik. Wir hören Homewrecker. Ich bin Henrik Hanses und wünsche allseits einen guten Abend.

0: Lucky Again. Hier ist NDR 2, der Soundcheck Neue Musik, und gleich hören wir Young Blood, Suburban Requiem.
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2: Mit einem Beitrag von Theologin Martina Kreitler-Koos aus Osnabrück für die katholische Kirche.
3: Die alte Frau lächelt und zeigt mir einen Ring. Schmuckloser könnte er kaum sein. Er ist aus Blech und mittlerweile schon ziemlich angeschlagen. Irgendwann in jungen Jahren, so erzählt sie, hat ihn ihr mittlerweile verstorbener Mann angesteckt. An einem heißen Sommertag, verlegen und glücklich. Nicht das Geringste ist er wert und trotzdem trägt er ihre ganze Liebe und alle Erinnerungen in sich. Ob ich auch so ein Glückseligkeitsding hätte, fragte sie mich. Mir fällt der kleine, abgewetzte Stoffhase ein, der bei mir immer noch auf einem Sessel sitzt. Er erinnert mich an meine Kindheit. Ein leerer Krankenhausflur, Halsschmerzen, Verlassenheit. Aber dieser kleine Schatz auf der Bettdecke und mit ihm die Gewissheit, meine Mutter war da und wird wiederkommen. In jedem Leben gibt es Dinge, die leuchten. Nur für wenige ist das sichtbar. Ich stelle mir vor, Gott geht mit einer Art Schwarzlichtlampe über die Welt und wir erkennen, in Wirklichkeit steckt sie voll solcher Glückseligkeitsdinge. Die Religionen hüten oft Dinge, Symbole, Zeichen, weil sie auf etwas Tieferes verweisen und zeigen, die Liebe des Himmels muss nicht abstrakt bleiben. Manchmal können wir sie auch wirklich anfassen. Das war ein Beitrag von Theologin Martina Kreitler-Koos aus Osnabrück für die katholische Kirche.

einer dieser Künstler, die sich getraut haben, für Deutschland beim Eurovision Song Contest anzutreten. Ich glaube, Michael Schulte hat einen 4. Platz gemacht. Ich glaube, er war auf jeden Fall ziemlich gut. Lovesick, seine neue Single hier bei NDR 2, ein Tag vorm ESC mit Sarah Engels. Jetzt hören wir Honeymoon, Medicure Man.

Dieser Song ist ganz frisch. Gracie Abrams, Hit the Wall, NDR 2. Kurz nach 6:30, Zeit für den Verkehrsservice für den ganzen Norden und das Fahrer. Straßen sind nämlich frei. Euch allen eine gute Fahrt. Und noch was ganz Frisches für euch. Sehr, sehr prominent. Martin Garrix, das ist der zweitprominenteste in dieser Kombo. Gemeinsam mit Ed Sheeran. Repeat it.

Material Lover, ein Song, der euch begegnen wird, wenn ihr euch Der Teufel trägt Prada Teil 2 im Kino anguckt. Wie übrigens viele andere Menschen auch. Der Film ist bislang wahnsinnig erfolgreich und auch dieses Wochenende werden wahrscheinlich viele wieder ins Kino gehen und sich das reinziehen. Hier ist NR2, der Soundcheck Neue Musik. Am Freitagabend jetzt mit Lady Gaga und ihren Song zu dem Film.

Klingt wie ein richtiger Traumschwiegersohn. Salo mit einer Musik, die wir der neuen deutschen Welle zuordnen. Dabei ist er Österreicher. Immerhin ist er nett zu Tauben, wie wir gerade gehört haben. Ich streichle Tauben, der Song im NDR 2 Soundcheck. Neue Musik, das kann ich von mir nicht behaupten. Auf dem Weg hierher, auf dem Fahrrad, habe ich noch eine Taube vom Radweg geklingelt. So unterscheiden sich die Dinge.

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1: Um 19 Uhr mit Emily Seidel. Der Vorsitzende der nordrhein-westfälischen FDP, Höhne, will nicht mehr Chef der Bundespartei werden. Der 39-Jährige gab seine Entscheidung in einem Interview der Frankfurter Allgemeinen Zeitung bekannt. Damit scheint der Weg für Wolfgang Kubicki als neuer FDP-Chef frei zu sein. Aus Düsseldorf, Tobias Zacher.
2: 2 Wochen vor dem entscheidenden Bundesparteitag macht Henning Höhne einen Rückzieher. Statt wie bisher geplant in einem Duell gegen Wolfgang Kubicki anzutreten, will er jetzt mit ihm ein Team bilden. Mit Kubicki als Chef, Höhne soll dessen Stellvertreter werden. Ein Jahr lang wollen die beiden die Partei so führen. Das gebe Höhne die Möglichkeit, sich auf NRW zu konzentrieren, heißt es. Denn dort ist in einem Jahr Landtagswahl und die FDP will wieder in den Landtag einziehen. In Baden-Württemberg und Rheinland-Pfalz war ihr das zuletzt nicht gelungen. Auch im Bundestag sind die Liberalen nicht mehr vertreten.
1: Bundeskanzler Merz und US-Präsident Trump haben den Iran gemeinsam aufgefordert, zu verhandeln. Außerdem müsse Teheran die Straße von Hormus öffnen, teilte Merz nach einem Telefonat mit dem US-Präsidenten auf der Plattform X mit. Bei dem Gespräch sei es auch um die Lage in der Ukraine und um den für Juli geplanten NATO-Gipfel gegangen. Der Kanzler zeigte sich nach dem Telefonat zufrieden. Zuletzt hatten Äußerungen von Merz zu Spannungen im deutsch-amerikanischen Verhältnis geführt. Wer heute einkaufen gegangen ist, musste in manchen Städten viel Geduld mitbringen. Denn im Einzel- und Großhandel haben etwa 5000 Beschäftigte gestreikt, auch in Hamburg. Davon betroffen waren rund 200 Betriebe, darunter Filialen von Edeka, Kaufland, H&M und Ikea. Hintergrund sind die laufenden Tarifverhandlungen. Die Schauspielerin Angelika Domröse ist tot. Wie die DEFA-Stiftung dem RBB bestätigt hat, starb die gebürtige Berlinerin im Alter von 85 Jahren. Aus Berlin, Axel Hoffmann.
3: Im DDR-Kultfilm Die Legende von Paul und Paula spielte sie 1973 die Rolle ihres Lebens. Später verkörperte Domröse unter anderem die Kommissarin Vera Bilewski im Polizeiruf 110. In den 90er Jahren entdeckte sie auch die Regie für sich und inszenierte Theaterstücke. Zuletzt war sie 2012 in der Kinokomödie Bis zum Horizont dann links zu sehen. Seitdem wurde es still um sie.
1: Die deutsche Eishockey-Nationalmannschaft ist mit einer Niederlage in die Weltmeisterschaft in der Schweiz gestartet. Die Mannschaft verlor ihr erstes Vorrundenspiel gegen Finnland mit 1:3.
4: Und jetzt haben wir es 7:02, Zeit für das NDR 2 Wetter. Das können wir heute Abend als ein bisschen unzuverlässig bezeichnen. Bisschen Sonne ist noch dabei, allerdings auch viele Wolken und die bringen immer mal wieder einen Schauer. Am besten ist es heute Abend noch in Mecklenburg-Vorpommern mit der meisten Sonne und meistens bleibt es da auch trocken. So, und das sind die Temperaturen heute Abend. 9 Grad in Aurich, 10 Grad auf Sylt, 12 Grad in Delmenhorst, 14 Grad in Lüneburg und bis 15 Grad noch in Anklam. Morgen geht es dann weiter mit Sonne, Wolken, auch manchmal Regen bei maximal 16 Grad. Am Sonntag wird es dann eigentlich ganz hübsch, da zeigt sich auch mal die Sonne und es bleibt überwiegend trocken bei bis zu 18 Grad. NDR 2 mit dem Verkehrsservice für den ganzen Norden und das an einem Freitag. Straßenfrei, euch eine gute Fahrt.
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4: Nein, eure Lautsprecher im Auto oder wo auch immer ihr jetzt gerade zuhört, sind nicht kaputt. Das sage ich ausdrücklich vorab. Das gehört zum Song. Es wird ein bisschen schrammelig. Wir hören The Black Keys. She Does It Right. Ich bin Henrik Hanses. Hi.

flackert immer noch ganz gut, der Bosse. Sein neuer Song im NDR 2 Soundcheck Neue Musik, Flackern. Den Song findet ihr auf Bosses inzwischen 10. Studioalbum Stabile Poesie. Der Aki, wie er auch genannt wird, ist halt aus der deutschen Musikszene nicht mehr wegzudenken. Wir haben jetzt einen Künstler, der ist, ich würde mal sagen, am Anfang seiner Karriere. Sein Name ist Zack. Und der ist nicht irgendwie zur Musik gekommen, weil seine Eltern so musikalisch waren und er hat früher als Kind schon Blockflöte gelernt, sowas bei ihm nicht, sondern bei ihm ist es so gewesen, er hat bei YouTube sich so Castingshows angeguckt, so Castingshows, wo die Leute halt echt singen können und dann auch irgendwie fair bewertet werden. Und da hat er sich gedacht, Mensch, das ist doch irgendwie cool, so Musik zu machen und dann da irgendwie vor dem Publikum dann da irgendwie was zu präsentieren und auf einer Bühne zu stehen, und dann hat er halt auch selbst angefangen, Musik zu machen, und jetzt ist er immerhin schon im Radio. Also so kann es weitergehen. Wir hören jetzt einen Song von Zack, logischerweise, damit habt ihr wahrscheinlich gerechnet, und der heißt Shadows. Geht so ein bisschen um Ängste und dies, das bei NDR 2.

Ihr seid genau richtig bei NDR 2, der Soundcheck, neue Musik mit Rabo, Wide Eyed Wonder. Und der Preis für das allerbeste Intro des Abends geht an One Republic, neuer Song Need Your Love. Das Intro ist so Hammer, deswegen habe ich komplett einen Saul.

Hier ist NDR 2 am Freitagabend um kurz nach 19:30. Zeit für den Verkehrsservice für den ganzen Norden. Die Straßen sind nicht mehr ganz frei. Immerhin, obwohl das ist ein Unfall passiert, da erspare ich mir jeden Kommentar. Die A2 Hannover Richtung Berlin ist zwischen Lostau und Burgzentrum nach einem Unfall gesperrt. Kurz und bündig. Das war's aber. Euch allen eine gute Fahrt durch diesen Freitagabend mit ganz viel neuer Musik, die ich für euch habe. Gleich unter anderem mit Philipp Dittberner. Wir haben neue Musik von Jupiter Jones und wir starten mit Scoot. Auf dich.

Einmal auf dich, Wim, Künstlerin aus Hamburg, die bürgerlich Nina Müller heißt. Da besteht gewisse Verwechslungsgefahr. Jetzt hören wir neue Musik von Philipp Dittberner, der mit dem Song Wolke 4 berühmt geworden ist. Ein Song, der uns dermaßen unromantisch zurückgelassen hat. Also in Romantik eine 4-, lieber Philipp Dittberner. Sein neuer Song, Ein Leben lang. Klingt schon besser.

Ganz ungewohnt, Nico Santos so mellow, so zurückgenommen zu hören, aber steht ihm richtig gut und mit dieser Stimme kann er eh alles machen. Optimist, NDR 2, Soundcheck, neue Musik, das sind Frieder Gold, Wiedersehen.

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Was für ein Megasong von Haus Elf, da sind vier Jungs aus Berlin. Und ihr denkt euch, jetzt kommt da noch was? Ja, auch ein schönes Outro. Also da stimmt wirklich alles. Ich sag's nochmal, Haus Elf, Sternstunde. Guck mal, und am Ende dann noch so ein bisschen Lametta. Liebe Leute, NDR 2 Soundcheck, neue Musik. Seid ihr bereit für 2,5 Minuten fast schon ekelhaft gute Laune? Dann ist ja gut. Frisch geliefert von Esther Graf. Und sie erzählt uns jetzt, Doppelpunkt, wofür es sich zu leben lohnt. Ich liebte

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0: Doch alles gut, wenn ist der Streit um die künftige Führung entschieden. NRW-Landeschef Höhner hat seine Kandidatur für den Bundesvorsitz zurückgezogen und will FDP-Vize werden. Aus Berlin, Dietrich Karl Meurer.
1: Damit bleibt Wolfgang Kubicki der einzige Kandidat für den Parteivorsitz. Der langjährige FDP-Vize will sich Ende Mai auf dem Bundesparteitag wählen lassen. Höhne und Kubicki sagten der FAZ, sie hätten den Schritt gemeinsam vorbereitet. Beide wollten die Partei wieder stärken und die Kräfte in der FDP bündeln. Die Liberalen stecken seit Monaten in einer schweren Krise. Bei der Bundestagswahl scheiterte die FDP an der 5%-Hürde und zog nicht mehr in den Bundestag ein.
0: Bundeskanzler Merz und US-Präsident Trump haben den Iran gemeinsam aufgefordert zu verhandeln. Außerdem müsse Teheran die Straße von Hormus öffnen, teilte Merz nach einem Telefonat mit dem US-Präsidenten auf der Plattform X mit. Bei dem Gespräch sei es auch um die Lage in der Ukraine und um den für Juli geplanten NATO-Gipfel gegangen. Der Kanzler zeigte sich nach dem Telefonat zufrieden. Zuletzt hatten Äußerungen von Merz zu Spannungen im deutsch-amerikanischen Verhältnis geführt. Der Deutsche Ärztetag fordert ein Verkaufsverbot für Medikamente in Drogerien. Sie stellten für Patienten ein Risiko dar, heißt es einer Erklärung der Ärztinnen und Ärzte, die seit Dienstag in Hannover beraten. Zu einer verantwortungsvollen Diagnostik gehörten Anamnese, eine körperliche Untersuchung sowie gegebenenfalls die gemeinsame Entscheidung über therapeutische Maßnahmen. Der 130. Deutsche Ärztetag ist heute in Hannover zu Ende gegangen. Manuel Neuer wird seine Fußballkarriere am Saisonende nicht beenden, sondern eine weitere Saison im Tor des FC Bayern München stehen. Der 40-Jährige hat seinen Vertrag bis 2027 verlängert. Aus München, Florian Eckel.
2: Manuel Neuer betont, er habe sich für die Entscheidung extra Zeit gelassen, freue sich aber sehr weiterzumachen, weil diese Mannschaft jeden schlagen könne. Bayerns Vorstandsboss Jan-Christian Dresen erwidert, Manuel Neuer habe die Grenzen des Torwartspiels verschoben, er wachse auch mit 40 Jahren noch über sich hinaus. Neuer hütet seit 2011 das Tor der Bayern und hat knapp 600 Pflichtspiele für den Rekordmeister absolviert.
0: Die deutsche Eishockey-Nationalmannschaft ist mit einer Niederlage in die Weltmeisterschaft in der Schweiz gestartet. Die Mannschaft verlor ihr erstes Vorrundenspiel gegen Finnland mit 1:3.
3: 8:02 haben wir es jetzt. Und hier ist das NDR2-Wetter. Es geht wechselhaft durch den Freitagabend mit Wolken, ein bisschen Sonne, aber auch mit gelegentlichen Schauern. Und die Temperaturen, die gehen in der kommenden Nacht erwartungsgemäß runter auf 8 Grad auf den nordfriesischen Inseln und auf Fehmarn, 6 Grad in der Nacht in Schleswig und Hamburg, 5 Grad in Bolzenburg und Braunschweig, 4 Grad in Anklam, 2 Grad in Wieder. Morgen wieder Sonne, Wolken, bisschen Regen bei bis zu 16 Grad. Am Sonntag bleibt es überwiegend trocken, Sonne kommt auch mal raus bei bis zu 18 Grad. NDR2 mit dem Verkehrsservice für den ganzen Norden. Die A2 Hannover Richtung Berlin ist zwischen Lostau und Burgzentrum nach einem Unfall gesperrt. Und das ist es gewesen. Euch allen eine gute Fahrt durch diesen Freitagabend.
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3: An diesem Freitagabend, und da haben wir noch einiges für euch vorbereitet in der kommenden Stunde. Innerhalb der nächsten 30 Minuten spiele ich euch unter anderem den neuen Song von Farin Urlaub. Der bringt im Herbst ein neues Album raus und sein neuer Song heißt Happy to be Deutsch. Falls ihr ihn noch nicht gehört habt, da kommt was auf uns zu. Wir hören außerdem Freya Ridings mit Wild Horse und wir starten diese Stunde mit Florence Road, Hanging Out to Dry. Ich bin Henrik Hanses. Hi.

Der Bundeskanzler musste sich in den vergangenen Tagen ein paar Buhrufe gefallen lassen. Auch die Sportfreunde Stiller, die wir gerade gehört haben, mit Keine Blumen ohne Regen. Vor ein paar Tagen waren die Sporties live in Hamburg-Wilhelmsburg, haben dann ein Konzert gespielt und haben so auf der Bühne gesagt, dass sie, wenn sie sich entscheiden müssen, dann doch eher Team St. Pauli werden und nicht HSV. Und ganz offensichtlich waren da an dem Abend so einige HSV-Fans und dann wurde es kurz laut in der Halle im negativen Sinne. Aber hat sich offenbar schnell wieder beruhigt, denn es war insgesamt eine ganz gute Party. Die Sportfreunde Stiller, dies Jahr 30-jähriges Bandjubiläum. Ende Mai kommt dazu auch eine Doku in der ARD und könnt ihr dann sehen in der ARD-Mediathek. Da haben die Kollegen die Band begleitet bei der Produktion des Jubiläumsalbums. Happy Birthday heißt das. So, das zu den Sporties und wir hören uns jetzt an einen Typen, der am Anfang seiner Karriere steht. Das ist Mark Atlas. Manche bezeichnen ihn als den deutschen Louis Capaldi. You Against My Love.

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Luisa, Summer in the Woods.

No More Regrets, Almost Monday. 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Soundcheck, neue Musik, wir haben es 8:30. Und wir kommen zum Verkehrsservice für den ganzen Norden. Da haben wir die A2, Hannover Richtung Berlin, ist zwischen Lostau und Burgzentrum nach einem Unfall gesperrt. Das war's auch schon. Gute Fahrt.

Vielleicht entwickelt sich dieser Song noch zu einem Sommerhit, wer weiß. Das war Oki Blue, die Kruki Gang, gemeinsam mit Ali Neumann. Klingt sehr nach Bella Italia, nach Dolce Vita und was mir sonst noch so einfällt. Ist aber eigentlich ein ziemlicher Kartoffelsong gewesen. Das Original aus den 80ern sowieso. Aber Kruki, also die Kruki Gang, die diesen Song gemacht hat, ist im Grunde genommen die deutsche Gang, wenn man es übersetzt, weil Kruki ist bei den Italienern, ich hoffe, ich spreche es richtig aus, ich bin der Sprache auch nicht unbedingt mächtig, ist so eine abwertende Bezeichnung für Deutsche und Südtiroler. Insofern sagen sie selbst, wir sind Deutsche und wir machen mal einen auf Italienisch. Vielleicht, wer weiß, gibt ja keine richtigen Sommerhits mehr, aber vielleicht dieses Jahr 2026 mal wieder. Hier ist NDR 2, der Soundcheck Neue Musik jetzt mit Chris de Serendi.

0: Slaughterhaus, 9 Lives. So, jetzt haben wir schon wieder kurz vor 9. Ab 9 geht's hier weiter mit NDR 2 Pop, die Abendshow. Dann ist Markus Barsch für euch da. Ich habe jetzt noch 3 Songs für euch, unter anderem Angus und Julia Stone mit Karaoke Bar. Mein Name ist Henrik Hanses und wir hören uns die Tage.
1: Okay.

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1: Um 21 Uhr mit Emilie Seidel. Bei der FDP ist der Streit um die künftige Führung entschieden. NRW-Landeschef Höhne hat seine Kandidatur für den Bundesvorsitz zurückgezogen und will FDP-Vize werden. Aus Berlin, Dietrich Karl Meurer.
2: Damit bleibt Wolfgang Kubicki der einzige Kandidat für den Parteivorsitz. Der langjährige FDP-Vize will sich Ende Mai auf dem Bundesparteitag wählen lassen. Höhne und Kubicki sagten der FAZ, sie hätten den Schritt gemeinsam vorbereitet. Beide wollten die Partei wieder stärken und die Kräfte in der FDP bündeln. Die Liberalen stecken seit Monaten in einer schweren Krise. Bei der Bundestagswahl scheiterte die FDP an der 5%-Hürde und zog nicht mehr in den Bundestag ein.
1: Die aktuell geltende Waffenruhe zwischen dem Libanon und Israel wird möglicherweise verlängert. Nach Angaben des US-Außenministeriums soll sie für weitere 45 Tage gelten. Das teilte ein Sprecher nach zweitägigen Verhandlungen der beiden Länder in Washington mit. Eine Bestätigung der pro-iranischen Hisbollah-Miliz gibt es nicht. Am Sonntag wäre die bestehende Waffenruhe offiziell ausgelaufen. Sie erwies sich als sehr brüchig, denn trotz Vereinbarung war der gegenseitige Beschuss zwischen Israel und der Hisbollah weitergegangen. Wer heute einkaufen gegangen ist, musste in manchen Städten viel Geduld mitbringen. Denn im Einzel- und Großhandel haben etwa 5000 Beschäftigte gestreikt, auch in Hamburg. Davon betroffen waren rund 200 Betriebe, darunter Filialen von Edeka, Kaufland, H&M und Ikea. Hintergrund sind die laufenden Tarifverhandlungen. Die Schauspielerin Angelika Domröse ist tot. Wie die DEFA-Stiftung dem RBB bestätigt hat, starb die gebürtige Berlinerin im Alter von 85 Jahren. Aus Berlin, Axel Hofmann.
3: Im DDR-Kultfilm Die Legende von Paul und Paula spielte sie 1973 die Rolle ihres Lebens. Später verkörperte Domröse unter anderem die Kommissarin Vera Bilewski im Polizeiruf 110. In den 90er Jahren entdeckte sie auch die Regie für sich und inszenierte Theaterstücke. Zuletzt war sie 2012 in der Kinokomödie Bis zum Horizont dann links zu sehen. Seitdem wurde es still um sie.
1: Torhüter Manuel Neuer hat seinen Vertrag beim FC Bayern München verlängert. Wie der deutsche Rekordmeister bekannt gab, wird der 40-Jährige seine Karriere noch nicht beenden, sondern ein weiteres Jahr bei den Bayern spielen. Neuer ist seit 2011 Torwart der Münchner. Auch den Vertrag des Ersatzkeepers Sven Ulreich haben die Bayern bis Juni 2027 verlängert. Das waren die Nachrichten. Das Wetter in Norddeutschland heute Nacht im Osten meist trocken, von der Nordsee her Schauer, Tiefstwerte 8 bis 2 Grad, morgen häufig Schauer, gebietsweise noch trocken 12 bis 16 Grad und am Sonntag überwiegend trocken bei 14 bis maximal 18 Grad. Es ist 21.03 Uhr.
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4: A1 Bremen Richtung Osnabrück. Die Ausfahrt Bremen-Hemelingen ist wegen Bauarbeiten bis zum 20. Mai 7 Uhr gesperrt. Die A2 Hannover Richtung Berlin ist zwischen Lostau und Burgzentrum nach einem Unfall gesperrt. A270 Blumenthal Richtung Ilpol. Die Ausfahrt Bremen-Fegesack-Mitte ist wegen Bauarbeiten bis 29. Mai gesperrt.
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5: Mit Markus Barsch. Schön, dass ihr da seid. Es ist Freitag. Machen wir gleich erstmal ein Quiz.
6: Oh ja.
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Schön, dass ihr da seid. Hier ist eure Abendshow. Pop. Die gemeinsame Abendshow von Bremen 4, HR3, MDR Jump, NDR 2, SR1 und WDR 2 produziert für euch mit Liebe. Und jetzt einem spontanen Schnellstquiz von SWR3. Guck mal, der allwissende Abendschokolender sagt gerade, heute ist der internationale Tag der Familie. Jawohl, die Vereinten Nationen haben diesen Tag vor vielen, vielen Jahren ausgerufen, um auf die Bedeutung der Familie hinzuweisen. Wir hoffen, es geht euch allen gut am Tisch und ihr habt euch alle lieb. Wenn nicht, reden hilft immer. Sagt man so. Komm, wir machen das Spontane. Wie heißt die Familie mit Nachnamen? Schnellstquiz. Es gibt ja viele Familien mit vielen Mitgliedern und die heißen alle mit Nachnamen gleich. Wenn ich zum Beispiel gleich sage, hey, wie heißen denn zum Beispiel Lisa, Maggie, ist das einfacher, Bart, Homer und Marge mit Nachnamen, dann sagt ihr hoffentlich Simpson, oder? Ich würde euch dann anbieten A. Schlumpf, B. Simpson, ihr wisst, wie es ist. Aber gleich wird es vielleicht noch ein bisschen schwieriger. Man wird sehen. 07221 2011, sofort anrufen bitte. Jetzt sofort hier anrufen, 07221 2011. Ich nenne euch Vornamen von Familienmitgliedern, von berühmten Familien natürlich. Und ihr sagt bitte einfach gleich, wie die Familie mit Nachnamen heißt. 07221 2011.

0: Oh, Louis Capaldi, man möchte ihm immer gleich eine Halspastille reichen. Was für ein toller Künstler ist Louis Capaldi, geschunden von seinen Dämonen. Forget me gerade in der Abendschau, ich schweife ab. Heute ist der Tag der Familie. Wir spielen das spontane Schnellstquiz jetzt. Wie heißt die Familie mit Nachnamen? Es rauscht schon bei Sebastian in Thüringen, in Dingelstedt. Nee, gerade unterwegs von Dingelstedt zur Arbeit. Hallo Sebastian, bist du da?
1: Hallo Markus, ich bin da. Ja.
0: Da bist du, fährst zur Nachtschicht.
1: Richtig.
0: Wir wünschen dir eine ruhige gleich.
1: Das wünsche ich mir auch.
0: Hast du heute mit deiner Familie Kontakt gehabt?
1: Ja, natürlich, natürlich.
0: Sehr gut. Geht's an gut?
1: Ja, doch.
0: Gut.
1: Doch, doch.
0: Wir machen das spontane, wie heißt eigentlich die Familie mit Nachnamen, Schnellstquiz. Ich nenne dir Vornamen von Leuten, von relativ berühmten Leuten und du sagst, ich gebe dir immer zwei zur Auswahl, keine Sorge.
1: Okay.
0: Hättest du eben gewusst, oder? Bart, ja. Homer, Marge, Lisa, Maggie, Simpsons, ne?
1: Na klar, das sind die Simpsons.
0: Okay, alles klar. Wir machen erstmal popkulturell weiter. Joey, Maite, Michael Patrick, Angelo. Die anderen fallen mir gerade nicht ein. A. Thyssen, B. Kelly.
1: Ah, das ist schwer, aber ich denke B. Kelly.
0: Das ist richtig. Ich mache es extra schwer.
1: Ja.
0: Okay, ich sehe schon. Soll ich mal einen Zahn kulturell zulegen?
1: Warte.
0: Heinrich, Thomas, Golo, Klaus, fällt mir nur ein. A, Frau, B, Mann.
1: Ich würde sagen B.
0: Ja, ist richtig. Heinrich Mann, der Untertan und so, ne? Thomas Mann, hier, Zauberberg und so. Okay, jetzt wieder in Sümpfe unten. Warte.
1: Okay.
0: Shania, wie heißt der noch? Shania, Davina, ja gut, Robert, Carmen. A, Bonaparte, B, Geis.
1: Ich habe eine Tendenz, ich vertraue mein Bauchgefühl und sage Geis.
0: Das ist richtig. Komm, wir machen noch einen. Ist lustig mit dir. Hier, ja, Dagobert. A, Buck, B, Duck.
1: Puh.
0: Ich bin aufgeregt.
1: Komm, ich nehme Duck.
0: Er ist richtig. Bleib dran, wir schenken dir was. Fahr vorsichtig.
1: Danke.
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0: Ja, ich weiß, es gab keinen Ocelot im Quiz. Sorry. Aber ich dachte, ich kannte keine Familie, die einen Ocelot im Vornamen irgendwo hat. Nächstes Mal. Hallo, hier ist Pop, eure Abendshow. Jetzt was Schönes Neues an Musik. Das Zusammenleben in einer WG kann sich ja auch gerne um Dinge drehen wie: Okay Leute, das Geschirr ist jetzt so lange in der Spüle gestanden, der Topf unten ist durchgerostet. LG. Aber nicht so in der WG von den beiden Musikfreunden Gregor Hägele aus Stuttgart und Johnny Mahoro. Die machen beide Musik, neuerdings sogar auch zusammen, das haben sie vorher nicht. Gregor Hägele, der war schon Voreact von Sarah Connor, Johannes Oerding, ne? Callum Scott, Max Giesinger oder Adel Tawil. Hiermit, das weiß man vielleicht, ist er im Netz durchgestartet. Mama hatte immer recht, heißt der Song. Ne? Und Gregors Mitbewohner Johnny macht auch Musik und jetzt haben sie endlich was zusammen gemacht. Und dazu haben wir sie mal lustigerweise getrennt voneinander befragt, wie das so kam. Und diese Story hat Johnny uns erzählt.
1: Ich weiß noch, als Gregor mir diesen Song das erste Mal gezeigt hat, da habe ich auf unserem Balkon tatsächlich ein paar Tränen verdrückt, weil Gregor mir auch erzählt hat, für wen er diesen Song geschrieben hat. Und als er mich gefragt hat, ob ich da drauf hoppen möchte, habe ich mich umso mehr gefreut. Und deshalb ist das so, so besonders, dass dieser Song und auch vor allem dieses ganze Album jetzt draußen ist, weil ich habe über die letzten Monate und Jahre gesehen, wie viel Arbeit er da reingesteckt hat. Und ich bin unfassbar stolz auf ihn und auf das ganze Team, dass sie das möglich gemacht haben.
0: Okay, habt ihr gehört? Er hat gesagt, ein paar Tränchen hat er verdrückt. Okay. Doch was sagt Gregor?
2: Als ich mit Sie nach Hause kam, mit dem Song Sie und den Johnny gezeigt habe, hat er auf einmal angefangen, Rotz und Wasser zu heulen. Mhm. Und als es dann darum ging, Sie kommt aufs Album und ich wusste, ich will Johnny unbedingt auf diesem Album haben, weil es ist mein bester Kumpel, mein Mitbewohner. Und dann habe ich ihn gefragt, ob er Lust hätte, einen Part auf Sie zu machen. Und er war natürlich direkt hooked und am Start. Und ich liebe den Song unendlich und freue mich noch mehr, den jetzt live auf Tour auch zu spielen. Johnny ist nämlich auch bei ein paar Shows dabei.
0: War wohl doch mehr als eine Träne.
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0: Da müssen wir jetzt auch mal reinhören, ne? Machen wir natürlich. Zückt vielleicht die Taschentücher. Gregor Hägele, Johnny Mahoro. Sie.
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sweet, oder? Gregor Hägele von seinem heute erschienenen neuen Album Testphase Liebe zusammen mit seinem WG-Kumpel Johnny Mahoro. Sie in eurer Abendshow.

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3: Es ist 9:30.
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4: Heute Nacht werden die Schauer in Deutschland weniger und die Wolken lockern zeitweise auf. Am längsten halten sich die Schauer im Nordwesten und im Süden. An den Alpen fällt längere Zeit Regen. Morgen wechseln sich Sonne und mal mehr, mal weniger Wolken ab und örtlich treten Schauer und selten Gewitter auf. Länger trocken bleibt es etwa im Osten. An den Alpen fällt bei vielen Wolken öfter Regen, dort in den hohen Lagen ist es meist Schnee. Die Höchstwerte liegen bei 8 bis 17 Grad.
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5: A1 Bremen Richtung Osnabrück. Die Ausfahrt Bremen-Hemelingen ist wegen Bauarbeiten bis zum 20. Mai 7 Uhr gesperrt. A270 Blumenthal Richtung Ilpol. Die Ausfahrt Bremen-Fegesack-Mitte ist wegen Bauarbeiten bis 29. Mai gesperrt.
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3: Und jetzt pop eure Abendshow mit Markus Barsch. Hi.

0: Hier ist Pop. Eure Abendshow, jetzt wird's deep. Es wird deep mit Max Giesinger. Ne, der ist ja eigentlich eine fröhliche Type. Ja, denkst du. Der ist zu Gast gerade im ARD-Podcast Wie geht's? Kennt ihr vielleicht? Robin Gosens, ja, der aus dem Fußball. Das ist ein toller Podcast. Der spricht mit Leuten über wichtige Themen wie zum Beispiel mentale Gesundheit. Und diesmal eben mit Max Giesinger. Da geht's um eine sehr krasse Low-Phase, die Max Giesinger nach seinem großen Start über ja eine Casting-Show dann im Fernsehen damals hatte. Alle haben da an ihm gezerrt und das hat ihn sehr lange mitgenommen. Keiner hat's gemerkt. Und jetzt im großen Starleben auf der Bühne, da ist auch nicht immer alles so schön und glänzend, erzählt der Max.
1: Ich spiele im Konzert, da feuern mich 10.000 Leute an. Das ist ja... Unser Hirn ist für diese Art von Endorphin, glaube ich, gar nicht gemacht. Also wir haben noch ein Hirn, das stammt irgendwie aus der Zeit vor 20.000 Jahren, wo wir in irgendwie in kleinen Stämmen maximal 20 Leuten zusammen gewohnt haben. Und da war irgendwie das Highlight, wenn man mal irgendwie das Bison irgendwie da erlegt hatte oder den Säbelzahntiger, da haben sich alle gefreut.
0: Und heute reiht sich bei Max Giesinger ein Säbelzahntiger an den nächsten. So viel ist los. Er ist da psychisch fast zerbröselt, erzählt er. Er ist natürlich sehr dankbar, aber anstrengend ist das Showbiz, sagt Max Giesinger trotzdem. Sehr schönes, ehrliches Gespräch ist das zwischen den beiden. Findet ihr überall, wo es Podcasts gibt. Wie geht's? Mit Robin Gosens.

0: Destiny's Child.
1: In eurer Abendshow, kurz vor 10.
0: Was ist?
1: Wie bitte?
0: Ihr habt noch nicht gelacht heute den ganzen Tag?
1: Das gibt's doch nicht.
0: Ändern wir mal eben. Das machen wir zusammen mit Stefan Danziger. Lustiger Typ, Comedian Stefan Danziger. Kennt ihr vielleicht, der ist auf Tour gerade auch unterwegs. Unter anderem, ich gucke gerade, Mainz, Leipzig, Köln, Berlin und. Er hat übrigens einige Jahre auch als Stadtführer in Berlin gearbeitet. Also mit Geschichte kennt der sich aus, der Stefan Danziger. Das hat er mal zusammen mit Archäologie und Slawistik studiert. Tja, bis die Comedy dann irgendwann so gut lief, dass er sich nur noch darauf konzentriert hat.
2: Was ich aber gelernt habe in der Geschichte, viele Sachen sind komplett Zufall. Ne? Aber das Gute ist, sowas zu studieren in Deutschland ist, also Geschichte oder Archäologie und so weiter, weil wir haben ja das ganze geklaute Zeug in den Museen rumstehen. Ne? Weil viele denken ja, die Museen wurden gebaut, weil irgendein Kurfürst oder König rumgelaufen ist. Meine Bevölkerung ist ein bisschen dumm. Wir sollten die Bevölkerung ein bisschen bilden. Ich glaube nicht. Ich glaube, so ein König hatte einfach keinen Platz mehr für seinen ganzen geklauten Scheiß. Ist dann rumgelaufen, packt das weg, ist das ein goldenes Nilpferd. Ich kann hier nicht mehr treten. Ist das die Mumie von Tutanchamun? Ach, scheiß drauf, ist verbröselt. Und da kam so ein Berater und sagt, König, ich habe eine Idee. Du baust eine Art Lagerhalle, ne? Und packst 95% der Sachen in den Keller, 5% packst du hoch, packst die hinter Glas, machst ein bisschen Schrift dran, Schriftgröße 2, weil Leute sollen sich auch nicht zu schnell bilden, ne? Und dann verlangst du Eintritt für den geklauten Scheiß. Ja? Und dann gehen Leute rein, gucken sich das an und bezahlen Eintritt und gehen wieder raus und fühlen sich gebildet. Und er so, was? Echt? Das ist ein geiles System. Und wie nennen wir das? Und er so, ja, wir nennen das Museum oder Museum. Wir arbeiten noch an der Betonung. Und weil Betonung ist ziemlich wichtig im Deutschen. Weil wenn du was im Deutschen auf die letzte Silbe betonst, wird's ein Medikament. Wie Elefanten. Ja, geht mal in die Apotheke und sagt, ich hätte gern Elefanten. Man wird so ein studierter Apotheker. Moment. Und wofür ist das genau? Man sagt es für einen Rüssel. Oder?
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David Guetta, Jennifer Lopez, Save Me Tonight, neue Abendshow. Und Vorsicht bitte gerade auf der A45, Aschaffenburg Richtung Gießen, zwischen Wölfersheim und Münzenberg. Ungesicherte Unfallstelle kommt gerade rein.

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1: Um 22 Uhr mit Lydia Wagner. Die Waffenruhe im Libanon soll um 45 Tage verlängert werden. Das US-Außenministerium hat mitgeteilt, dass Israel und die Hisbollah-Miliz im Libanon sich einig geworden sind. Ines Kunze berichtet.
2: Von der Hisbollah hat es bis jetzt keine Bestätigung gegeben. In den letzten Tagen haben beide Seiten unter Vermittlung der USA verhandelt. Dabei sei auch ein Verhandlungsrahmen vereinbart worden, um einen dauerhaften Frieden im Libanon zu erreichen, so das US-Außenministerium. Anfang Juni soll es eine weitere Gesprächsrunde geben. Die aktuelle Waffenruhe im Libanon gilt seit Mitte April und wäre eigentlich am Sonntag ausgelaufen. Sie ist zuletzt immer wieder gebrochen worden. Vor allem im Südlibanon hat es weiterhin viele Tote gegeben.
1: Bundeskanzler Merz sieht nach einem Telefonat mit US-Präsident Trump viele gemeinsame Positionen in der Außenpolitik. Das hat Merz auf Social Media geschrieben. Christina Nagel hat Details.
3: Der Kanzler spricht von einem guten Telefonat, beschwört die starke Partnerschaft zwischen den USA und Deutschland in einer starken NATO. Es klingt, als ob Friedrich Merz die zuletzt deutlich zutage getretenen Spannungen im deutsch-amerikanischen Verhältnis vergessen machen will. Man sei sich einig, betont der Kanzler nun, der Iran müsse an den Verhandlungstisch kommen, die Straße von Hormus öffnen und Teheran dürfe keine Atomwaffen besitzen. Gesprochen haben beide Merz zufolge auch über eine friedliche Lösung des Krieges, den Russland gegen die Ukraine führt, und über den NATO-Gipfel, der im Juli in Ankara stattfindet. Hier habe man Positionen abgestimmt.
1: In der Demokratischen Republik Kongo gibt es einen neuen Ebola-Ausbruch. Nach Behördenangaben sind 65 Menschen im Nordosten des Landes schon daran gestorben. Fast 250 weitere gelten als Verdachtsfälle. Die Behörde ist besorgt, weil die Krankheit in einem städtischen Randgebiet ausgebrochen ist. Auch im benachbarten Uganda hat es schon einen Todesfall gegeben. Das Ebola-Virus ist hoch ansteckend und hat eine hohe Sterblichkeitsrate. Werden Erkrankte nicht sofort behandelt, liegt sie bei bis zu 90%. Die deutschen Eishockeymänner sind mit einer Niederlage in die WM in der Schweiz gestartet. Die Mannschaft von Bundestrainer Harald Kreis hat gegen den Olympiadritten Finnland mit 1:3 verloren. Nächster Vorrundengegner in der deutschen Gruppe A ist am Sonntag Lettland. Und auch die deutschen Handballer haben verloren. Das Testspiel gegen die Welt- und Europameister aus Dänemark ist 28:36 ausgegangen. Das Wetter: in der Nacht weniger Schauer, aber nicht komplett trocken, oberhalb 1200 Meter Schnee. Die Tiefstwerte sinken auf 8 bis 0 Grad. Tagsüber dann wechselnd bewölkt, gebietsweise Schauer und Gewitter bei 8 bis 17 Grad. Und die Zeit? Es ist 22.03 Uhr.
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4: A1 Bremen Richtung Osnabrück. Die Ausfahrt Bremen-Hemelingen ist wegen Bauarbeiten bis zum 20. Mai 7 Uhr gesperrt. A270 Blumenthal Richtung Ilpol. Die Ausfahrt Bremen-Fegesack-Mitte ist wegen Bauarbeiten bis 29. Mai gesperrt.
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5: Mit Markus Barsch, hallo. Schön, dass ihr da seid. Sollen wir gleich aus Spaß gleich mal ein Quiz machen nochmal? Top-Idee.
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0: Komm, es ist 22.10 Uhr. Zeit, an die Quiztränke zu gehen.
1: Okay.
0: Hallo, hier ist Pop, eure Abendshow. Hallo Deutschland, schön, dass ihr da seid. Die gemeinsame Abendshow hier von Bremen 4, HR3, MDR Jump, NDR 2, SR1 und WDR 2 produziert für euch. Jetzt mit einem spontanen Schnellquiz von SWR 3. Wir haben heute schon mal gespielt. Heute ist nämlich internationaler Tag der Familie. Die Familie ist zu Ehren. Und man mag sich im besten Fall freuen, dass man diese ganzen Leute um sich herum hat. Die Bedeutung der Familie soll darauf hingewiesen werden heute. Tag der Familie. Die Vereinten Nationen haben diesen Tag erfunden. Vor vielen, vielen, vielen Jahren. Wir haben das spontane Schnellquiz schon gespielt heute. Das heißt, ich nenne euch Vornamen von sehr berühmten Familienmitgliedern, die alle denselben Nachnamen haben. Aber ihr müsst wissen, wie der Nachname ist. Machen wir das so? 0722 1 20 11, sofort anrufen für ein fröhliches kleines Abendshow-Überraschungspäckchen. Ich mache schon mal hier Kuli klar und Papier habe ich, um mal aufzuschreiben, wer da so anruft. Ne? 0722 1 20 11. Wenn ich zum Beispiel gleich sage, Joey und Angelo und Michael Patrick und Maite, dann sagt ihr nicht A, Thyssen, sondern B, Kelly. Das sind die Kellys, ne? Einige von ihnen. Wir hatten auch schon Shania, Davina, Carmen und Robert. A, Bonaparte oder B, doch Geis. Richtiges Geis. Ihr wisst Bescheid, 0722 1 20 11. Sofort anrufen, das Spontane. Hey, wie heißt denn die Familie mit Nachnamen? Schnellstquiz. Hier gleich in zwei Minuten.

0: Freitagabend, hier ist Pop, die Abendshow. Heute ist internationaler Tag der Familie und wir spielen zu Ehren dieses Tages das spontane Hey, wie heißt denn die Familie mit Nachnamen Schnellstquiz. Und das machen wir jetzt mit Christina in Oldenburg. Christina,
1: Hallo, moin.
0: Na, da bist du ja. Hast du heute schon Kontakt zu deiner Familie gehabt? Das ist eine indiskrete Frage, du musst nicht antworten.
1: Ja, zum Teil davon.
0: Okay, ist eine gute Antwort, alles klar. Wir spielen, hast du eben schon gehört, hättest du eben gewusst, so, wenn ich sage Joey, Maite, Michael Patrick, Angelo?
1: Kelly Family.
0: Natürlich, alles klar, ich sehe schon, bis hier. Also hier bist du richtig, Christina. Fangen wir mal an. Also ich gebe dir mal zwei zur Auswahl, also zwei Nachnamen. Kim, Chloe, Courtney, Robert Arthur.
1: Kardashian.
0: Ich wollte noch zwei zur Auswahl geben. Ich hätte gesagt A, Medici, B, Kardashian. Kardashian ist natürlich richtig. Du bist ja schnell. Komm, wir gehen mal ein bisschen in der kleinen Zeitmaschine zurück. Jetzt kommen Kelly, Bud, L und Peggy.
1: A.
0: Bundy. Genau, L Bundy. Stimmt. Was war L Bundy nochmal vom Beruf?
1: Schuhverkäufer.
0: Stimmt, fällt mir gerade als spontane Zusatzfrage, mit der du nicht gerechnet hast, ein. 2000 Punkte. Komm, wir machen noch, weil es Spaß macht mit dir. Hier kommen noch Fred, Wilma und Pebbles. A.
1: Feuerstein.
0: Oh, sag mal, ist jetzt angehabt. Okay, ich habe noch ein lustiges gerade aus den Fingern gesogen. Das möchte ich unbedingt hier beitragen, weil das dauert jetzt ganz lang. Du wirst doch in der Mitte schon sagen, wer das ist. Silvia, Dieter, Silvana, Sarafina, es geht noch weiter. Jeremy Pascal, Sarah Jane, Lavinia, Kalanta, Estefania, Loredana. Hättest du die auch nur alle gewusst? Die wollen
1: nicht. Nee, ich glaube nicht.
0: Christina hat 20.000 Punkte. Bleib dran, wir schenken dir was.
1: Geile Sache.
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0: 22.22 22 ist es. Hier ist Pop. 19. Juli. Na, was habt ihr da so vor? Das WM-Finale in den USA. Viele freuen sich drauf, dass Deutschland das gewonnen haben wird. Futur 2. Ja, meint ihr?
1: Spannend, man wird sehen.
0: Jedenfalls wissen wir jetzt aber schon, was in der Halbzeit passiert. Habt ihr vielleicht mitbekommen, ne? Das sind ja natürlich die Amerikaner, die hören das Wort Halftime. Da ist das WM-Finale in Amerika, müssen sofort eine Riesenshow machen in die Halbzeitpause. Und die kommt tatsächlich zum ersten Mal bei einer Fußball-WM, gibt's im Finale eine Halbzeitshow. Okay, 15 Minuten lang. Dabei Shakira, die koreanischen Jungs von BTS und die einzig wahre Madonna tatsächlich. Die werden da zusammen alles abreißen. Und jetzt für euch, exklusiv in Pop, haben wir hier einen Ausblick darauf, wie das klingen wird, wenn diese drei Musikgiganten zusammen performen. Jetzt kommt der vorhersehbarste Scherz der Welt, nämlich der. Ja, okay. Hier kommt tatsächlich jetzt Shakira mit ihrem Beitrag zur WM. Das neue Waka Waka sozusagen, ne? Wann war das? 2006 oder so? Heißt Die Die. Shakira zusammen mit Burna Boy. Die, die. Jetzt.
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1: Es ist 10:30.
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3: Heute Nacht werden die Schauer in Deutschland weniger und die Wolken lockern zeitweise auf. Gebietsweise kann der Himmel aufklaren. An den Alpen fällt längere Zeit Regen. Morgen wechseln sich Sonne und mal mehr, mal weniger Wolken ab und örtlich treten Schauer auf. Länger trocken bleibt es etwa im Osten. An den Alpen fällt bei vielen Wolken öfter Regen, dort in den hohen Lagen ist es meist Schnee. Die Höchstwerte liegen bei 8 bis 17 Grad.
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4: Vorsicht bitte auf der A11, Kreuz Uckermark Richtung Berliner Ring. Zwischen Pfingstberg und Joachimsthal steht ein unbeleuchtetes Fahrzeug. Vorsicht bitte auf der A20 Rostock Richtung Kreuz Uckermark. Zwischen Dummersdorf und Sannitz befindet sich eine ungesicherte Unfallstelle und es liegt ein Reh auf der Fahrbahn. Vorsicht bitte auf der A21 Bargteheide Richtung Kiel. Zwischen Bad Segeberg Nord und Wahlstedt befindet sich eine ungesicherte Unfallstelle.
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5: Hi.

Eilmeldung aus dem Verkehrszentrum. Achtung, Falschfahrer auf der A20, Rostock, Kreuz-Uckermark, zwischen Stralsund und Greifswald. Da kommt ein Falschfahrer entgegen, ganz rechts, fahr nicht überholen. Auf der A20, Rostock, Kreuz-Uckermark, zwischen Stralsund und Greifswald. Falschfahrer unterwegs, Vorsicht in beiden Richtungen.

0: Übermorgen wird Udo Lindenberg 80 Jahre alt. Der hört uns jetzt garantiert im Atlantik in seiner Suite sitzend und freut sich. Und er wäre der letzte Mensch, sagt er, der gedacht hätte, dass er mal 80 wird. Udo, lass ab. Was hast du da in der Hand, Udo, für ein Glas? Ach so, Mineralwasser ist gut.
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0: 20:11 ist es. Freitagabend. Jetzt was Cooles. Das Debütalbum ist da. Das Debütalbum am Start zu haben, das ist ja vermutlich der erste richtig große Meilenstein in so einer Musikkarriere, oder? Ne? Und diesen Meilenstein, diesen großen, den hat jetzt Singer-Songwriter Adam Taylor, besser bekannt als ADMT, geschafft. Unsere ARD-Musikfrau Kirsten Hauser hat sich mit ADMT unterhalten und ihr erstmal gefragt, wie fühlt sich das jetzt an? Das Debütalbum ist da. Was fühlst du?
1: I don't know. Is it true? I've had little moments of, wow, my album's done. And I've had little moments of like, I really hope people like it. And it's just a cycle of emotions.
2: ADMT ist einerseits super stolz auf sein fertiges Debütalbum, aber andererseits ist er sich unsicher, wie es bei den Leuten ankommen wird. Und um genau diese Achterbahnfahrt der Gefühle geht es auch auf seinem Album. Das heißt nämlich From Good to Bad and Then Back Again. Also vom Guten zum Schlechten und dann wieder zurück. Dieses Gefühlschaos beschreibt ADMT auf seinem Song Burn Brighter und eröffnet damit sein Debütalbum. Will you take my hand to the top of the mountain? Break through clouds, know you're doing the right thing. And burn brighter, burn brighter, burn brighter, burn. Er singt über seinen alten Job in einer Flaschenfabrik, aber diese Arbeit hat ihn leider nicht erfüllt.
1: Work in a place that didn't align with my soul and what I wanted from my life, and that's what that song is about. Just gotta burn brighter, just gotta get out of there, you know.
2: ADMT versucht immer, das Positive im Negativen zu sehen, und genau das soll die riesige bunte Blumenwiese auf seinem Albumcover symbolisieren.
1: I just wanted something that represented my outlook on life visually. Positivity is important, and also life is beautiful. And as much as there's darkness and there's bad things in the world, there's equally if not more good things, and I think sometimes we forget that.
2: Gut gemeinter Rat von ADMT: Es gibt im Leben meistens mehr schöne Dinge als schlechte, und an die schlechten machen wir einen Haken dran, wie beim Song Can't Get Back.

0: bewegt sich ADMT auf seinem Album zwischen Pop, Folk und Country, wie bei Track Nummer 3, Turn the Page. Der ist nämlich organisch auf der Gitarre entstanden.
1: I mean, we wrote it on a guitar and it just ended up as it ended up. I think it's just maybe folky, maybe country, maybe like a country folky poppy thing.
0: Der Song fasst das Album vom Sound und von der Message gut zusammen. Ein ständiges Auf und Ab der Gefühle. Hauptsache aber, weitermachen und das nächste Kapitel umblättern. So wie es ADMT macht bei Turn the Page.
2: Pfeifen wir uns rein, jetzt sofort. Turn the Page, ADMT von seinem ersten Album From Good to Bad and Then Back Again.

0: Warte mal, ist dieser Falschfahrer immer noch da? Was
1: soll ich dir nochmal sagen?
0: Achtung, immer noch keine Entwarnung aus dem Verkehrszentrum. Achtung, Falschfahrer auf der A20 Rostock, Kreuz Uckermark zwischen Stralsund und Greifswald. Da kommt ein Falschfahrer entgegen, ganz rechts von nicht überholen. Auf der A20 Rostock, Kreuz Uckermark zwischen Stralsund und Greifswald. Immer noch Falschfahrer unterwegs. Vorsicht in beiden Richtungen. Vorsicht bitte auch auf der A11 Kreuz Uckermark Richtung Berliner Ring zwischen Bernau Nord und Bernau Süd steht ein defektes Fahrzeug. Und noch Vorsicht auf der B29 Stuttgart Richtung Aalen in Höhe Schwäbisch Gmünd West steht ein defekter PKW. Kommt gut und sicher und bitte bald

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1: Um 23 Uhr mit Lydia Wagner. Libanon und Israel haben ihre Waffenruhe um 45 Tage verlängert. Das hat das US-Außenministerium mitgeteilt, das bei den Verhandlungen vermittelt hat. Außerdem seien weitere Gespräche für Anfang Juni ausgemacht worden, auch über einen möglichen dauerhaften Frieden. Die Hisbollah-Miliz im Libanon hat sich nicht dazu geäußert. Gleichzeitig gehen die heftigen Gefechte zwischen der israelischen Armee und der Hisbollah weiter, auch während der letzten Verhandlungen. Die aktuelle Waffenruhe im Libanon gilt seit Mitte April und wäre am Sonntag ausgelaufen. Beim FDP-Bundesparteitag in gut zwei Wochen kommt es nun doch nicht zum Machtkampf um den Vorsitz. Der nordrhein-westfälische Landeschef Höhne verzichtet auf eine Kandidatur. Er bewirbt sich stattdessen als Parteivize. Dietrich Kallmeurer berichtet.
2: Damit bleibt Wolfgang Kubicki der einzige Kandidat für den Parteivorsitz. Der langjährige FDP-Vize will sich Ende Mai auf dem Bundesparteitag wählen lassen. Höhne und Kubicki sagten, sie hätten den Schritt gemeinsam vorbereitet. Beide wollten die Partei wieder stärken und die Kräfte in der FDP bündeln. Kubicki kündigte an, eng mit Höhne zusammenzuarbeiten. Die Liberalen stecken seit Monaten in einer schweren Krise. Bei der Bundestagswahl scheiterte die FDP an der 5%-Hürde und zog nicht mehr in den Bundestag ein. Auch bei mehreren Landtagswahlen verlor die Partei zuletzt deutlich.
1: Das Raumfahrtunternehmen SpaceX von US-Milliardär Elon Musk soll wohl schon Mitte Juni an die Börse gehen. Die Nachrichtenagentur Reuters berichtet, dass die US-Börsenaufsicht mit ihrer Prüfung schneller war als erwartet. Der Börsengang von SpaceX könnte der größte aller Zeiten werden. Musk will damit eine Rekordsumme von bis zu 80 Milliarden Dollar einsammeln. Manuel Neuer bleibt eine weitere Saison Torhüter bei Fußballrekordmeister Bayern München. Das hat der Verein jetzt bestätigt. Sportreporter Edgar Endres hat Details.
3: Überraschend kommt die Vertragsverlängerung nicht. Klar, morgen können dann die Fans beim Saisonfinale ihren 40-jährigen Torhüter beim Heimspiel gegen Köln so richtig hochleben lassen. Hier wird der Kapitän dann seine 13. Meisterschaft feiern. 2011 kam Neuer vom FC Schalke 04 und hat mittlerweile 544 Bundesligaspiele auf dem Tacho. Für ein Jahr verlängert der Routinier bis zum Saisonende 2027 und soll dann in der kommenden Saison als Mentor für Nachfolger Jonas Urbich mit geringerem Spielanteil fungieren.
1: Das Wetter. In der Nacht weniger Schauer, aber nicht komplett trocken. Oberhalb 1200 Meter Schnee. Die Tiefstwerte sinken auf 8 bis 0 Grad. Tagsüber dann wechselnd bewölkt, gebietsweise Schauer und Gewitter und die Temperaturen erreichen maximal 8 bis 17 Grad. Und die Zeit? Es ist 23.03 Uhr.
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4: Entwarnung auf der A20 Rostock-Kreuz-Uckermark. Kein Falschfahrer mehr zwischen Stralsund und Greifswald. A1 Lübeck-Hamburg. Vor der Norderelbbrücke jeweils 2 Kilometer Stau wegen eines Schwertransports.
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5: 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Hallo. Wir legen los mit Dasha. 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

Achtung, Falschfahrer, auf der B28 Straßburg-Freudenstadt zwischen Kehl und der A5 Appenweier, da kommt ein Falschfahrer entgegen, ganz rechts, fahr nicht über, und auf der B28 Straßburg-Freudenstadt zwischen Kehl und der A5 Appenweier, Falschfahrer unterwegs, Vorsicht in beiden Richtungen.

Hier ist Pop, eure Abendshow am Freitagabend um 10 nach 11, Entschuldigung. Für alle, die jetzt verschlafen haben. Was, von 10 nach 12? Nein, keine Sorge, es ist erst 10 nach 11. Ich kann die Uhr nicht lesen. Morgen um die Zeit sieht es anders aus. Ne? Morgen um die Zeit sind alle ein bisschen im Fieber vielleicht, im ESC-Fieber. Morgen Abend ist es soweit, Finale. Oh, klar, drücken wir Sarah Engels unsere Daumen für Deutschland. Achtung, Pro-Tipp an dieser Stelle vielleicht. Nicht in der Küche trödeln. Die geht schon als Startnummer 2 gleich rein. Also rechtzeitig einschalten. Die ist ganz am Anfang dran, Sarah Engels für Deutschland. Sicher, sie ist ein bisschen aufgeregt wahrscheinlich. Aber wer das alles schon hinter sich hat, ist natürlich Michael Schulte. 2018 hat er für Deutschland Platz 4 geholt. Hier, ne, wir erinnern uns auch.

0: das war schön. Wie hat er das so erlebt? Hat er uns im Interview jetzt gesagt. War da immer Party mit allen Leuten?
1: Das gibt solche und solche. Also gibt schon Leute, die so wirklich Klassenfahrt-Feeling draus machen und da auch die, also wirklich abends immer zusammen feiern und abhängen und so. Und das war irgendwie nicht so mein Ding. Ich wollte mich eher so auf mich konzentrieren, weil ich auch natürlich auch irgendwie arsch aufgeregt war. Und
0: ja,
1: hatte ich auch meine hochschwangere Frau mit dabei und wir haben einfach eher so ein bisschen ruhig gemacht. Nach den Proben schnell immer ins Hotel, Stimme geschont. Das hat besser gepasst.
0: Im gleichen Jahr hat er auch noch geheiratet, Kinder gekriegt. Da geht er mich Michael Schulte ganz offen mit um. Das macht ihn halt sehr glücklich. Und was ihn auch noch glücklich macht, ist, wenn die Menschen ihn zum ersten Mal live erleben und dann denken, oha, der ist ja ein richtig krasser Musiker.
1: Also ich finde das immer echt schön, weil es ist natürlich so, die Leute, die hören einen im Radio. Und natürlich im Radio sind Produktionen, da ist alles ein bisschen glatt gebügelt, da ist alles ausgemixt und nicht so rock'n'rollig und natürlich auch nicht so Live-Sound. Wenn die Leute dann zu mir auf die Konzerte kommen, die sind echt, da kommt dann ganz oft so, ich finde das ja ganz schön geil, was der so macht live. Das sind ja live auch voll geil. Und kommen so mit neutralen Erwartungen auf ein Konzert und denken so, ja, gibt ja auch Radiokünstler, die sind dann live so halt so irgendwie okay oder vielleicht ist man ab und zu auch mal ein bisschen enttäuscht. Aber zum Glück, ganz oft kommt genau das als Feedback, dass man die irgendwie, ich sag mal, überzeugt hat, wiederzukommen und dass sie es toll fanden.
0: Und genau das kann man auch morgen Abend erleben bei unserer ESC-Party in Karlsruhe. Ne? Da wird er nämlich auch spielen. Sag nochmal, wann das morgen alles losgeht da in Karlsruhe, Michael.
1: Von 7 bis 8 Uhr und dann gibt's ja den Countdown zusammen. Da wird ja Barbara dann auch zu uns schalten, live nach Karlsruhe. Da darf ich ein bisschen reden mit ihr und dann natürlich zusammenschauen den großen ESC.
0: Und wir begleiten das Ganze natürlich auch morgen Abend hier im Radio. Die große ESC-Party hier in Pop, eurer Abendshow. Und jetzt für euch Michael Schulte mal in der Akustik-Live-Version mit 5 AM.

Eine Meldung aus dem Verkehrszentrum. Vorsicht auf der, B6. Vorsicht auf der B6 Nienburg-Hannover zwischen Vössestraße und Kreisverkehr. Da ist der Platz, da werden Gegenstände auf die Fahrbahn geworfen.

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2: Es ist 11:30.
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3: Heute Nacht werden die Schauer in Deutschland weniger und die Wolken lockern zeitweise auf. An den Alpen fällt längere Zeit Regen. Morgen wechseln sich Sonne und mal mehr, mal weniger Wolken ab und örtlich treten Schauer auf. Länger trocken bleibt es etwa im Osten. An den Alpen fällt bei vielen Wolken öfter Regen. Dort in den hohen Lagen ist es meist Schnee. Die Höchstwerte liegen bei 8 bis 17 Grad.
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4: Vorsicht bitte auf der B6 Nienburg-Hannover. Zwischen Fössestraße und Kreisverkehr Deisterplatz werden Gegenstände auf die Fahrbahn geworfen. Entwarnung auf der A20 Rostock-Kreuz-Uckermark. Kein Falschfahrer mehr zwischen Stralsund und Greifswald. A1 Lübeck-Hamburg. Vor der Norderelbbrücke jeweils 2 Kilometer Stau wegen eines Schwertransports. A270 Blumenthal Richtung Ilpol. Die Ausfahrt Bremen-Fegesack-Mitte ist wegen Bauarbeiten bis 29. Mai gesperrt.
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20 vor 12. Hier ist Pop, eure Abendshow. Hallo Deutschland, gut, dass ihr da seid. Wir haben jetzt sowas Cooles für euch. Da wird der Fuß, wenn ihr ein Herz habt, dann wird der Fuß gleich wippen. Er muss Bewegungen machen, denn jetzt kommt Conor Skinner. Das Newcomer aus Großbritannien, der kommt so aus der Gegend um Manchester, das ist das platte Land auf der Insel. Der ist erst 21 und der hat so eine coole Stimme und macht so ein cooles Zeug. Vorsicht jetzt, wenn ihr im Auto unterwegs seid, das ist ein Ding, da wippt der Fuß. Bitte nicht auf dem Gaspedal. Conor Skinner, Find You, jetzt in der Abendshow.

Ist das eine Sensation oder eine Sensation? Wenn ihr Bilder googelt mal, Connor Skinner, dann denkt ihr, nee, da habe ich mich wohl verschrieben. Der Lauch kann das nicht sein. Doch, das ist Connor Skinner, 21 Jahre alt gerade. Find You.

0: Benedikt!
1: Ja, bitte, Markus.
0: Schön, dass du schon da bist. Gleich geht's hier weiter mit Benedikt Laven. Seid lieb zu ihm. In der Pop-Nacht. Doch Moment einmal. Jetzt gibt's ja erstmal... Wie komme ich denn jetzt dahin? Normalerweise sage ich mal, hochst du schon gleich 12. Was poppt denn hier noch für ein Posting auf? Wie ein Pilz aus dem Boden in unseren Lieblings-Sozial-Netzwerken. Also, hier habe ich gerade gefunden. Die Radiologin postet. Bestimmt Ärzte und so. Das Kind, das passt auch zeitlich, das Kind hat Spargelsuppe gegessen. Pampers sind nicht geruchsdicht. Ich gehe jetzt bisschen Spargelsuppe schlürfen. Das war Pop die Abendschau mit Markus Bahr. Schön, dass ihr dabei wart.

Hier kommt noch was aus dem Verkehrszentrum. Vorsicht bitte auf der A61 Mönchengladbach Richtung Koblenz zwischen Ahrtalbrücke und Dreieck Sinzig. Da ist eine ungesicherte Unfallstelle. Auf der A61 Mönchengladbach Richtung Koblenz zwischen Ahrtalbrücke und Dreieck Sinzig eine ungesicherte Unfallstelle. Kommt gut an.

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1: Um 0 Uhr mit Gabriela Kühne. Bei der FDP ist der Streit um die künftige Führung entschieden. NRW-Landeschef Höhne hat seine Kandidatur für den Bundesvorsitz zurückgezogen und will FDP-Vize werden. Aus Berlin Dietrich Karlmeurer.
2: Damit bleibt Wolfgang Kubicki der einzige Kandidat für den Parteivorsitz. Der langjährige FDP-Vize will sich Ende Mai auf dem Bundesparteitag wählen lassen. Höhne und Kubicki sagten der FAZ, sie hätten den Schritt gemeinsam vorbereitet. Beide wollten die Partei wieder stärken und die Kräfte in der FDP bündeln. Die Liberalen stecken seit Monaten in einer schweren Krise. Bei der Bundestagswahl scheiterte die FDP an der 5%-Hürde und zog nicht mehr in den Bundestag ein.
1: Kanzler Merz hat nach Unstimmigkeiten wieder mit US-Präsident Trump telefoniert. Bei dem Gespräch sei es unter anderem um den Iran gegangen, teilte Merz danach mit. Aus Berlin Christina Nagel.
3: Der Kanzler spricht von einem guten Telefonat, beschwört die starke Partnerschaft zwischen den USA und Deutschland in einer starken NATO. Man sei sich einig, betont der Kanzler nun, der Iran müsse an den Verhandlungstisch kommen, die Straße von Hormus öffnen und Teheran dürfe keine Atomwaffen besitzen. Gesprochen haben beide Merz zufolge auch über eine friedliche Lösung des Krieges, den Russland gegen die Ukraine führt, und über den NATO-Gipfel, der im Juli in Ankara stattfindet.
1: Die aktuell geltende Waffenruhe zwischen dem Libanon und Israel wird möglicherweise verlängert. Nach Angaben des US-Außenministeriums soll sie für weitere 45 Tage gelten. Das teilte ein Sprecher nach zweitägigen Verhandlungen der beiden Länder in Washington mit. Eine Bestätigung der pro-iranischen Hisbollah gibt es nicht. Trotz der Waffenruhe war der gegenseitige Beschuss zwischen der Miliz und Israel weitergegangen. Der Deutsche Ärztetag fordert ein Verkaufsverbot für Medikamente in Drogerien. Sie stellten für Patienten ein Risiko dar, heißt es in einer Erklärung der Ärztinnen und Ärzte, die seit Dienstag in Hannover beraten. Zu einer verantwortungsvollen Diagnostik gehörten Anamnese, eine körperliche Untersuchung sowie gegebenenfalls die gemeinsame Entscheidung über therapeutische Maßnahmen. Der 130. Deutsche Ärztetag ist gestern in Hannover zu Ende gegangen. Die deutsche Eishockey-Nationalmannschaft ist mit einer Niederlage in die Weltmeisterschaft in der Schweiz gestartet. Die Mannschaft verlor ihr erstes Vorrundenspiel gegen Finnland mit 1:3. Das waren die Nachrichten. Das Wetter in Deutschland. Oft trocken, später im Südwesten Schauer, Tiefstwerte 8 bis 0 Grad. Tagsüber zeitweise heiter, vermehrt Schauer und vereinzelt Gewitter. Höchstwerte 10 Grad an den Alpen bis 17 Grad in der Lausitz. Die Zeit, es ist 0:03 Uhr.
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4: Vorsicht bitte auf der B6 Nienburg-Hannover. Zwischen Vössestraße und Kreisverkehr Deisterplatz werden Gegenstände auf die Fahrbahn geworfen. A1 Lübeck-Hamburg. Vor der Norderelbbrücke jeweils 2 Kilometer Stau wegen eines Schwertransports. A1 Bremen Richtung Osnabrück. Die Ausfahrt Bremen-Hemelingen ist wegen Bauarbeiten bis zum 20. Mai 7 Uhr gesperrt. Die A33 Osnabrück Richtung Bielefeld ist zwischen Kreuz Osnabrück Süd und Haderberg gesperrt.
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5: Gute Nacht zusammen. Und mit wem verbringt ihr die Nacht? Also wir bieten uns da an. Dann ist es vielleicht so ein Gruppending, aber ist ja auch okay. Mein Name ist Benedikt Lavin, schön, dass ihr mit dabei seid.
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Ein Update aus dem Verkehrszentrum hier in der Popnacht. Vorsicht bitte auf der A45 Gießen Richtung Hagen zwischen Haiger-Burbach und Wilnsdorf. Ein defektes Fahrzeug. Und Vorsicht auf der A5 Frankfurt Richtung Kassel zwischen Westkreuz Frankfurt und Nordwestkreuz Frankfurt. Hier steht ein defekter LKW. Allen unterwegs natürlich eine gute Fahrt. Hier ist die Popnacht. Oh, ihr habt uns gerade beim Lesen erwischt, beim Durchblättern des ungeschriebenen Gesetzbuchs. Das gibt's noch gar nicht, aber wir haben uns überlegt, dass wir es vielleicht heute Nacht zusammen schreiben könnten, oder? Es gibt so ein paar ungeschriebene Gesetze und die sollten wir, finde ich, auch mal festhalten. Zum Beispiel gerade eben noch mit Markus Barsch, der die Sendung vor uns moderiert hat, drüber gesprochen, der gesagt hat, ungeschriebenes Gesetz, Entschuldigung, Malaga-Eis sollte bitte verboten werden und zwar überall, auf dem ganzen Planeten, wenn nicht sogar im ganzen Universum. Können wir mit aufnehmen. 07221 2011. Habt ihr noch mehr ungeschriebene Gesetze für uns, die wir ins ungeschriebene Gesetzbuch mit einfügen können? Vielleicht sowas wie, wenn die Fußgängerampel rot ist, bleiben wir stehen, auch wenn Kinder dabei sind. Ist ja wohl ein ungeschriebenes Gesetz, oder? 07221 2011. Anruf oder

Holly Humberstone ist das ganz neu hier in der Popnacht mit Cruel World. Wir schreiben heute Nacht ein Buch gemeinsam hier in dieser Show, das ungeschriebene Gesetzebuch, also das Gesetzbuch der ungeschriebenen Gesetze. Es ist bereits da drin vorhanden, wenn die Fußgängerampel rot ist, bleiben wir stehen, wenn Kinder dabei sind. Oder auch, was gerade reinkam, das mittlere Pissoir bleibt immer frei. Stimmt, das ist wirklich ein ungeschriebenes Gesetz. Was haben wir noch? Flan hat geschrieben, wer den Raum betritt, der grüßt auch. Das stimmt, nehmen wir natürlich gerne mit. Was kommt von Brit aus Westerwald gerade? Eine angebrochene Tafel Schokolade gehört nicht in den Schrank, sondern aufgegessen. So will es ja wohl das Gesetz. Da hat sie natürlich völlig recht. Schreiben wir mit dazu. Almut schreibt, hallo Benedikt, ein ungeschriebenes Gesetz ist, jeder, der als mit wie verwechselt, sollte nochmal 4 Jahre in die Schule gehen und Schmerzensgeld in Höhe von Betrag X

0: einen Gruß aus dem Ruhrpott von Alsmut. Oder war es Wiemut? Spaß, Spätzle. Was haben wir hier? Wen haben wir da? Dirk. Ah ja, Dirk steht unter Spannung.
1: Ich bin Elektriker.
0: Okay, was kommt jetzt für ein Gesetz? Was für ein ungeschriebenes?
1: Pass auf, man sollte nicht schauen, dass Strom in der Steckdose ist, sondern dass Spannung da ist.
0: Ach so, ich dachte, jetzt kommt sowas wie mit der Zunge nicht in die Steckdose.
1: Das ist richtig.
0: Ist auch nicht zu empfehlen.
1: Ja. Das ist absolut nicht zu empfehlen.
0: Okay, gut. Vielen Dank. Die Spannung nehmen wir natürlich mit.
1: Tschüss.
0: Okay, ciao. Und es wurde sich natürlich auch direkt, wie sich das gehört, über Gesetze beschwert. Und zwar von Name nicht dazu gesagt, All You Need Is Love. Wir wollten ja Malaga-Eis verbieten auf der ganzen Welt. Folgendes hat uns dazu erreicht.
2: Malaga-Eis verbieten? Wo kommen wir denn daher? Solange es Rum Raisin gibt, ist es für mich auch in Ordnung.
0: Okay, Rum Raisin.

0: Hä? Wie cool ihr bitte seid hier in der Popnacht. Ihr schreibt mit uns das Gesetzbuch der ungeschriebenen Gesetze an der 07221 2011. Das ist unsere Telefonnummer. Sind wir auch jederzeit per WhatsApp erreichbar. Gerne auch als Sprachnachricht. Daran mangelt es gerade noch ein bisschen, sagen wir mal so. Welches ungeschriebene Gesetz habt ihr denn noch? An was haltet ihr euch, was aber gar nicht im Gesetzbuch steht? Vielleicht so kann man mal drauf zugehen. Erzählt es uns, schreibt es in unser ungeschriebenes Gesetzbuch mit hinein. 07221 2011. Zum Beispiel kommt hier vom Teilzeit-Bayer: Die Knöpfe bzw. der Reißverschluss an der Bettwäsche gehört zu den Füßen.
1: Ja, Mann.
0: Das ist auf jeden Fall so. Alles andere ist doch mehr als seltsam. Und es kommt von Feli noch: Auf der Rolltreppe rechts stehen, links gehen. Ist notiert. Und von Stefan kommt gerade: Guten Morgen, Benedikt. Ein ungeschriebenes Gesetz bei uns Lkw-Fahrern: Wenn Kinder auf der Brücke stehen, dann hupen und Lichthupe geben. Hier ist die Popnacht. Gutes Gesetz.

0: Oasis mit Little by Little hier in der Popnacht. 0.30 Uhr ist es.
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2: Heute wechseln sich in Deutschland Sonne und mal mehr, mal weniger Wolken ab und örtlich treten Schauer auf. An den Alpen fällt bei vielen Wolken öfter Regen. Dort in den hohen Lagen ist es meist Schnee. Die Höchstwerte liegen bei 8 bis 17 Grad. Morgen erst mehr Sonne als Wolken. Im Verlauf von Westen her wolkiger und vornehmlich am Nachmittag ein paar Schauer.
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3: A1 Lübeck-Hamburg. Vor der Norderelbbrücke jeweils 2 Kilometer Stau wegen eines Schwertransports. A1 Bremen Richtung Osnabrück. Die Ausfahrt Bremen-Hemelingen ist wegen Bauarbeiten bis zum 20. Mai 7 Uhr gesperrt. A20 Lübeck Richtung Rostock. Die Anschlussstelle Neukloster ist wegen Bauarbeiten bis zum 31. Mai gesperrt. Die A33 Osnabrück Richtung Bielefeld ist zwischen Kreuz Osnabrück Süd und Haderberg gesperrt.
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0: So, und damit ihr nachher nicht zu Hause erzählen müsst, dass ihr nicht genug neue Musik bekommen habt, hier jetzt One Republic mit Need Your Love.

Bruce Springsteen, Britney Spears und Zartmann noch in dieser halben Stunde. Ey, das ist die beste Sendung aller Zeiten. Herzlich willkommen zur Popnacht. Schön, dass ihr dabei seid. 07221 2011. Es kommt so viel rein. Wir müssen doch mal drüber reden. Über das ungeschriebene Gesetzbuch, das wir heute schreiben. Sekunde kurz. Einmeldung aus dem Verkehrszentrum. Ein Falschfahrer auf der A60, Rüsselsheim Richtung Bingen, zwischen Main-Spitzdreieck und dem Dreieck Mainz. Hier kommt ein Falschfahrer entgegen. Bitte äußerst rechts fahren und nicht überholen. Auf der A60, Rüsselsheim Richtung Bingen, zwischen Main-Spitzdreieck und dem Dreieck Mainz. Ein Falschfahrer. Vorsicht wie immer in beiden Richtungen. Wir sind wieder da und schreiben das Gesetzbuch der ungeschriebenen Gesetze. Okay, also, Olli kommt aus Saarbrücken und schreibt, Entschuldigung, zu einer Currywurst sollte stets auch immer Pommes rot-weiß gereicht werden. Das ist sowas von mit reingeschrieben. Zum Grüßen kam total viel. Gerade eben hatten wir, wer war das nochmal geschrieben hat? Flan war das. Der den Raum betritt, grüßt. Dazu schreibt uns Elli, Jung grüßt alt zuerst. Okay, können wir mit dazu schreiben. Allerdings kommt von Joachim aus Stuttgart-Feuerbach gerade dazu. Gesetz in Behörden, in den Gängen, Treppenhäusern, Personal, Eingang. Bitte rechts gehen, damit diejenigen, die früher gehen, nicht mit denen zusammenstoßen, die später kommen. Aber man muss sich auch wenigstens grüßen vorher. Mindestens. Dann kommt von Bernd gerade aus Windeck noch, wenn die Bahn mal 5 Minuten später ist, nicht direkt das ganze System in Frage stellen. Ist ja nicht unbedingt ein Gesetz, ein ungeschriebenes, aber vielleicht eine Richtlinie. Nehmen wir gerne mit. Und von André kommt aus Bremerhaven. Unter Freunden beim Trinken immer 2 Getränke bestellen, weil, und nach dem Motto, auf einem Bein kann man ja nicht stehen, auf 2 Beinen dann schon. Und es gilt ja wohl wirklich das ungeschriebene Gesetz, dass, wenn man sich zuprostet und sich nicht in die Augen schaut, dann sagt mindestens einer am Tisch, ja, dann gibt's aber 7 Jahre schlechten Sex. Und mindestens einer antwortet, lieber 7 Jahre schlecht als gar nicht. Zartmann, jetzt hier in der Popnacht. 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
1: Der Falschfahrer ist weitergefahren. Vorsicht auf der A60 Mainz Richtung Rüsselsheim. Zwischen Mainz-Laubenheim und Mainz-Spitzdreieck kommt der Falschfahrer entgegen. Bitte hier äußerst rechts fahren, nicht überholen. Auf der A60 Mainz Richtung Rüsselsheim zwischen Mainz-Laubenheim und Mainz-Spitzdreieck ein Falschfahrer. Vorsicht, wie immer in beiden Richtungen.

David Guetta und Teddy Swims mit Gone, Gone, Gone. Hier ist die Popnacht. Wir müssen kurz dazwischen gehen für was Aktuelles aus dem Verkehrszentrum. Vorsicht bitte auf der A8 Stuttgart Richtung Karlsruhe. Zwischen Pforzheim West und Karlsbad sind Personen auf der Straße. Hier bitte besonders vorsichtig fahren.

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1: Um 1 Uhr mit Gabriela Kühne. Bei der FDP ist der Streit um die künftige Führung entschieden. NRW-Landeschef Höhne hat seine Kandidatur für den Bundesvorsitz zurückgezogen und will FDP-Vize werden. Aus Berlin Dietrich Karl Meurer.
2: Damit bleibt Wolfgang Kubicki der einzige Kandidat für den Parteivorsitz. Der langjährige FDP-Vize will sich Ende Mai auf dem Bundesparteitag wählen lassen. Höhne und Kubicki sagten der FAZ, sie hätten den Schritt gemeinsam vorbereitet. Beide wollten die Partei wieder stärken und die Kräfte in der FDP bündeln. Die Liberalen stecken seit Monaten in einer schweren Krise. Bei der Bundestagswahl scheiterte die FDP an der 5%-Hürde und zog nicht mehr in den Bundestag ein.
1: Die aktuell geltende Waffenruhe zwischen dem Libanon und Israel wird möglicherweise verlängert. Nach Angaben des US-Außenministeriums soll sie für weitere 45 Tage gelten. Das teilte ein Sprecher nach zweitägigen Verhandlungen der beiden Länder in Washington mit. Eine Bestätigung der pro-iranischen Hisbollah-Miliz gibt es nicht. Am Sonntag wäre die bestehende Waffenruhe offiziell ausgelaufen. Sie erwies sich als sehr brüchig, denn trotz Vereinbarung war der gegenseitige Beschuss zwischen Israel und der Hisbollah weitergegangen. Die russische Zentralbank hat erfolgreich gegen die Blockade von russischem Vermögen in der Europäischen Union geklagt. Ein Gericht in Moskau entschied in erster Instanz, dass der belgische Finanzdienstleister Euroclear umgerechnet etwa 200 Milliarden Euro zahlen muss. Er verwaltet einen Großteil des festgesetzten Vermögens. Das Urteil war allgemein erwartet worden. Experten gehen davon aus, dass es den Weg dafür freimachen soll, europäisches Kapital, das in Russland liegt, zu beschlagnahmen. Die Schauspielerin Angelika Domröse ist tot. Wie die DEFA-Stiftung dem RBB bestätigt hat, starb die gebürtige Berlinerin im Alter von 85 Jahren. Aus Berlin, Axel Hoffmann.
3: Im DDR-Kultfilm Die Legende von Paul und Paula spielte sie 1973 die Rolle ihres Lebens. Später verkörperte Domröse unter anderem die Kommissarin Vera Bilewski im Polizeiruf 110. In den 90er Jahren entdeckte sie auch die Regie für sich und inszenierte Theaterstücke. Zuletzt war sie 2012 in der Kinokomödie Bis zum Horizont dann links zu sehen. Seitdem wurde es still um sie.
1: Das waren die Nachrichten. Das Wetter in Deutschland. Oft trocken, später im Südwesten Schauer, Tiefstwerte 8 bis 0 Grad. Tagsüber zeitweise heiter, vermehrt Schauer und vereinzelt Gewitter. Höchstwerte 10 Grad an den Alpen bis 17 Grad in der Lausitz. Am Sonntag überwiegend trocken, im Westen später Schauer, 13 bis 19 Grad. Und am Montag im Osten freundlich, im Westen Schauer und Gewitter. Es ist 1.03 Uhr.
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4: A1 Lübeck-Hamburg. Vor der Norderelbbrücke jeweils 2 Kilometer Stau wegen eines Schwertransports. A1 Bremen Richtung Osnabrück. Die Ausfahrt Bremen-Hemelingen ist wegen Bauarbeiten bis zum 20. Mai 7 Uhr gesperrt. Die A33 Osnabrück Richtung Bielefeld ist zwischen Kreuz Osnabrück Süd und Haderberg gesperrt. A270 Blumenthal Richtung Ilpol. Die Ausfahrt Bremen-Fegesack Mitte ist wegen Bauarbeiten bis 29. Mai gesperrt.
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5: Mit Benedikt Laven eine gute Nacht zusammen. Und hier ist auch schon die Entwarnung von der A60 Mainz Richtung Rüsselsheim. Kein Falschfahrer mehr zwischen Mainz-Laubenheim und dem Mainz-Spitz-Dreieck. Ein unterwegs selbstverständlich eine gute Fahrt. Jetzt mit Pink und Runway.
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Ist immer noch ein befremdlicher Titel, ne? Cat Burns, die Katze brennt. Know that you're not alone. Gerade gehört hier in der Popnacht, hier ist SWR 3, in der gemeinsamen Popnacht mit SR 1, NDR 2, WDR 2, HR 3, Bremen 4, RBB 888 und MDR Jump. Hallo, die Nachtschicht ist da, schön, dass ihr mit dabei seid. Seid ihr auch so unglaublich müde? Was ist das? Liegt es am Wetterumschwung? Liegt es an den Eisheiligen? Meine Nachbarin hat heute über die Hecke gebrüllt. Es ist die kalte Sophie! Keine Ahnung. Also sie heißt Agnes, aber ich habe es nicht so richtig verstanden. Ist aber auch nicht so schlimm. Leute, wir machen was gegen diese aufkommende Müdigkeit in dieser Nacht. Dafür gibt es ein Spiel, das euch auf jeden Fall wach macht. Wir spielen mit euch um einen kleinen Preis hier in der Popnacht. Jetzt den Müdigkeitssensor. Das bedeutet, ihr werdet von uns gleich eine Aufzählaufgabe bekommen. 30 Sekunden lang zählt ihr etwas zu einem spontanen Thema auf.

0: Das ist übrigens neu. Kygo, Save My Love. Und jetzt wird gezockt, anstatt gestockt, hier in der ARD-Popnacht. Wir spielen den Müdigkeitssensor mit Andreas aus Greifswald. Hallo Andreas.
1: Hallo Benedikt.
0: Du hast einen Schwertransport begleitet heute Nacht. Was hast du denn schweres Transportieren begleiten
1: einen
0: müssen?
1: Einen großen 90-Tonnen-Kran plus Kran. Oberwagen.
0: Aha. Ja. Was wird mit dem Kran jetzt gemacht?
1: Mit dem geht's jetzt noch ein paar hundert Kilometer weiter, fahren zwei andere Kollegen und dann geht er in einen Windpark und baut da das nächste Windkraftwerk auf, also die nächste Windanlage.
0: Okay, ja geil. Und du fühlst dich bereit, mit uns den Müdigkeitssensor zu spielen?
1: Ja,
0: das
1: um
0: ist
1: die
0: schon
1: Zeit bin ich fit.
0: Wunderbar, perfekte Voraussetzung. Die Regeln nochmal kurz. Wer müde wird, verliert. Du bekommst von uns gleich ein Thema vorgegeben und hast dann 30 Sekunden lang Zeit, um zu diesem Thema passend Dinge aufzuzählen. Du darfst dich aber nicht doppeln und, es heißt der Müdigkeitssensor, du darfst nicht in Stocken geraten oder eine kleine Pause machen, weil du zum Beispiel überlegen musst. Denn bist du kurz still, müssen wir natürlich davon ausgehen, dass du in den Sekundenschlaf gefallen bist. Das werten wir dann als Müdigkeit. In dem Fall hättest du verloren und wärst damit der Wegbereiter für den oder die nächste Kandidatin. Ziehst du allerdings deine 30 Sekunden durch, dann gewinnst du einen kleinen Preis von uns.
1: Alles klar, Regeln verstanden.
0: Wunderbar. Heute Abend, jetzt folgt dein Thema, Andreas, heute Abend ist ja das Finale des Eurovision Song Contests in Wien. Viele machen daraus natürlich einen Fernsehabend mit Freunden, mit Familie oder vielleicht auch nur alleine. Und jetzt stell dir vor, du bist auch zu einer Watch-Party eingeladen. Andreas, welche Snacks bringst du mit? Regeln hast du verstanden?
1: Regeln habe ich verstanden.
0: Dann laufen deine 30 Sekunden ab jetzt.
1: Als erstes würde ich natürlich erstmal den sogenannten Mad Eagle mitbringen. Als zweites würde ich eine Packung

0: trockene Kekse passend dazu mitbringen, damit die Sache ein bisschen rutschig wird.
1: Aufzählen, nicht erzählen.
0: Achso, gehen immer Gurken ganz gut. Dazu Käsewürfel. Dazu Erdbeeren. Dazu Senfgurken. Anbei noch Salzkräcker.
1: Und die Salzkräcker haben es gemacht. Herzlichen Glückwunsch!
0: Jawohl!
1: Sehr gut. Hey, aber dich laden wir zur nächsten Watchparty aber auf jeden Fall ein.
0: Gerne.
1: Sehr gut. Dankeschön fürs Mitspielen. Hier ist die Popnacht der ARD jetzt mit Huey Lewis and the News.

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2: Kurz nach halb zwei.
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3: Heute wechseln sich in Deutschland Sonne und mal mehr, mal weniger Wolken ab und örtlich treten Schauer auf. An den Alpen fällt bei vielen Wolken öfter Regen, dort in den hohen Lagen ist es meist Schnee. Die Höchstwerte liegen bei 8 bis 17 Grad. Morgen erst mehr Sonne als Wolken. Im Verlauf von Westen her wolkiger und vornehmlich am Nachmittag ein paar Schauer. Am Montag teils aufgelockert mit Sonnenschein, teils dichte Wolken mit Regen, Schauern und einzelnen Gewittern.
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4: A1 Lübeck-Hamburg. Vor der Norderelbbrücke jeweils 2 Kilometer Stau wegen eines Schwertransports. A20 Lübeck Richtung Rostock. Die Anschlussstelle Neukloster ist wegen Bauarbeiten bis zum 31. Mai gesperrt. Die A33 Osnabrück Richtung Bielefeld ist im Kreuz Osnabrück Süd gesperrt.
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2: Hallo, hier ist die Popnacht der ARD. Okay, wow. Naja, es ist 1.34 Uhr. Was wollt ihr? Mein Name ist Benedikt Laven. Schön, dass ihr mit dabei seid.

0: Spaß, Fun, Some Nights. Hier ist die Popnacht der ARD. Heute ist Finale. Und damit meine ich jetzt nicht unbedingt den letzten Spieltag der Bundesliga, sondern natürlich den Eurovision Song Contest in Wien. Die Show ist riesig. Allein im letzten Jahr haben 166 Millionen Menschen den ESC angeschaut. Und das in ganz Europa und das eigentlich auf der ganzen Welt sogar. Fast ganz Europa ist sogar mit dabei. Für Deutschland singt Sarah Engels und wir werden sie exakt 3 Minuten lang auf der Bühne sehen mit... Lang wird sie auf der Bühne sein, 2 Meter tief fallen, durch Feuer tanzen. Unser Reporter Nils Dams in Wien ist schon die ganze Woche mit dabei. Nils, wie läuft denn jetzt der ganze Tag so vor diesen 3 Minuten Bühne für Sarah Engels ab?
1: Um 21 Uhr ist ja erst die Show, aber Sarah Engels und ihr Team müssen schon viel früher da sein, schon gegen Mittag, denn die 4-stündige Show wird am Nachmittag schon mal komplett durchgespielt. Die Generalprobe ist das. Die Vorbereitungen für Sarah Engels gehen aber noch viel früher los, bevor sie in der Halle ankommt, hat sie uns gesagt.
2: Also es ist meistens so, dass wir noch hier im Hotel Haare und Make-up machen, ich noch nicht ins Kostüm gehe, sondern in meinem Bademantel dann meistens rüberfahre in die Halle.
1: Dann wird die Stimme aufgewärmt, vor der letzten Probe klang das so. Dann wird nochmal das Kostüm gecheckt, zwischendurch muss sie auch mal was essen. Um 21 Uhr geht dann die Show los und Sarah Engels ist schon so gegen 21.20 Uhr dran als zweiter Act nach Dänemark.
0: Oh, zweiter Act, ist der zweite Startplatz jetzt strategisch gut oder eher so schlecht?
1: Ja, die ESC-Gelehrten sagen, das ist nicht unbedingt ein Vorteil, auf dem zweiten Platz zu starten, weil sich wohl viele Zuschauer sehr auf den Anfang konzentrieren, auf das Opening und den ersten Act. Und dann steigt die Aufmerksamkeit wieder so im letzten Drittel an, wenn die 25 Acts dann so langsam durch sind, denn dann geht's so Richtung Punktevergabe. Also Platz 2 ist nicht unbedingt perfekt, aber letztendlich kommt es einfach darauf an, wie sehr der Song verfängt in Europa.
0: Naja.
1: Schauen wir mal, was wird.
0: Was wird? Sehr gut. Ja gut, aber ein Ohrwurm ist es auf jeden Fall. Vielleicht klappt es ja, wenn es der zweite Song ist, dass dann alle sofort einen Ohrwurm haben und alle anderen Songs nicht mehr beachten. Das ESC-Finale, das Finale des Eurovision Song Contest beginnt heute 21 Uhr im Ersten und in der ARD Mediathek zu sehen. Die Jury hat ihre Stimmen schon gegeben. Heute Abend ist dann das Publikum dran, also wir. Wie immer gilt, für das eigene Land kann natürlich nicht abgestimmt werden, aber zum Glück hat Sarah Engels ja Verwandte in Italien. Hoffentlich sind es ganz, ganz viele. Jetzt ganz neu, Olivia Dean mit So Easy.

das ist er doch, die Taylor Swift mit Anti-Hero hier in der Popnacht. Es gibt ein kleines Update aus dem Verkehrszentrum. Vorsicht, es laufen Menschen auf der A45 Gießen Richtung Hagen zwischen Freudenberg und dem Kreuz Olpe Süd. Bitte vorsichtig sein. Und was macht ihr so? Nehmt es mal mit in eure Nacht. Was geht denn in Deutschland eigentlich so um 1.53 Uhr an so einem sehr, sehr frühen Samstagmorgen? Also für alle, die arbeiten, haben wir hier extra diesen Pokal hier. Könnt ihr ihn jetzt nicht sehen, aber ich halte ihn ins Mikrofon. Aus enorm wertvollem Kristallglas fertigen lassen. Ist aus einem sehr seltenen hawaiianischen Sand gebrannt und von Janet Jackson Mund geblasen worden. Hier, bitteschön. Nehmt ihn doch. Ich werfe ihn euch zu. Na. Älteste Witz der Welt, aber gut. Ehre und so für alle, die heute Nacht auch arbeiten. Wir sind bei euch. 07221 2011. Was geht denn in Deutschland um diese Uhrzeit? Wir schenken euch jetzt, weil das mit dem Pokal nicht so ganz geklappt hat, wir müssen jetzt ein bisschen aufkehren. Tame Impala und Jenny mit Dracula.

Verraten wir jetzt, was Schnegge auf der Hand hat, oder verraten wir es nicht? Sie hat uns gerade eine Nachricht geschickt an die 07221 2011. Sie sitzt auf dem Geburtstag von Rolf in Nersingen, die Meyers feiern. Und sie spielen gerade Karten. Wir sagen es jetzt einfach. Sie hat zwei Zweien. Schnegge. Das ist ein sehr lustiger WhatsApp-Name. 07221 2011.

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1: Um 2 Uhr mit Gabriela Kühne. Bei der FDP ist der Streit um die künftige Führung entschieden. NRW-Landeschef Höhne hat seine Kandidatur für den Bundesvorsitz zurückgezogen und will FDP-Vize werden. Aus Berlin Dietrich Karl-Meurer.
2: Damit bleibt Wolfgang Kubicki der einzige Kandidat für den Parteivorsitz. Der langjährige FDP-Vize will sich Ende Mai auf dem Bundesparteitag wählen lassen. Höhne und Kubicki sagten der FAZ, sie hätten den Schritt gemeinsam vorbereitet. Beide wollten die Partei wieder stärken und die Kräfte in der FDP bündeln. Die Liberalen stecken seit Monaten in einer schweren Krise. Bei der Bundestagswahl scheiterte die FDP an der 5%-Hürde und zog nicht mehr in den Bundestag ein.
1: Im Libanon sind laut Medienberichten 6 Menschen bei einem mutmaßlich israelischen Angriff getötet worden. 3 der Opfer seien Sanitäter gewesen, meldet die libanesische Nachrichtenagentur NNA. Eigentlich gilt zwischen Israel und der libanesischen Hisbollah eine Waffenruhe. Erst gestern ist bekannt geworden, dass diese um 45 Tage verlängert werden soll. Allerdings ist die Feuerpause schon vorher von beiden Seiten immer wieder gebrochen worden. Einen Tag nach dem Tod von 24 Menschen in Kiew bei massiven russischen Angriffen hat der ukrainische Präsident Selenskyj Moskau mit Vergeltung gedroht. Die Ukraine werde keine Attacke ungestraft lassen, erklärte Selenskyj. Außerdem warnte er Belarus davor, sich von Russland in den Krieg hineinziehen zu lassen. Selenskyj wies die Armee an, die Verteidigung im Norden der Ukraine zu stärken. Eine erste Untersuchung des toten Wals vor Dänemark hat noch nicht klären können, ob es dasselbe Tier ist, das vorher in der Ostsee gestrandet war. Das hat die dänische Naturschutzbehörde der ARD mitgeteilt. Arne Bartram in Stockholm erklärt, warum es zu dem Wal vor der dänischen Küste noch keine Klarheit gibt.
3: Weil der tote Wal keinen GPS-Sender dabei hatte, mit dem man ihn identifizieren könnte. Und es wurden auch an dem Kadaver keine Körpermerkmale gefunden, die halt eindeutig zeigen würden, dass es derselbe Wal ist wie in Deutschland. Also zum Beispiel eine Verletzung an gleicher Stelle. Es kann aber weiter nicht ausgeschlossen werden. Von dem toten Wal wurden Proben entnommen und Forscher hoffen jetzt, dass sie durch diese Proben klären können, ob der Wal in Dänemark und der in Deutschland identisch sind.
1: Das waren die Nachrichten. Das Wetter in Deutschland. Oft trocken, später im Südwesten Schauer, Tiefstwerte 8 bis 0 Grad. Tagsüber zeitweise heiter, vermehrt Schauer und vereinzelt Gewitter, Höchstwerte 10 Grad an den Alpen bis 17 Grad in der Lausitz. Am Sonntag überwiegend trocken, im Westen später Schauer 13 bis 19 Grad, am Montag im Osten freundlich, im Westen Schauer und Gewitter. Es ist 2.03 Uhr.
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4: Vorsicht bitte auf der A1 Bremen Richtung Osnabrück. Zwischen Neunkirchen-Vörden und Bramsche befindet sich eine Ölspur auf der Fahrbahn. A1 Bremen Richtung Osnabrück. Die Ausfahrt Bremen-Hemelingen ist wegen Bauarbeiten bis zum 20. Mai 7 Uhr gesperrt. Die A33 Osnabrück Richtung Bielefeld ist im Kreuz Osnabrück Süd gesperrt. A270 Blumenthal Richtung Ilpol. Die Ausfahrt Bremen-Fegesack-Mitte ist wegen Bauarbeiten bis 29. Mai gesperrt.
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5: Eine schöne Nacht zusammen. Mein Name ist Benedikt Laven, jetzt Kamrat mit Hug Yourself.
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